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1: Wetter. Ziemlich wenig los da oben am Himmel. Nicht mal Wolken sind zu sehen. Bei sehr frischem

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1: Viele Kinder träumen vom eigenen Haustier. Sehr beliebt sind ja die kuscheligen Meerschweinchen. Tierärztin Jessica Carter sagt allerdings, ein Meerschweinchen für Kinder lieber nicht.
2: Ich finde, Meerschweinchen oder überhaupt diese ganzen kleinen Nagetiere sind nicht unbedingt für Kinderhände geeignet, weil sie doch relativ scheu sind, sehr wuselig sind. Kinder, gerade wenn sie klein sind, sie schlecht halten können. Wir sehen in der Praxis immer wieder böse Verletzungen, weil die Tiere runtergefallen sind. Meerschweinchen müssen immer in einer Gruppe gehalten werden. Die Käfige müssen auch täglich gesäubert werden. Und das ist gar nicht so günstig beim Tierarzt. Das denken nämlich viele Leute, naja, das Meerschweinchen hat, weiß ich nicht, 35 Euro gekostet. Dann wird es beim Tierarzt immer unter 35 Euro kosten. Nein, nein. Da können die Kosten ganz schön schnell in die Höhe steigen und das darf man nicht vergessen.
3: Also das klingt wieder so danach, dass man Meerschweinchen nur als Familie anschaffen sollte, wenn die Eltern wirklich begeisterte Meerschweinchenhalter sind.
2: Ja, vor allen Dingen für immer begeisterte Meerschweinchenhalter sind, weil das Problem ist ja immer, wenn ein Meerschweinchen wegstirbt, muss man ein weiteres wieder dazu kaufen. Sonst ist das keine artgerechte Haltung. Und die brauchen relativ viel Auslauf. Das heißt, einfach nur in den Käfig setzen und für den Rest ihres Lebens in Isolationshaft. Das ist sicherlich nicht die Lösung. Die brauchen Auslauf, die brauchen Kontakt zu Artgenossen.
1: Also insgesamt klingt es schon ein bisschen kompliziert. Jessie, für alle, die jetzt sagen, wir wünschen uns aber trotzdem als Familie Meerschweinchen, wie sieht denn das ideale Leben für ein Meerschweinchen bei uns Menschen aus?
2: Ein großes Gehege mit viel Versteckmöglichkeiten, viele andere Meerschweinchen, das ist, glaube ich, das Wichtigste. Immer frisches Wasser, frisches Futter, viel Heu und auch ein bisschen Abwechslung. Es gibt ganz tolle Anleitungen im Internet, wie man zum Beispiel Knabberbäumchen und sowas alles selber basteln kann, um die ein bisschen zu beschäftigen.
3: Also wer jetzt schon Meerschweinchen zu Hause hat, einfach mal ein Knabberbäumchen bauen.
2: Genau.
1: Danke an Tierärztin Jessica Carter. 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
1: Mit Nils, hallo. Kühlschränke sind ja super. Da kann man Sachen lagern, die bei normaler Zimmertemperatur oder besonders bei Hitze schnell verderben würden. Aber dafür brauchen wir Strom. Und den gibt es ja noch nicht so lange. Das weiß auch Justus. Er möchte wissen, wie die Menschen denn früher Lebensmittel gekühlt haben. In der Antike, bei den alten Römern oder ganz früher in China, da wurden große Mengen Eis aus den Bergen in die Städte gebracht. In tiefen, kühlen Kellern schmolz das Eis auch nicht so schnell und konnte so Lebensmittel länger frisch halten. Viel Eis ist schon auf dem Weg weggeschmolzen. Darum war das bisschen Eis, das in den Städten ankam, auch sehr teuer. Und nur reiche Menschen konnten sich dieses Eis auch leisten. Dies änderte sich erst mit dem Vorläufer des Kühlschranks, dem Eisschrank, der auch Eiskasten genannt wurde. Ein Eisschrank war eigentlich ein einfacher Schrank mit zwei Fächern. In einem lagen Eisblöcke oder Stangeneis, im anderen Fach wurden die Speisen aufbewahrt. Das Stangeneis wurde vom sogenannten Eismann geliefert, der große Mengen Eis in einem Kühlhaus oder Eiskeller aufbewahrte. Das Eis vom Winter wurde dort für den Sommer eingelagert und dann an die Haushalte und Geschäfte verteilt. Noch bis vor 60 Jahren wurde Stangeneis in Restaurants zur Getränkekühlung benutzt. Reiche Leute besaßen eigene Eiskeller, um ihre Lebensmittel zu kühlen. Mittlerweile sind die Eiskeller fast alle verschwunden. Und Eismann nennen wir heute den Speiseeisverkäufer.
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1: Puh, ja, ich glaube, mit steigendem Alter der Kinder hört dieses Phänomen irgendwann auf. Aber ich glaube, so gerade zwischen, ja, ich würde sagen 2 und 8, da wollen die Kinder einfach erstmal alles anfassen. Nur angucken reicht absolut nicht. Die Kinder wollen alles erstmal anfassen. Darüber habe ich mit euch heute geredet in der Radio Teddy Familienfrage des Tages. Radio Teddy Familienexpertin Henriette Grünert, wie schaffe ich es denn, dass mein Kind vielleicht nicht gleich erstmal alles erst antatscht?
2: Ich glaube, es ist wichtig, klare Regeln zu haben. Ansonsten gibt es diesen schönen Spruch, wir begreifen die Welt. Und begreifen, da ist Greifen mit drin. Das heißt, Kinder begreifen tatsächlich ganz viel übers Hingreifen. Ne? Die müssen das fühlen. Die müssen da mal spüren, wie geht das mit der Klingel? Wie fühlt sich der Knopf an? Ne? Die stellen noch andere Verbindungen her. Also da auch zu erlauben, zu gucken, wo kann ich das erlauben? Ne? Wo ist das kein Problem, wenn Dinge angefasst werden? Ne? Vielleicht finde ich das nur blöd, weil man irgendwie denkt, wer weiß, wer das alles schon vorher angefasst hat. Oder ne? Da auch wieder loslassen und ansonsten das klar auch besprechen. Ne? Es gibt vielleicht Dinge, die wirklich nicht angefasst werden dürfen, weil es gefährlich ist oder wehtut oder so. Aber ansonsten loslassen und auch anfassen lassen.
1: Na dann, vielen Dank, Radio Teddy Familienexpertin Henriette Grünert.

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3: Mit Alexander Kanja. Hallo zusammen und das sind die wichtigsten Meldungen des Tages. Wer zu Hause mal in den Schubladen stöbert, kann ja einiges entdecken. Das haben auch Wissenschaftler an der Universität Cambridge in England gemacht. Und siehe da, sie haben etwas Tolles gefunden. Sie haben nämlich den ersten Dinosaurierknochen aus der Antarktis entdeckt. Mehr dazu von Frank aus der Nachrichtenredaktion.
4: Der Dino-Knochen lag schon über 40 Jahre in der Schublade. Als er entdeckt wurde, dachten die Forscher, dass es ein Knochen eines großen Reptils ist. Nun aber ist klar, es ist der Schwanzknochen eines langhalsigen, pflanzenfressenden Titanosauriers. Heutzutage ist der Fundort, die Antarktis, größtenteils mit Eis bedeckt. Vor Millionen Jahren gab es dort aber Urwälder.
3: In Italien ist bei einem 13-Jährigen ein Supergedächtnis festgestellt worden. Der Junge hat Hyperthymesie. Das bedeutet, er kann sich genau daran erinnern, was einem bestimmten Tag passiert ist. Wenn man ihn zum Beispiel fragt, was am 6. Mai 2023 los war, dann würde er sagen, dass an diesem Tag König Charles gekrönt wurde, dass es ein Samstag war und dass er mit Freunden ins Kino gegangen ist, um sich Spider-Man anzuschauen. Er ist mit 13 Jahren der jüngste Mensch, bei dem Hyperthymesie festgestellt wurde. Einen tierischen Polizeieinsatz hat es in Hamburg gegeben. Dort hatte jemand den Notruf gewählt, weil er ein freilaufendes Känguru gesehen hatte. Schnell waren die Beamten mit Blaulicht vor Ort, aber noch schneller war das kleine Känguru. Kaum hatte es die Polizisten erspäht, da war es auch schon wieder im hohen Gras einer Wiese verschwunden. Mal sehen, wo es als nächstes auftaucht. Ab sofort kostet der weltberühmte Kölner Dom Eintritt. Touristen müssen jetzt 12 Euro bezahlen, wenn sie hinein wollen. Der Dom muss ständig saniert werden. Allein im letzten Jahr wurden dafür viele Millionen Euro ausgegeben. Mit dem Eintritt soll das nun finanziert werden. Schließlich gehört der Kölner Dom zu den meistbesuchten Gebäuden Deutschlands. Er war übrigens schon immer eine große Baustelle. Ihn fertigzustellen hat über 600 Jahre gedauert. Das größte Musikspektakel der Welt, der Eurovision Song Contest, hat ein neues Mitglied. Es ist wieder ein nicht-europäisches Land, nämlich Kanada. Im Jahr 2015 war Australien das erste Land aus Übersee, das beim ESC mitmachen durfte. Übrigens hat schon mal eine Kanadierin den ESC gewonnen. Das war Céline Dion. Die war für die Schweiz an den Start gegangen und legte mit ihrem Auftritt 1988 den Grundstein für ihre Weltkarriere. Soweit die Meldungen und die Radio Teddy Nachrichten zum Nachhören jederzeit in der Radio Teddy App und überall, wo es Podcasts gibt.
2: Radio Teddy Wetter. Ziemlich wenig los da oben am Himmel. Nicht mal Wolken sind zu sehen. Bei sehr frischen Temperaturen perfekt zum Lüften zwischen 13 und 16 Grad. Und der Donnerstag, der wird dann überwiegend sehr, sehr freundlich mit Sonne und Wolken gemixt. Nur im äußersten Norden und vielleicht im Nordwesten kann es nochmal einen kleinen Regentropfen zwischendurch geben. Wieder wärmer, Temperaturen zwischen 25 und 29 Grad.
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0: Liebe Eltern, Sandra hier vom Radio Teddy Vormittag. Und jeden Tag zwischen 10 und 2 spreche ich mit euch über die Familie.
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0: Und da spreche ich mit euch heute wieder über ein Thema, das viele von uns Eltern kennen. Der Spontanhunger unserer Kinder. Wir sind gerade mit den Kindern unterwegs zum Familienausflug und unsere Kinder haben Hunger. Und der Hunger kommt so plötzlich und ist dann so schlimm, dass die Kids wirklich absolut nicht mehr abwarten können. Radio Teddy Familienexpertin Henriette Grünert. Warum ist es so schwierig für unsere Kinder, da nochmal die 10 Minuten abzuwarten? Also ganz im Ernst, von 10 Minuten verhungern die ja nicht. Es ist ja nicht so, dass sie den ganzen Tag nichts gekriegt hätten. Aber das ist schon ein Phänomen, was es öfter gibt.
2: Das ist so ein, nennt man so schön, Frustrationstoleranz. Also dieses Aushalten von vielleicht negativen Gefühlen, ne? Dieses Aushalten des Hungers. Das ist ja auch, die haben ja auch häufig Ad-hoc-Hunger. Also es ist ja auch nicht, das baut sich so auf, sondern es ist so von einer Sekunde auf die andere, ich habe jetzt Hunger. Und wenn dann nicht sofort was da ist, genau, dann kommt dieses typische. Und dann, wenn dann das Essen fertig ist in 10 Minuten, dann haben sie manchmal keinen Hunger mehr, ne?
0: Schrecklich.
2: Genau, und dann denkt man, jetzt habe ich das hier gekocht und es ist fertig und habe mich in die Küche gestellt und jetzt isst es keiner. Da müssen wir mit Geduld dranbleiben, ja, mit unserer eigenen Geduld. Geduld mit den Kindern haben, auch immer wieder sagen, es ist gleich fertig, es ist gleich fertig, es ist gleich fertig. Und dann im besten Falle essen sie dann auch in 10 Minuten.
0: Danke an Familienexpertin Henriette Grünert. Ich muss ganz ehrlich sagen, ich bin eigentlich fast auch so ein Kandidat wie einige unserer Kinder. Wenn ich Hunger habe, muss das Essen auch her, sonst kriege ich schlechte Laune.
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1: Mit Nils, hallo. Ein Marienkäfer ist ja echt süß. Honigbienen auch in Ordnung. Aber Mücken, Wespen, Kakerlaken. Wozu brauchen wir eigentlich Insekten? Fragt Tim. Die meisten Menschen finden sie eklig oder sind genervt. Und dann stechen die Viecher auch noch. Und trotzdem sind Insekten unheimlich nützlich. Es gibt sogar viele Wissenschaftler, die sich sicher sind, dass wir Menschen in einer Welt ohne Insekten gar nicht leben könnten. Klar, durch Bienen haben wir Honig und Wachs, durch die Seidenraupe feine Stoffe. Außerdem sind Insekten Grundnahrungsmittel für viele Tiere. Vögel, Fledermäuse, Ameisen, Bären und viele mehr. Morgens, mittags, abends essen die Insekten. Fische essen Insektenlarven. Aber Insekten haben noch eine wichtige Aufgabe, die nun wirklich so wichtig ist, dass man wirklich sagen kann, dass Insekten dafür sorgen, dass es Leben auf der Erde gibt. Denn die Insekten bestäuben die Pflanzen. Pflanzen können ja nun nicht mal durch die Gegend spazieren, zu anderen Pflanzen gehen und sagen, hey, wollen wir mal zusammen kleine Babypflanzen in die Welt setzen? Genau das übernehmen aber die Insekten und nicht nur die Bienen, die in den Blüten der Obstbäume rumkriechen. Ohne Insekten hätten wir kaum Obst und Gemüse, auch keine Baumwolle. Denn auch die Baumwollpflanze braucht Insekten, um sich zu vermehren. Ohne Insekten gäbe es keine Milch, keine Butter, keinen Käse und keinen Joghurt. Einfach weil Kühe und Schafe kein Futter mehr hätten. Es gäbe also auch kaum Fleisch und auch wenig Leder. Wir hätten ohne Insekten keinen Kakao, also keine Schokolade, keinen Kaffee und keinen Tee. Und wenn man das alles weiß, dann sieht man Insekten plötzlich mit ganz anderen Augen, oder?
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1: Ein typisches Problem in Patchwork-Familien ist die Ablehnung des neuen Partners oder der neuen Partnerin. Oft trifft es die neuen Partner der Mama, weil die Kinder in der Regel bei den Müttern leben. Psychologin Henriette Grünert hat Ideen, wie man eine gute Beziehung zum Kind der neuen Partnerin aufbaut.
2: Da wäre es wichtig, tatsächlich immer wieder mit dem Kind ins Gespräch zu gehen und auch die eigenen Gefühle mal zu benennen. Zu sagen, es macht mich traurig, dass ich so das Gefühl habe, wir finden da gar nicht richtig zueinander. Auch klar und deutlich benennen, dass man nicht der bessere Vater sein möchte, sondern eben als Partner von der Mutter auch da ist und natürlich für das Kind da sein möchte, aber dass einem klar ist, dass da ein Vater bereits ist und man sozusagen nicht jemandem den Rang ablaufen möchte. Aber vor allem ist es da an der Stelle wieder wichtig, wertschätzend gegenüber dem Kind zu sein. Sollte das alles nicht helfen. Und dann kann man natürlich auch mal an eine Familientherapie denken. Ne? Manchmal haben Kinder dann nochmal so das Gefühl, da ist ein anderes Ohr, was nochmal zuhört. Da kann der Ansatz von Familientherapien ganz schöner sein, wo eben natürlich alle Perspektiven beleuchtet werden.
1: Also wenn es gar nicht geht, ruhig in die Familientherapie gehen. Es ist immer eine gute Sache, wenn eine neutrale Person von außen etwas unterstützt. Danke an Psychologin Henriette Grünert. 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
3: Mit Alexander Kanja. Hallo zusammen und das sind die wichtigsten Meldungen des Tages. Wer zu Hause mal in den Schubladen stöbert, kann ja einiges entdecken. Das haben auch Wissenschaftler an der Universität Cambridge in England gemacht. Und siehe da, sie haben etwas Tolles gefunden. Sie haben nämlich den ersten Dinosaurierknochen aus der Antarktis entdeckt. Mehr dazu von Frank aus der Nachrichtenredaktion.
4: Der Dino-Knochen lag schon über 40 Jahre in der Schublade. Als er entdeckt wurde, dachten die Forscher, dass es ein Knochen eines großen Reptils ist. Nun aber ist klar, es ist der Schwanzknochen eines langhalsigen, pflanzenfressenden Titanosauriers. Heutzutage ist der Fundort, die Antarktis, größtenteils mit Eis bedeckt. Vor Millionen Jahren gab es dort aber Urwälder.
3: In Italien ist bei einem 13-Jährigen ein Supergedächtnis festgestellt worden. Der Junge hat Hyperthymesie. Das bedeutet, er kann sich genau daran erinnern, was einem bestimmten Tag passiert ist. Wenn man ihn zum Beispiel fragt, was am 6. Mai 2023 los war, dann würde er sagen, dass an diesem Tag König Charles gekrönt wurde, dass es ein Samstag war und dass er mit Freunden ins Kino gegangen ist, um sich Spider-Man anzuschauen. Er ist mit 13 Jahren der jüngste Mensch, bei dem Hyperthymesie festgestellt wurde. Einen tierischen Polizeieinsatz hat es in Hamburg gegeben. Dort hatte jemand den Notruf gewählt, weil er ein freilaufendes Känguru gesehen hatte. Schnell waren die Beamten mit Blaulicht vor Ort, aber noch schneller war das kleine Känguru. Kaum hatte es die Polizisten erspäht, da war es auch schon wieder im hohen Gras einer Wiese verschwunden. Mal sehen, wo es als nächstes auftaucht. Ab sofort kostet der weltberühmte Kölner Dom Eintritt. Touristen müssen jetzt 12 Euro bezahlen, wenn sie hinein wollen. Der Dom muss ständig saniert werden. Allein im letzten Jahr wurden dafür viele Millionen Euro ausgegeben. Mit dem Eintritt soll das nun finanziert werden. Schließlich gehört der Kölner Dom zu den meistbesuchten Gebäuden Deutschlands. Er war übrigens schon immer eine große Baustelle. Ihn fertigzustellen hat über 600 Jahre gedauert. Das größte Musikspektakel der Welt, der Eurovision Song Contest, hat ein neues Mitglied. Es ist wieder ein nicht-europäisches Land, nämlich Kanada. Im Jahr 2015 war Australien das erste Land aus Übersee, das beim ESC mitmachen durfte. Übrigens hat schon mal eine Kanadierin den ESC gewonnen. Das war Celine Dion. Die war für die Schweiz an den Start gegangen und legte mit ihrem Auftritt 1988 den Grundstein für ihre Weltkarriere. Soweit die Meldungen und die Radio Teddy Nachrichten zum Nachhören jederzeit in der Radio Teddy App und überall, wo es Podcasts gibt.
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1: Heute kümmern wir uns um die gesunde Schlafatmosphäre im Schlaf- und Kinderzimmer. Und ich habe die Schlafmedizinerin Dr. Samia Little-Elk mal gefragt, ob es denn wirklich gesünder ist, das Fenster zur Nacht zu öffnen.
2: Das ist eine Frage, die kann man nicht mit Ja oder Nein beantworten. Das hängt von vielen Faktoren ab. Also das eine ist, wie sind die Temperaturen draußen? Und bei welcher Temperatur fühlt das Kind sich wohl? Was hat das Kind an? Was hat das Kind für eine Bettdecke, Bettwäsche? Ist es warm genug, wenn das Fenster offen ist? Oder schwitzt es, wenn es zu ist? Das muss man berücksichtigen, also das Klima. Der zweite Punkt ist, sind die Geräusche draußen. Manch einer wohnt in einer stillen Umgebung, der andere in einer großen Einkaufsstraße und da rappeln dann morgens auch schon die Lieferwagen an und so. Auch da ist es die Frage, stört es das Kind? Ja, nein. Aber wenn das Kind davon wach wird oder abends gestört wird beim Einschlafen, dann muss man die Geräuschkulisse eher aussperren und lieber dann vorher oder zwischendurch in der Nacht mal lüften.
1: Also ist eine individuelle Sache. Was sagst du denn zur Kinderzimmertür? Auf oder zu? Viele Kinder mögen ja lieber auf. Viele Eltern haben dann aber so ein bisschen Sorge, das Kind würde vielleicht nicht gut einschlafen bzw. wieder wach werden.
2: Also es gibt Kinder, die schlafen mit einer geschlossenen Tür wunderbar, aber es gibt viele Kinder, die fühlen sich wohler, wenn die Tür auch nur ein Spalt offen ist. Manchmal reicht da wirklich der Spalt, der Lichtschein, der da durchkommt, weil der so eine psychische Verbindung zu der Welt da draußen ist, wo die Eltern sich befinden oder die Bezugspersonen sich befinden. Und diese Verbindung gibt auch Sicherheit. Von daher lieber dann den Spalt offen lassen.
1: Danke an Schlafmedizinerin Dr. Samia Little-Elk. Noch mehr Elterntipps und Interviews jeden Tag von 10 bis 2 in unserer Elternsendung am Vormittag und auf Radio Teddy Plus.

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1: Mit Nils, hallo. Heute beginnt der Juli und Sebastian möchte wissen, warum denn der Juli Juli heißt. Der Juli ist ja der siebte Monat des Jahres im gregorianischen Kalender. Er hat 31 Tage und ist nach dem römischen Staatsmann Julius Caesar benannt. Der hat übrigens den Kalender, den wir heute haben, eingeführt. Vorher war der Juli der fünfte Monat. Das Jahr begann mit dem März, Januar und Februar kamen erst später dazu. Der Juli hat auch verschiedene alte deutsche Namen, zum Beispiel Heuet oder Heuert oder Heumonat. Das klingt logisch, denn im Juli wurde das erste Mal im Jahr Heu eingebracht. Der Juli beginnt mit demselben Wochentag wie der April und in Schaltjahren auch wie der Januar. In allen deutschsprachigen Ländern gibt es im Juli keine Feiertage, dafür fast überall Sommerferien. Feiertage gibt es in den USA, der Unabhängigkeitstag am 4. Juli, und in Frankreich, der Nationalfeiertag am 14. Und für heute, für den 1. Juli, gibt es eine interessante Bauernregel. Fängt der Juli mit Tröpfeln an, wird man lange Regen haben. Drücken wir mal die Daumen, dass es nicht nass wird.
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0: Hallöchen, Sandra hier vom Radio Teddy Vormittag. Und so diese kleinen Special Effects, die jede Familie hat, damit sind wir nicht allein. Darüber sprechen wir jeden Tag.
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0: Schultasche, Jacke, Schuhe und Co. liegen als Stolperfallen in unseren Fluren. Ja, liebe Eltern, viele von euch scheinen das zu kennen, nämlich fast 90%. Das sagt unser Abstimmungsergebnis auf den Radio Teddy Social Media Kanälen. Radio Teddy Familienexpertin Henriette Grüne. Du bist Psychologin, aber vor allem auch zweifache Mutter. Warum fällt es unseren Kindern eigentlich so unfassbar schwer, die Sachen im Flur einfach gleich an Ort und Stelle zu legen? Und die Schulmappe ins Zimmer.
2: Tatsächlich würde ich ein bisschen weg von dem, es ist so schwer. Es ist, glaube ich, ein ganz gutes Zeichen sogar. Und das ist für uns, glaube ich, manchmal das paradoxe Umdenken. Spannend wäre immer die Frage, schaffen die das in der Kita und in der Schule? Von unseren Kindern weiß ich, die machen das in der Kita und in der Schule perfekt. Da sind die Sachen im Spind, da sind die Sachen da, alles wird gefunden, alles wird weggepackt. Zu Hause müssen sie nicht mehr diesen Anforderungen entsprechen, weil sie vielleicht auch das Gefühl haben, ach naja, Mama ist da jetzt nicht so ganz böse. Ne? Die meckert vielleicht zu kurz, aber die Liebe funktioniert trotzdem noch. Deshalb, hier kann ich sein. Ne? Hier kann ich das wegschmeißen. Hier kann ich auch mal es einfach liegen lassen und keiner ist böse mit mir. Ne? Also eigentlich ist es auch ein gutes Zeichen, dass sie uns da vertrauen, dass wir da sind und an ihrer Seite sind und sie eben nicht nochmal wie den ganzen Tag schon Anforderungen erfüllen müssen.
0: Schönes Vertrauen, aber auch ärgerlich.
2: Aber auch anstrengendes. Ja, durchaus.
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3: Mit Alexander Kanja. Hallo zusammen und das sind die wichtigsten Meldungen des Tages. Wer zu Hause mal in den Schubladen stöbert, kann ja einiges entdecken. Das haben auch Wissenschaftler an der Universität Cambridge in England gemacht. Und siehe da, sie haben etwas Tolles gefunden. Sie haben nämlich den ersten Dinosaurierknochen aus der Antarktis entdeckt. Mehr dazu von Frank aus der Nachrichtenredaktion.
4: Der Dino-Knochen lag schon über 40 Jahre in der Schublade. Als er entdeckt wurde, dachten die Forscher, dass es ein Knochen eines großen Reptils ist. Nun aber ist klar, es ist der Schwanzknochen eines langhalsigen, pflanzenfressenden Titanosauriers. Heutzutage ist der Fundort, die Antarktis, größtenteils mit Eis bedeckt. Vor Millionen Jahren gab es dort aber Urwälder.
3: In Italien ist bei einem 13-Jährigen ein Supergedächtnis festgestellt worden. Der Junge hat Hyperthymesie. Das bedeutet, er kann sich genau daran erinnern, was einem bestimmten Tag passiert ist. Wenn man ihn zum Beispiel fragt, was am 6. Mai 2023 los war, dann würde er sagen, dass an diesem Tag König Charles gekrönt wurde, dass es ein Samstag war und dass er mit Freunden ins Kino gegangen ist, um sich Spider-Man anzuschauen. Er ist mit 13 Jahren der jüngste Mensch, bei dem Hyperthymesie festgestellt wurde. Einen tierischen Polizeieinsatz hat es in Hamburg gegeben. Dort hatte jemand den Notruf gewählt, weil er ein freilaufendes Känguru gesehen hatte. Schnell waren die Beamten mit Blaulicht vor Ort, aber noch schneller war das kleine Känguru. Kaum hatte es die Polizisten erspäht, da war es auch schon wieder im hohen Gras einer Wiese verschwunden. Mal sehen, wo es als nächstes auftaucht. Ab sofort kostet der weltberühmte Kölner Dom Eintritt. Touristen müssen jetzt 12 Euro bezahlen, wenn sie hinein wollen. Der Dom muss ständig saniert werden. Allein im letzten Jahr wurden dafür viele Millionen Euro ausgegeben. Mit dem Eintritt soll das nun finanziert werden. Schließlich gehört der Kölner Dom zu den meistbesuchten Gebäuden Deutschlands. Er war übrigens schon immer eine große Baustelle. Ihn fertigzustellen hat über 600 Jahre gedauert. Das größte Musikspektakel der Welt, der Eurovision Song Contest, hat ein neues Mitglied. Es ist wieder ein nicht-europäisches Land, nämlich Kanada. Im Jahr 2015 war Australien das erste Land aus Übersee, das beim ESC mitmachen durfte. Übrigens hat schon mal eine Kanadierin den ESC gewonnen. Das war Céline Dion. Die war für die Schweiz an den Start gegangen und legte mit ihrem Auftritt 1988 den Grundstein für ihre Weltkarriere. Soweit die Meldungen und die Radio Teddy Nachrichten zum Nachhören jederzeit in der Radio Teddy App und überall, wo es Podcasts gibt.
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1: Mit Nils, hallo. Und wir haben diese Frage hier.
2: Ich bin Elias und bin 8 Jahre alt. Wie entstehen Sommersprossen?
1: Ja, Sommersprossen haben vor allem Menschen mit einer hellen, zarten Haut. Meist sind sie blond oder rothaarig. Die Sprossen finden sich vor allem auf den Körperstellen, die direkt der Sonne ausgesetzt sind. Also im Gesicht und auf den Armen. Beim Badeurlaub auch gerne mal auf den Schultern. Die Sommersprossen sind nichts anderes als Pigmentablagerungen. Die Pigmente haben wir in der Haut, damit sich die Haut dunkel verfärben kann und so besser vor Sonnenlicht geschützt ist. Menschen mit dunkler Haut haben ganz viele Pigmente, Menschen mit heller Haut nur wenige. Und bei Menschen mit Sommersprossen haben sich diese Pigmente auf mehreren Stellen angehäuft. Wenn die Sonne strahlt, dann sehen wir diese Ablagerungen als lustige Flecken. Und im Winter verschwinden sie meistens wieder oder sind auf jeden Fall ziemlich blass. Übrigens sind Sommersprossen völlig ungefährlich. Allerdings haben fast alle Menschen mit Sommersprossen auch eine empfindliche Haut und sollten daher stets darauf achten, nicht zu viel von der Sonne abzubekommen.
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4: Guten Morgen, es ist Donnerstag.
5: Guten Morgen. Und an diesem Donnerstag haben wir eine kleine Aufgabe für euch. Wenn es in den nächsten Tagen wieder so richtig sonnig und warm wird, dann guckt mal genau auf die Straße, weil manchmal haben wir doch alle das Gefühl, da liegen Spiegel auf der Straße. Ja, stimmt, dann glänzt es so, das glitzert so und es spiegelt sich.
4: Und ich finde, es sieht aber auch aus wie Wasser. So ein bisschen.
5: Ja, genau.
4: Wie die Oberfläche vom Wasser.
5: Und wenn wir dann nämlich drüber fahren, ist es weg. Was ist das für ein geheimer Trick, der da passiert auf der Straße? Genau das klären wir nachher für Lia. 6 Jahre, kurz vor 7:30. 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
4: Oh, Sonne gibt's heute auf jeden Fall. Paar harmlose Wolken im Norden und Westen Deutschlands. Auch ein paar Regentropfen. Dazu Höchstwerte bis zu 28 Grad heute.
5: Und jetzt helfen wir euch beim Wachwerden, liebe Kids. Gleich der Mega-Hit Golden zum Wachtanzen. Und damit ihr jetzt schon mal die Augen aufmacht, gibt's Teddy Swims aus den Charts.

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1: Nun komm, Christina, komm rein ins Auto.
2: Dein Auto ist aber hoch.
1: Wir sind mittendrin in der Radio Teddy Handschuhfach Challenge. Bis jetzt hast du alles erledigt. Ich möchte nur noch mal daran erinnern, solltest du mehr als zweimal daneben liegen, darfst du hier einmal mein Auto durchsaugen.
2: Ja, die Erinnerung ist überflüssig. Bis jetzt habe ich ja alles erraten.
1: Das stimmt, aber ich mache es natürlich auch nicht leichter. Komm, wir machen schon mal auf hier das Handschuhfach. Du guckst natürlich nicht vorher rein. Na dann, Hand rein, los geht's.
2: Oh, es fühlt sich groß an, es fühlt sich weich an, ich habe ein bisschen Angst, es fühlt sich krümelig, körnig an. Ich muss an Stillkissen denken und es ist ganz weich und diese Kügelchen, die da drin sind, die lassen sich bewegen. Als würde ich etwas kneten und ich denke, was man im Urlaub ja schon des Öfteren auch mal bei hat, was aber irgendwie immer nervt, sobald man es nicht mehr benutzt, ist so ein Nackenkissen.
1: Bist du dir ganz sicher, dass es ein Nackenkissen ist?
2: Ich gehe mal dieses etwas mit der Hand entlang und es ist U-förmig. Es ist definitiv ein Nackenkissen.
1: Und das ist richtig.
2: Oh ja!
1: Nackenkissen für mich unverzichtbar, wenn ich in den Urlaub fliege.
2: Finde ich auch toll, aber nach dem Urlaub, finde ich, hat man dann die Hand gar nicht mehr frei. Man läuft dann immer mit so einem Nackenkissen rum.
1: Ja, deswegen mein Tipp, einfach an den Koffer mit ranklipsen, wenn man aussteigt. Ne? So an den Griff zum Beispiel, da gibt es ja meistens so eine Druckknöpfe, habe ich zum Beispiel dran, oder einen Klettverschluss. Einfach rum und den Griff und dann kann man den Koffer einfach mit dem Nackenkissen mitrollen.
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4: Und das ist in dieser Stunde für euch Superstar Olivia Rodrigo. Die gehört mit ihren 23 Jahren mit zu den jüngsten erfolgreichen Superstars der Welt. Und wenn ihr ihr mal eine Freude machen wollt und zum Beispiel ein Fangeschenk mitbringt oder sowas zufällig mal, ihre Lieblingsfarbe ist lila. Hier ist sie jetzt mit ihrem aktuellen Hit Drop Dead bei Radio Teddy.

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1: 6 Uhr ist es. Guten Morgen am Donnerstag. Und liebe Grüße an alle, die es schon aus den Federn geschafft haben. 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Und jetzt rüber zu Nils in die Radio Teddy Nachrichten. Guten Morgen, Nils.
2: Hi, guten Morgen.
1: Ja, und wir schauen jetzt in die Nachrichten an die Nordseeküste.
2: Ja, schönes Urlaubsziel, aber jetzt geht's um die Kegelrobben, die dort leben. Und im Wattenmeer und auf Helgoland gibt es immer mehr von ihnen. Experten aus Deutschland, Dänemark und den Niederlanden haben über 12.000 Kegelrobben an der Nordseeküste gezählt, sagt das Wattenmeersekretariat in Wilhelmshaven. Und jede vierte davon ist ein Jungtier. So hören sich Kegelrobben übrigens an. In den letzten 5 Jahren ist die Zahl der Kegelrobben jedes Jahr um über 10% gestiegen. Das Wattenmeer ist für die Robben wichtig. Es ist ein guter Ort für sie, weil sie dort genug zu essen finden und auf Sandbänken ruhen können, ohne gestört zu werden. Die Experten freuen sich, dass es immer mehr Robben gibt, denn das bedeutet, dass der Schutz des Wattenmeers gut funktioniert. Beim größten Musikspektakel der Welt, dem Eurovision Song Contest, ist im kommenden Jahr ein neues Land mit dabei. Kein europäisches, sondern Kanada. Im Jahr 2015 war Australien das erste Land aus Übersee, das beim ESC mitmachen durfte. Übrigens hat schon mal eine Kanadierin den ESC gewonnen. Das war Céline Dion. Sie war für die Schweiz an den Start gegangen und legte mit ihrem Auftritt 1988 den Grundstein für ihre Weltkarriere. Und was bei uns in der Region los ist, das weiß Luisa.
3: Ganz schön viel Eis wurde im letzten Jahr hier bei uns in NRW hergestellt. Das geht aus einer Statistik hervor. Insgesamt 14,4 Liter Speiseeis wurden pro Einwohner produziert. Daraus könntet ihr über 150 Eiskugeln formen und naschen. Bisher hängt die Eisproduktion in diesem Jahr noch hinterher. Na, mal abwarten, was der Sommer noch so bringt.
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2: Bei der Fußball-Weltmeisterschaft hat es auch das dritte Gastgeberland ins Achtelfinale geschafft. Die USA haben in der Nacht mit 2:0 gegen Bosnien-Herzegowina gewonnen. Bayern-Star Harry Kane hat mit 2 Toren England in die nächste Runde geschossen.
4: It's Kane! Oh, wow!
2: Die Engländer haben gegen die Demokratische Republik Kongo mit 2:1 gewonnen. Auch Belgien steht im Achtelfinale nach einem 3:2 in der Verlängerung gegen den Senegal. Soweit die Meldungen. 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
2: Hier bei uns in NRW auf der A61 Venlo Richtung Mönchengladbach zwischen Mackenstein und dem Kreuz Mönchengladbach. Verkehrsbehinderungen wegen einer Baustelle.
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6: Oh, Sonne gibt's heute auf jeden Fall. Ein paar harmlose Wolken im Norden und Westen Deutschlands. Auch ein paar Regentropfen. Dazu Höchstwerte bis zu 28 Grad heute.
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1: Na, liebe Kids, steht ihr schon bereit im Badezimmer? Dann starten wir jetzt auch mit dem Radio Teddy Zahnputz-Hit. Heißt, ihr putzt die Zähne, wir legen in der Zeit Lieblingsmusik auf. So, jetzt auch bei Juna, 9 Jahre. Juna, was machst du so nebenbei beim Zähneputzen?
7: Ich höre Radio Teddy und tanze dabei ein bisschen.
1: Na perfekt, dann machen wir das jetzt alle gemeinsam. Und zwar zu dem Chart-Hit von Michael Schulte. Euch ganz, ganz viel Spaß mit dem Radio Teddy Zahnputz-Hit. Ihr putzt mit, solange wie der Hit läuft. Und los geht's mit dem Zahnputz-Hit-Startsignal.
8: Oh.

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0: Von euch ziehen sich gerade an und von uns gibt's musikalische Unterstützung, damit das Anziehen noch schneller geht. Gleich mit Jennifer Lopez und David Guetta aus den Charts. Save Me Tonight. Und wenn die Sonne draußen so strahlt, dann heißt es für uns alle wieder eincremen, eincremen und noch mehr eincremen mit Sonnencreme. Ich mag das ja überhaupt nicht, weiß aber auch, dass das super wichtig ist, weil sonst macht's aua, aua auf der Haut. Und ich habe tatsächlich auch noch zwei große Tuben Sonnencreme aus dem letzten Jahr, aber ob die überhaupt noch schützt, ob wir die noch nehmen sollten, das finden wir gleich raus. Unter anderem für Nele, 11 Jahre. Sie hat uns die Frage geschickt und die Antwort gibt's von uns kurz vor 6:30. 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
0: Ja, also wenn wir uns hier so umschauen, wir haben auf jeden Fall noch genug Platz hier im exklusiven Radio Teddy Frühaufsteher-Club. Und wir holen euch jeden Morgen rein. 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So, unter allen, die seit 6 Uhr angerufen haben fleißig, hat es jetzt Olivia, 6 Jahre, aus Grenzdorf in Bayern ins Studio geschafft. Guten Morgen.
2: Guten Morgen.
0: Olivia, erstmal herzlich willkommen hier im exklusiven Frühaufsteher-Club. Was ist denn bei dir zu Hause im Bett dein absolutes Lieblingskuscheltier?
2: Mein Glücksbärchen.
0: Ein Glücksbärchen, und wie sieht der aus?
2: Der ist bunt und hat ein Regenbogenzeichen.
0: Cool. Und kann der auch irgendwas? Also kann der irgendwie leuchten oder macht Geräusche oder sowas?
2: Nein.
0: Einfach nur zum Kuscheln da?
2: Ja.
0: Cool. Olivia, dann drück dir dein Glücksbärchen wahrscheinlich jetzt auch ganz fest die Daumen. Beweise uns einmal bitte, dass du auch wirklich schon aufgestanden bist, indem du dir deine Federtasche schnappst und die mal so auf und zu machst.
2: Ich laufe hinter. Meine Büchertasche ist vorne. In meinem Zimmer.
0: Jawohl! Herzlichen Glückwunsch, Olivia! Du bist Radio Teddy Frühaufsteherin des Tages. Du gewinnst deine exklusive Frühaufsteher-Urkunde und das limitierte Radio Teddy Mini-Heft, der coole Mal- und Rätselspaß vom Tritsch Verlag.
2: Danke.
0: Bitte sehr. Und die nächste Frühaufsteherin oder den nächsten Frühaufsteher hören wir morgen früh wieder um 6.10 Uhr. Und liebe Familien, ihr gewinnt heute noch Tickets für einen Trampolinpark. Wir bringen euch zum Hüpfen in knapp einer Stunde um 7.10 Uhr hier in der Radio Teddy Morgenshow. Jetzt Jennifer Lopez und David Guetta.

20:20, es ist Donnerstag, ihr auf dem Weg ins Badezimmer. Radio Teddy ist dabei mit der Radio Teddy Morgenshow. Christina und Tim für euch. Und jetzt gibt's euch den coolen Chart-Hit von Ray Dalton für den Weg ins Badezimmer. Vielleicht kommt er da jetzt tanzend an. Hier ist Blood Running. Lely.

0: 6.23 Uhr, es ist Donnerstag, ihr hört die Radio Tour morgens schon mit Christina und Tim. Und an alle, die gerade hin und her laufen zwischen Kühlschrank und Frühstückstisch, viel Spaß beim Tischdecken. Wir sorgen für Musik dabei, gleich mit Radio Tour Superstar und Hitmaschine Nico Santos.
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0: 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Richtig. 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So, und jetzt checken wir erstmal, ob die Sonnencreme aus dem letzten Jahr doch im Mülleimer landen sollte. 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
2: Mit Nils, hallo. Bei dem heißen Sommerwetter, was wir gerade haben, ist Sonnencreme natürlich ganz wichtig. Aber jetzt kommt die Frage von Nele. Sie hat nämlich im Schrank Sonnencreme aus dem letzten Jahr gefunden. Darf sie die noch nehmen? Viele sagen, riecht noch gut, können wir noch nehmen. Also ich habe da mal lieber einen Experten gefragt, den Hautarzt Professor Uwe Trefzer. Und der sieht das ein bisschen anders.
3: Das ist eine extrem wichtige Frage. Man sollte jedes Jahr eine neue Sonnenmilch kaufen. Ganz wichtig, obwohl man sagt, okay, da ist er noch halb voll und ist er immer noch schön weiß. Die Schutzwirkung nach einem Jahr ist nicht mehr voll gegeben. Übrigens ist es nicht so, dass je teurer eine Sonnenmilch, desto besser. Solange die Lichtschutzfaktoren draufstehen, sind die Präparate von verschiedenen Herstellern absolut vergleichbar und man muss nicht sehr viel Geld ausgeben.
2: Frische Sonnencreme ist also sehr wichtig und dennoch sollte man sich nicht auf die Sonnencreme allein verlassen, sagt Expertin Christiane Nientim.
4: Eben auch, dass die Kinder Kleidung anhaben, also ein Hemdchen am Strand, ein Hütchen und dass sie vor allen Dingen nicht in der prallen Sonne sind, also zwischen 11 und 15 Uhr am Mittelmeer, sollten ihre Kinder im Schatten sein.
2: Dann sind wir am besten geschützt. Schönen Sommer euch noch.
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23: Guten Morgen am Donnerstag.
0: Guten Morgen. Nackenkissen, Sonnencreme und Taucherbrille. Du hast schon so einige Gegenstände aus dem Handschuhfach erkannt, liebe Christina. Und heute wird es besonders spannend. Es gibt Spiel, Spaß und
23: Action.
0: Plastik.
23: Plastik?
0: Ja, Plastik.
23: Hä?
0: Ratet mit in der Radio Teddy Challenge in 10 Minuten.
23: Und jetzt die wichtigsten Meldungen des Morgens mit Nils. Guten Morgen.
2: Guten Morgen. Im Wattenmeer und auf Helgoland gibt es immer mehr Kegelrobben. Experten aus Deutschland, Dänemark und den Niederlanden haben über 12.000 Kegelrobben an der Nordseeküste gezählt, sagt das Wattenmeersekretariat in Wilhelmshaven. Rund jede vierte davon ist ein Jungtier. Beim größten Musikspektakel der Welt, dem Eurovision Song Contest, ist im kommenden Jahr ein neues Land mit dabei. Kein europäisches, sondern Kanada. Im Jahr 2015 war Australien das erste Land aus Übersee, das beim ESC mitmachen durfte. Die USA haben in der Nacht mit 2:0 gegen Bosnien-Herzegowina gewonnen und es damit ins Achtelfinale der Fußball-WM geschafft. Weiter ist auch England nach einem 2:1 gegen die Demokratische Republik Kongo. Und auch Belgien nach einem 3:2 gegen den Senegal.
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2: Hier bei uns in NRW auf der A61 Venlo Richtung Mönchengladbach zwischen Mackenstein und dem Kreuz Mönchengladbach. Verkehrsbehinderungen wegen einer Baustelle.
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23: Oh, Sonne gibt's heute auf jeden Fall. Paar harmlose Wolken im Norden und Westen Deutschlands. Auch ein paar Regentropfen. Dazu Höchstwerte bis zu 28 Grad heute.
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0: Zähneputzen, liebe Kids, machen wir mit euch jeden Morgen gemeinsam. Und für alle, die vielleicht neu dabei sind, herzlich willkommen hier im Zahnputzclub sozusagen bei Radio Teddy. Ganz kurz erklärt, ihr putzt die Zähne, wir legen in der Zeit 3 Minuten lang die Lieblingsmusik auf von euch und schon macht Zähneputzen richtig viel Spaß.
23: Ja, und wir, liebe Eltern, haben 3 Minuten für uns.
0: Genau. Und jetzt mit dabei ist auch Melissa, 10 Jahre. Melissa, wie sieht deine Zahnbürste aus?
26: Ich habe so eine elektrische Zahnbürste und die ist so rot und weiß. Und die Borsten sind blau, grün, weiß.
0: Okay, und alle, die jetzt auch ready sind, schnappen sich die Zahnbürste, da kommt Zahnpasta drauf. Und zum Zähneputzen gibt's jetzt Alex Warren aus den Charts. Euch ganz, ganz viel Spaß mit dem Zahnputz-Hit. Ihr putzt mit, solange wie der Hit läuft. Und los geht's mit dem Zahnputz-Hit-Startsignal.

0: Mega cool, dass ihr alle mitgemacht habt. Die 3 Minuten sind um, die Zähne sind sauber.
1: Fertig!
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0: Conny and I.
1: Guten Morgen, 6.36 Uhr, Donnerstag, die Radio Teddy Morgenshow ist auch wach, ihr seid wach. Wir verbringen den Morgen gemeinsam. Freut uns.
2: Guten Morgen.
1: Einige von euch packen ja jetzt noch ganz, ganz schnell die letzten Schulsachen ein. Wahrscheinlich braucht ihr gar nicht so viel. Ihr habt ja auch Projekttag, Wandertag. Ja, oder räumt die Klasse auf. Ne? Viele Kids haben ja also viel, viel Spaß. Dazu gibt's Musik. Leonie und Callum Scott mit ihrem Chartist Stay.
2: Vorher geht's wieder ab ins Auto zum Fühlen.
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2: Doch, Christina, das ist mein Ernst. Wir sind mittendrin in der großen Handschuhfach-Challenge. Ja, es ist so langsam Finalzeit. Vorletzte Runde für diese Woche. Bist du ein bisschen aufgeregt?
1: Nö, eigentlich nicht. Bis jetzt lief es ja sehr gut.
2: Das stimmt. Ich wünschte, ich hätte das vergessen. Aber wir machen es kurz und knapp. Solltest du diese Challenge nicht bestehen, dann darfst du einmal mit dem Staubsauger durch mein Auto fegen und hier mal so ein bisschen die Krümel und auch ein bisschen die Hundehaare von meinem Smarly aufsaugen.
1: Bestehe ich's, darfst du mein Auto absaugen.
2: Du darfst reingreifen ins Handschuhfach und sagst mir, was da drin ist. Dann greif los.
1: Die Augen sind zu und ich greife erstmal ins Leere. Tim! Oh, erschreck mich doch nicht so. Da sind, glaube ich, mehrere Sachen. Es fühlt sich hart an, es fühlt sich glatt an, es fühlt sich, als wäre da so Knubbel. Ich kann sie ja tasten. Knubbelig, hart. Es ist vielleicht ein Seestern! Oder, wenn ich an meine Kinder denke und sie am Strand sitzen, buddeln sie ja sehr gerne. Und ich glaube, das ist ein Förmchen. Ein Förmchen in Form eines Seesterns. Und das, oh, da ist ja noch mehr drin. Und daneben ist auch irgendwas, was sich nach Plastik anfühlt. Und es hat die Form eines Fisches. Ich spüre hier Flossen. Ja, das ist definitiv sind es Sandförmchen.
2: Boah, da hast du dich aber gerade so noch gerettet, ne? Wenn du die ganze Zeit bei Förmchen geblieben wärst, dann hätte ich dich durchfallen lassen quasi. Weil es gibt ja auch Backförmchen. Aber du hast jetzt final Sandförmchen gesagt und damit bekommst du diesen Punkt.
1: Danke, aber ich will sagen, ich habe vorher gesagt, am Strand hätte man eins und eins auch zusammenziehen können.
2: Ja, am Strand kann man keinen Kuchen backen. Morgen früh gibt's das große Finale und da gibt's eine Sache, die findest du nie heraus.
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6.45 Uhr, guten Morgen, die Radio die Morgenshow mit Christina und Tim für euch am Donnerstag. Gemeinsam geht's schon so langsam Richtung Wochenende und für viele Familien heißt es dann auch bald ab in den Urlaub. Vorher ist allerdings Kofferpacken angesagt. Mit welchem Trick das Reisegepäck nicht zu viel wird und welches Kleidungsstück immer, also wirklich immer im Handgepäck liegen sollte. Bleibt dran, liebe Eltern, um 10.15 Uhr gibt's die Lösungen. Jetzt gibt's erstmal Musik aus den Charts von Sabrina Carpenter. Da gibt's eine musikalische Portion Koffein. Espresso hier bei Radio Teddy. 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

0: 6:51.
1: Guten Morgen, die Radio Teddy Morgenshow mit Christina und Tim.
0: Es ist Donnerstag. Und so langsam geht's Richtung Wochenende.
1: Ich dachte, so lange geht die Sonne auf. Ich wollte gerade sagen, zu spät, die Sonne ist schon wach.
0: Warte, ich muss mich ganz gut strecken.
1: Was machst du?
0: Strecken.
1: Okay.
0: Ach, so. Okay. Siehst du, und schon bin ich wach.
1: wir haben da noch ein Urlaubsthema. Ab in den Urlaub, vorher ist allerdings Kofferpacken angesagt. Und übrigens, in manchen Orten hält ja die Sonne sich heute hinter den Wolken auf. Und ich habe gelernt, die UV-Strahlen, die kommen dennoch durch. Deshalb ist Sonnenschutz so wichtig.
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0: Und der kommt in dieser Stunde von den Megastars BTS. Nächstes Wochenende ist es soweit. Dann sind sie hier in Deutschland, in München und spielen 2 Konzerte am 11. und 12. Juli. Und so viele von euch würden gerne dabei sein. Deshalb holen wir sie ins Radio. Und ihr hört dann das ganze Wochenende lang hier bei Radio Teddy alles, was dort in München passiert. Das heißt, ihr spart euch den ganzen Stress da hinzufahren. Die Menschenmassen. Ihr könnt einfach entspannt das Radio anmachen und seid trotzdem beim Konzert mit dabei in München.
1: Ja, und das Elternpopuné bleibt
0: auch verschont.
1: Voll.
0: Und jetzt gibt's für euch zur Einstimmung schon mal BTS mit Coldplay und My Universe hier bei Radio Teddy.

0: Die K-Pop-Stars von BTS waren das, zusammen mit Coldplay und My Universe. Und gleich Superstar-Musik von einer der erfolgreichsten Sängerinnen Deutschlands, Radio Teddy Superstar Leonie.
1: Guten Morgen am Donnerstag, 6.56 Uhr.
0: Guten Morgen.
1: Die Radio Teddy Morgenshow an eurer Seite. Ihr knabbert an eurem Käsebrot oder schlürft die warme Milch. Und dazu gibt's das Radio Teddy Familien Frühstücksquiz. Ratet mit, wer hat's wohl diesmal gemacht? Christina oder Tim? Tim oder Christina?
0: Wer von uns beiden hat denn schon mal im Schwimmbad geschlafen? Christina oder ich?
1: Wer macht denn sowas?
0: Schlummerpause statt Badespaß. Aber wer hat's gemacht? Christina oder ich? Und ihr gewinnt dabei 2 Tickets für den Trampolinpark MyJump in Frankfurt. Oder da tobt ihr euch 60 Minuten, also eine Stunde lang aus und stellt euch dann coolen Challenges. Da werdet ihr zum Beispiel zur Superheldin oder zum Superhelden auf den riesigen Bildschirm und springt dann von Level zu Level zu Level durch die ganzen interaktiven Videospiele.
1: Ruft jetzt an für euren Spaß. 0331 76 mal die 2. 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Geht doch rucki zucki. 0331 76 mal die 2 und gewonnen wird gleich um 7.10 Uhr.
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18: Guten Morgen am Donnerstag, 7 Uhr.
19: Guten Morgen.
18: Wir haben Sommer.
19: Ja, und dieser Sommer war teilweise schon so richtig, richtig heiß.
18: Entschuldigung, das war erst vor ein paar Tagen.
19: Aber für mich hat es sich wie eine Ewigkeit angefühlt.
18: Oder? Ja, ja, und es klingt, als wäre es so letztes Jahr gewesen. Also
19: das stimmt, aber es ist erst eine Woche her.
18: Ja.
19: Ja, und wenn es so heiß ist, dann sieht die Straße manchmal so aus wie so ein Spiegel, ne?
18: Hm.
19: Und wenn wir dann vorbeifahren, ist dieses Spiegelbild plötzlich weg.
18: Ja, und warum sich die Straße bei Hitze so spiegelt und wie genau dieses Spiegelbild entsteht. Ich habe das Gefühl, ich sehe Wasser
19: und ja,
18: Wasseroberfläche.
19: Genau.
18: Wir finden es für euch heraus, gleich kurz vor 7:30. Und jetzt die Radio Teddy Nachrichten mit Nils. Guten Morgen.
20: Hi, guten Morgen.
18: Wir schauen in den Nachrichten an die Nordseeküste.
20: Ja, schönes Urlaubsziel. Aber jetzt geht's um die Kegelrobben, die dort leben.
18: Oh.
20: Und im Wattenmeer und auf Helgoland gibt's immer mehr von ihnen. Experten aus Deutschland, Dänemark und den Niederlanden haben über 12.000 Kegelrobben an der Nordseeküste gezählt, sagt das Wattenmeersekretariat in Wilhelmshaven. Und jede vierte davon ist ein Jungtier. Und so hören sich Kegelrobben übrigens in echt an. In den letzten 5 Jahren ist die Zahl der Kegelrobben jedes Jahr um über 10% gestiegen. Das Wattenmeer ist für die Robben wichtig. Es ist ein guter Ort für sie, weil sie dort genug zu essen finden und auf Sandbänken ruhen können, ohne gestört zu werden. Die Experten freuen sich, dass es immer mehr Robben gibt, denn das bedeutet, dass der Schutz des Wattenmeers gut funktioniert. Beim größten Musikspektakel der Welt, dem Eurovision Song Contest, ist im kommenden Jahr ein neues Land mit dabei. Kein europäisches, sondern Kanada. Im Jahr 2015 war Australien das erste Land aus Übersee, das beim ESC mitmachen durfte. Übrigens hat schon mal eine Kanadierin den ESC gewonnen. Das war Céline Dion. Sie war für die Schweiz an den Start gegangen und legte mit ihrem Auftritt 1988 den Grundstein für ihre Weltkarriere. Und was bei uns in der Region los ist, das weiß Luisa.
0: Ganz schön viel Eis wurde im letzten Jahr hier bei uns in NRW hergestellt. Das geht aus einer Statistik hervor. Insgesamt 14,4 Liter Speiseeis wurden pro Einwohner produziert. Daraus könntet ihr über 150 Eiskugeln formen und naschen. Bisher hängt die Eisproduktion in diesem Jahr noch hinterher. Na, mal abwarten, was der Sommer noch so bringt.
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20: Bei der Fußball-Weltmeisterschaft hat es auch das dritte Gastgeberland ins Achtelfinale geschafft. Die USA haben in der Nacht mit 2:0 gegen Bosnien-Herzegowina gewonnen. Bayern-Star Harry Kane hat mit 2 Toren England in die nächste Runde geschossen.
22: It's Kane! Oh, wow!
20: Die Engländer haben gegen die Demokratische Republik Kongo mit 2:1 gewonnen. Auch Belgien steht im Achtelfinale nach einem 3:2 in der Verlängerung gegen den Senegal. Soweit die Meldungen und die Radio Teddy Nachrichten zum Nachhören jederzeit in der Radio Teddy App und überall, wo es Podcasts gibt.
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20: Hier bei uns in NRW auf der A61 Venlo Richtung Mönchengladbach zwischen Mackenstein und dem Kreuz Mönchengladbach. Verkehrsbehinderungen wegen einer Baustelle.
18: Sonne gibt es heute auf jeden Fall. Ein paar harmlose Wolken im Norden und Westen Deutschlands auch ein paar Regentropfen. Dazu Höchstwerte bis zu 28 Grad heute.
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19: Für viele ist es das erste Highlight des Tages und wir freuen uns, liebe Kids, dass ihr hier morgen fleißig mitputzt hier zur Lieblingsmusik beim Radio Teddy Zahnputz-Hit. So auch Carlo, 9 Jahre. Wie ist denn deine Zahnputztechnik?
23: Ich fange immer rechts an den Backenzähnen an, gehe ich zu den Schneidezähnen und dann wieder zu den Backenzähnen. Und das immer öfter und dann wechsle ich die Seite unten oben.
18: Zack, und schon sind die Zähne sauber.
19: Genau. Und noch schneller geht's mit Lieblingsmusik. Die kommt jetzt in dieser Stunde von Taylor Swift mit Opolite. Euch ganz, ganz viel Spaß mit dem Zahnputz-Hit. Ihr putzt mit, solange wieder Hit läuft. Und los geht's mit dem Startsignal. Hold.

0: Sehr gut, ihr habt es geschafft. Die Zähne sind blitzeblank sauber.
1: Fertig.
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0: 7.11 Uhr am Donnerstag, die Radio Teddy Morgenshow mit Christina und Tim. Schönen guten Morgen. Die Vorbereitungen für den Wandertag oder die Projektwoche laufen und Superstar Leonie ist auch dabei, gleich mit ihrem Hit Don't Worry. Und für mich gibt's auch gleich den nächsten Gegenstand aus dem Handschuhfach, den muss ich erfühlen, richtig?
1: Genau, und heute gibt's einen Gegenstand aus Plastik.
0: Hä? Das klingt merkwürdig. Ja. Okay, ratet mit in der Radio Teddy Auto Challenge gleich um 7.40 Uhr, in 30 Minuten ungefähr.
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0: Zwischen Brötchen und Müsli ratet ihr, wer hat's gemacht? Christina oder Tim? Tim oder Christina?
1: Und ihr gewinnt zwei Tickets für den Trampolinpark MyJump in Frankfurt oder der

0: Ihr euch insgesamt 60 Minuten, also eine Stunde lang aus und stellt euch coolen Challenges. Da werdet ihr, liebe Kids, zum Beispiel zu Superheldinnen und Helden, indem ihr von Level zu Level zu Level durch die ganzen interaktiven Videospiele auf der riesigen, auf den Bildschirmen springt.
1: Mit Raten und Gewinn unter 0331 76 mal die 2, Mitmachregeln auf radioteddy.de. Und jetzt raten wir mit Lotti, 11 Jahre, und ihrer Mama Madeleine aus Letschin in Brandenburg. Guten Morgen.
0: Morgen.
2: Guten Morgen.
0: Wer von uns beiden hat denn schon mal im Schwimmbad geschlafen? Christina oder ich?
3: Christina.
2: Ja, Christina.
1: Ihr seid euch einig.
4: Christina.
5: Tim.
4: Christina.
5: Tim.
4: Christina.
5: Tim.
4: Christina.
5: Tim.
4: Christina.
5: Tim.
4: Christina.
0: Ja! Herzlichen Glückwunsch. Ihr fahrt in den Trampolinpark MyJump nach Frankfurt-Oder.
3: Danke.
2: Dankeschön.
1: Bitte sehr. Und wie seid ihr so schnell auf mich gekommen?
2: Ich glaube, auch Mütter brauchen mal eine Pause.
1: Ja. Ja, das ist auch schon die Hälfte meiner Geschichte. Und tatsächlich, aber ich war ja nicht allein, ich war mit meinem Mann da. Das heißt, während die Kinder schwimmen waren, hat mein Mann dann die Augen offen gelassen. Und ich wollte nur ganz kurz, so 2 Minuten die Augen zu machen. Dann waren es ein paar Minuten mehr. War aber auch schön, wenn man da so liegen kann, das Wasser hört, die Sonne scheint.
2: Ja, das glaube ich.
0: Ach so, wir haben übrigens noch Originalaufnahmen aus dem Schwimmbad.
1: Ach, Tim, das ist Quatsch. Quatsch, komm.
2: Nicht schlecht.
0: Und die nächste verrückte Geschichte gibt's morgen früh wieder um 7.10 Uhr.
1: Und gewinnt Beschäftigung für eure Fahrt in den Urlaub zum Ausflugsziel. Macht mit gleich bei Kinderwissen, Elternquissen um 8.20 Uhr hier in der Radio Teddy Morgenshow.
0: Jetzt Leonie.

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0: Guten Morgen, 7:19 Uhr am Donnerstag, die Radio Teddy Morgenshow, hier Christina und Tim.
1: Guten Morgen.
0: Viel Spaß beim Fertigmachen für Schule und Kita. Wir begleiten euch gleich zusammen mit Sängerin Loi aus den Charts.
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1: Gerade jetzt, wenn es draußen wieder heißer wird, da ist Trinken super, super wichtig. Ich weiß, viele Kids werden jetzt sagen, ah, ist aber immer so trinken und ich soll trinken und trinken. Ja. 3 Liter am Tag sollen wir trinken?
0: Ja, aber es muss ja nicht nur reine Flüssigkeit sein.
1: Nee.
0: Ja. Aber eine gute Mischung, also mehr Flüssigkeit trinken als...
1: Auf jeden Fall, gerade wenn es so heiß ist. Und ich finde ja 3 Liter schon... ein starkes Ziel, so, ne, die zu schaffen insgesamt. Aber Pferde, die trinken bis zu 30 Liter pro Tag.
0: Wie bitte?
1: Wow. 30 Liter, das ist krass. Muss man sich mal vorstellen. Muss man sich mal 30 so eine 1-Liter Flaschen einfach hinstellen. Mhm. Dann sehen wir. Nee, jetzt ist mir gerade ein Spruch eingefallen. Den kann ich jetzt aber nicht laut sagen hier im Radio.
0: Wieso? Jetzt bin ich neugierig.
1: Ich dachte, vielleicht kommt daher auch der Spruch, ne, wenn wir ganz dringend auf die Toilette müssen, dann sagt man ja ganz gerne mal, ich muss Pipi machen wie ein Pferd.
0: Ach so.
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0: 7.23 Uhr.
1: Guten Morgen, es ist Donnerstag, hier ist die Radio Teddy Morgenshow mit Christina und Tim. Ich habe mir trotz der Temperaturen gerade so einen leckeren Vanille-Kakao gemacht.
0: Ja, und mir auch. Vielen Dank nochmal dafür.
1: Liebe Grüße an alle Familien, die jetzt gerade noch Haare flechten oder Zöpfe machen. Hoch mit den Haaren.
0: Ja, wir sind dabei und sorgen für gute Stimmung. Gleich mit den K-Pop-Megastars von BTS.
1: Ja, dann wird sich so warm am Nacken. Das wollte ich
0: auch sagen. Ja. Und die spielen ja nächstes Wochenende auch in München 2 Konzerte. Und alles, was dort vor Ort passiert, erfahrt ihr an dem Wochenende auch hier bei Radio Teddy.
1: Ab in den Urlaub. Vorher ist allerdings Kofferpacken angesagt. Mit welchem Trick das Reisegepäck nicht zu viel wird und welches Kleidungsstück immer im Handgepäck liegen sollte, bleibt dran, liebe Eltern. 10.15 Uhr gibt's die Lösungen.
0: Vorher checken wir mal, wie bei den heißen Temperaturen die ganzen Spiegel auf die Straßen kommen. 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
3: Mit Nils, hallo. Lia ist bei ihrem Papa im Auto etwas aufgefallen. Nämlich, dass die Straße in der Sonne vor ihnen manchmal pitschnass aussieht. Und wenn sie dann hinkommen, dann ist doch alles trocken. Warum ist das so? Also Lia, was du da gesehen hast, war eine Luftspiegelung, auch Fata Morgana genannt. Aber so eine Luftspiegelung ist auch für Wissenschaftler echt schwierig zu erklären. Einfach gesagt kann man aber sagen, dass die Lichtstrahlen, die zu uns kommen, immer den schnellsten Weg zu uns nehmen. Und bei unterschiedlich warmen Luftschichten kann es sein, dass der längere Weg zu uns schneller ist als der kürzeste. Dann sehen wir Sachen, die es gar nicht gibt. Eine nasse Straße zum Beispiel, da spiegelt sich dann der Himmel drin. In der Wüste können Seen oder Bäume zu sehen sein. Über manchen Meeren schweben Häuser und Bäume im Himmel über dem Wasser. Früher, da konnten sich die Menschen das natürlich nicht erklären und dachten an einen bösen Zauber von der Fee Morgana. Ein anderes Wort für Fee ist Fata. Deshalb heißen solche Luftspiegelungen eben auch Fata Morgana.
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10: Tierische Fakten zum Staunen. Dachse sind richtige Baumeister. Sie leben unter der Erde, wo sie sich riesige Höhlen bauen. Fast schon Labyrinthe quer durch die Erde. Als Eingang zur Höhle bauen sie sogenannte Rutschrinnen. Die können bis zu 5 Meter unter die Erde reichen.

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2: Die Minions sind zurück. Diesmal mit Monsterbegleitung. 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Diesmal geht's nach Hollywood. Die Minions befinden sich an einem Filmset und überzeugen den Regisseur davon, einen Monsterfilm zu machen.
3: James, du hast eine echte Begabung fürs Filmedrehen.
4: Und Movie der Minions kann Monster an.
2: Allerdings fehlt das Wichtigste. Das Monster. Dafür beschwören sie ein magisches Buch und treffen auf ein grünes Wesen.
5: Okay, okay. Ich bin Gary Orkim, Oliver Wattmar, Ikabot der Täuscher. Aber meine Freunde nennen mich Goomix, kürzer.
2: Da Gumi nicht gruselig ist, gehen sie nun gemeinsam auf die Suche nach einem wirklich schrecklichen Monster.
5: Ich habe die perfekten Monster für euch. Dann los.
2: Plötzlich gerät die Monstersuche völlig außer Kontrolle und die Minions müssen das Chaos besiegen, das sie selbst angestellt haben.
5: Sie wird alles auf diesem Planeten zerstören.
2: Wie immer bei den kleinen gelben Wesen wird es chaotisch und super lustig. 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Viel Spaß im Kino.
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0: Guten Morgen am Donnerstag, 7:30 Uhr, 7:30.
1: Guten Morgen, Nackenkissen, Sonnencreme und Taucherbrille. Du, Christina, hast schon einige Gegenstände aus dem Handschuhfach erkannt diese Woche. Und heute wird es besonders spannend. Für dich gibt's Spiel, Spaß und...
0: Action!
1: Nein, Plastik!
0: Stick?
1: Plastik! Ratet mit in der Raditelli-Challenge in 10 Minuten.
0: Und jetzt die wichtigsten Meldungen des Morgens mit Nils. Guten Morgen.
2: Hi, guten Morgen. Im Wattenmeer und auf Helgoland gibt es immer mehr Kegelrobben. Experten aus Deutschland, Dänemark und den Niederlanden haben über 12.000 Kegelrobben an der Nordseeküste gezählt, sagt das Wattenmeersekretariat in Wilhelmshaven. Und jede vierte davon ist ein Jungtier. Beim größten Musikspektakel der Welt, dem Eurovision Song Contest, ist im kommenden Jahr ein neues Land mit dabei. Kein europäisches, sondern Kanada. Im Jahr 2015 war Australien das erste Land aus Übersee, das beim ESC mitmachen durfte. Die USA haben in der Nacht mit 2:0 gegen Bosnien-Herzegowina gewonnen und es damit ins Achtelfinale der Fußball-WM geschafft. Weiter ist auch England nach einem 2:1 gegen die Demokratische Republik Kongo. Und auch Belgien nach einem 3:2 gegen den Senegal.
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2: Hier bei uns in NRW auf der A46 Wuppertal Richtung Düsseldorf zwischen Wuppertal-Katernberg und Hahn-Ost 4 Kilometer Stau. Allen eine gute Fahrt.
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0: Oh, Sonne gibt's heute auf jeden Fall. Paar harmlose Wolken im Norden und Westen Deutschlands auch ein paar Regentropfen. Dazu Höchstwerte bis zu 28 Grad heute.
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1: Liebe Kids, es ist wieder soweit. Einige von euch warten schon mit der Zahnbürste in der Hand und wollen endlich loslegen. Ja, wir starten jetzt auch die nächste Runde Zahnputz-Action hier mit dem Radio Teddy Zahnputz-Hit. Mit dabei ist auch Frederik, 12 Jahre. Putzt du endlich vor oder nach dem Frühstück?
5: Nach dem Frühstück, weil ich finde es sinnvoller, weil wenn man was gegessen hat, sind die Zähne ja wieder schmutzig. Und da lohnt es sich ja nicht, vor dem Frühstück zu putzen, wenn danach die Zähne eh wieder schmutzig sind.
1: Stimmt, ein sehr guter Gedanke.
0: Ja, aber deshalb putze ich ja zweimal.
1: Vor und nach dem Essen?
0: Ja, weil ich ja dann nochmal mit frisch geputzten Zähnen, nicht mit Krümeln zwischen den Zähnen rausgehen möchte.
1: Gottes Willen, so viel Zeit habe ich gar nicht. Alle, die jetzt auch ready sind, schnappen sich die Zahnbürste. Und zum Zähneputzen gibt's jetzt BTS mit Swim. Euch ganz, ganz viel Spaß mit dem Radio Teddy Zahnputz-Hit. Ihr putzt mit, solange wie der Hit läuft. Und los geht's mit dem Zahnputz-Hit Startsignal.

0: Die Zähne sind geputzt, jetzt ist alles blitzeblank sauber.
1: Fertig!
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0: Eis. Gute Fahrt zur Schule oder zum Wandertag. Radio Teddy ist mit dabei. 7.38 Uhr, Donnerstagmorgen. Gleich mit Michael Schulte aus den Charts 5 AM.
1: Guten Morgen. Vorher geht's wieder ab ins Auto. Zum Fühlen.
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0: Das ist nicht dein Ernst.
1: Doch, Christina, das ist mein Ernst. Wir sind mittendrin in der großen Handschuhfach-Challenge. Ja, es ist so langsam Finalzeit. Vorletzte Runde für diese Woche. Bist du ein bisschen aufgeregt?
0: Nö, eigentlich nicht. Bis jetzt lief es ja sehr gut.
1: Das stimmt. Ich wünschte, ich hätte das vergessen. Aber wir machen es kurz und knapp. Solltest du diese Challenge nicht bestehen, dann darfst du einmal mit dem Staubsauger durch mein Auto fegen und hier mal so ein bisschen die Krümel und auch ein bisschen die Hundehaare von meinem Smarly aufsaugen.
0: Bestehe ich's, darfst du mein Auto absaugen.
1: Du darfst reingreifen ins Handschuhfach und sagst mir, was da drin ist. Dann greif los.
0: Die Augen sind zu und ich greife erstmal ins Leere.
1: Ah, pass auf!
0: Tim! Oh, erschreck mich doch nicht so. Da sind, glaube ich, mehrere Sachen. Es fühlt sich hart an, es fühlt sich glatt an, es fühlt sich, als wäre da so Knubbel. Ich kann sie ja tasten. Knubbelig, hart. Es ist vielleicht ein Seestern! Oder, wenn ich an meine Kinder denke und sie am Strand sitzen, buddeln sie ja sehr gerne. Und ich glaube, das ist ein Förmchen. Ein Förmchen in Form eines Seesterns. Und das, oh, da ist ja noch mehr drin. Und daneben ist auch irgendwas, was sich nach Plastik anfühlt. Und es hat die Form eines Fisches. Ich spüre hier Flossen. Ja, das ist definitiv sind es Sandförmchen.
1: Boah, da hast du dich aber gerade so noch gerettet, ne? Wenn du die ganze Zeit bei Förmchen geblieben wärst, dann hätte ich dich durchfallen lassen quasi. Weil es gibt ja auch Backförmchen. Aber du hast jetzt final Sandförmchen gesagt und damit bekommst du diesen Punkt.
0: Danke, aber ich will sagen, ich habe vorher gesagt, am Strand hätte man eins und eins auch zusammenziehen können.
1: Ja, am Strand kann man keinen Kuchen backen. Morgen früh gibt es das große Finale und da gibt es eine Sache, die findest du nie heraus.
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0: 7.46 Uhr, Donnerstagmorgen. Hier ist die Radio Teddy Morgenshow. Guten Morgen.
1: Guten Morgen.
0: Ab in den Urlaub. Vorher ist allerdings Kofferpacken angesagt. Und mit welchem Trick das Reisegepäck nicht zu viel wird und welches Kleidungsstück immer im Handgepäck liegen sollte, bleibt dran, liebe Eltern. Mehr dazu, 10.15 Uhr.
1: Jetzt geht's weiter mit Superstar-Musik von Ed Sheeran zum Wachwerden hier bei Radio Teddy. Hier ist The Fire.

0: 9:50 Uhr, Donnerstagmorgen. Schönen guten Morgen. Hier ist die Radio Tilly Morgenshow mit Christina und Tim.
1: Guten Morgen.
0: Und wisst ihr, also ich muss kurz was zu Geschenken sagen. Bei uns in der Familie schenken wir uns Erwachsenen jetzt nicht großartig jedes Mal irgendetwas zum Geburtstag. Aber wir haben es halt, wir machen es so, sobald uns irgendwas einfällt zu der Person oder von der Sache, von der wir denken, das gefällt der Person sehr bestimmt, holen wir es. Und dieses Mal war es so, dass, deshalb ganz liebe Grüße an die Cousine meines Mannes, dass die Cousine meines Mannes und ihr Mann, die haben meinen Mann einen Tankgutschein geschenkt. Und das ist das beste Geschenk ever, versteht?
1: Ja, stimmt, ne? Die Preise sind wieder nach oben gegangen.
0: Genau, cool. Und falls man es nicht schafft, vor 12 zu tanken, wo es ja ein Tick preiswerter ist, also vielleicht ist es ja eine Idee für das nächste Geburtstagsgeschenk für euren Mann, für eure Frau.
1: Das stimmt. Ja, ich glaube, Tankgutscheine sind gerade sehr beliebt.
0: Ja. Also vielen Dank für dieses tolle Geschenk. Ich konnte davon auch profitieren. Ich bin ja mitgefahren.
1: Ja, das stimmt.
0: Und kommen wir zu den Nachrichten. Welches große Land in Amerika nächstes Jahr beim Eurovision Song Contest mitmacht, das erfahrt ihr gleich um 8. 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
1: Und das ist in dieser Stunde für euch Superstar und Hitmaschine Nico Santos. Und der hat wieder einen rausgehauen, würden einige jetzt wahrscheinlich sagen. Why Don't You Stay? So, wenn schon, denn schon richtig. Das ist ein neuer Song und den hat er gerade sehr, sehr gut promotet auf Social Media. Hat den fast überall versucht zu singen und hat jetzt unter anderem auch in Berlin einfach mal, als da Stau war, als die Autos alle gestanden haben, ist er ausgestiegen mit einer Box, Mikrofon und hat diesen Song mitten auf der Straße performt.
0: Und hat da ganz viel Kleingeld bekommen.
1: Ja. Als ob er das braucht.
0: Oder angehupt. Das ist grün, wir wollen weiterfahren.
1: Ja, genau.
0: Runter von der Straße.
1: Und richtig so mit Tanzgruppe und so. Und eine gute Freundin von mir hat da mitgetanzt an dieser Tanzgruppe. Und
0: wirklich?
1: Die meinte, Nico Santos, einer der sympathischsten Leute, die sie je getroffen hat.
0: Ja, wir doch auch hier schon.
1: Ja.
0: Kann man nur bestätigen.
1: Auf jeden Fall. Hier ist er jetzt mit genau diesem Hit. Why Don't You Stay? Nico Santos, jetzt hier bei Radio Teddy.

0: Superstar dieser Stunde, Nico Santos war das. Und gleich gibt's für euch Musik aus dem neuen Toy Story 5 Film. Geschrieben und gesungen von Radio Tony Superstar Taylor Swift. Und Christina und Taylor Swift, die haben noch was gemeinsam. Taylor Swift hat den Song gemacht und Christina ist als Stimme zu hören im neuen Film.
1: Ja, vielleicht werdet ihr mich ja erkennen. Sagt uns Bescheid, ruft gerne mal durch.
0: Sie ist die Kuschelpuppe.
1: 7:54 am Donnerstag, schönen guten Morgen. Der Film, der kommt erst im Juli, jetzt in diesem Monat raus. Wir halten euch auf dem Laufenden. So, jetzt, liebe Eltern, seid ihr dran. Wir verwandeln euch in echte Superheldinnen und Helden. Ihr bekommt eine Frage aus der Lebenswelt der Kids gestellt und beantwortet sie bitte richtig bei Kinderwissen, Elternwissen und gewinnt so für eure Kids.
0: Heute gibt's eine Frage aus der Film- und Serienwelt für euch, liebe Eltern. Wie heißt denn der beste Freund von Biene Maja? Na, wie heißt der? Und ihr gewinnt heute für eure Kids einen Quizblock von Tiptoy zum Thema Sport. 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
1: 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So viele Fragen. Diese Autofahrt wird ruhig. 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Gewonnen wird dann auch gleich hier um 8:20 Uhr.
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4: Warum sind Zähne weiß?
5: Zähne sind weiß, weil ihr Zahnschmelz aus dem weißen Mineral Hydroxylapatit besteht. Trotzdem sind Zähne bei manchen Menschen heller als bei anderen. Das liegt zu einem Teil an unseren Genen, so wie bei Augen- oder Haarfarbe. Aber auch daran, was wir essen und trinken und wie alt wir sind.
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1: Guten Morgen. 8 Uhr, guten Morgen am Donnerstag.
0: Guten Morgen. Viele von euch waren in diesem Jahr bestimmt schon baden am Strand oder am See. Und wenn da das Wasser so angespült wird, dann versinkt es ja einfach im Sand, ne? Auch wenn wir zum Beispiel so eine Sandburg bauen und da Wasser draufkommt, dann versinkt das Wasser sofort. Aber warum passiert denn das nicht im See selbst? Da ist ja auch nur Sand drin. Also eigentlich müsste das Wasser ja da auch drin versinken. Warum genau das nicht passiert, das klären wir gleich unter anderem für Helena. 9 Jahre, kurz vor 9:30. 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
1: Und jetzt die Radio Teddy Nachrichten mit Nils. Guten Morgen, Nils.
22: Hi, guten Morgen.
1: Wir schauen in den Nachrichten an die Nordseeküste.
0: Ja. Warte mal. Wir können es doch nicht einfach nur so sagen.
1: Wie?
0: Lass uns doch singen.
3: An der Nordseeküste.
0: Ja.
1: Okay.
0: Und wir schon gehen.
1: Ja. Solche Nachrichten gibt es, glaube ich, nur bei Radio Teddy.
22: Ja, die Nordseeküste ist auch ein schönes Urlaubsziel, aber jetzt geht's um die Kegelrobben, die dort leben.
1: Oh, Moment. Hm?
22: Oha.
1: Oder? Beeindruckend, ne?
22: Ja, war nicht schlecht.
1: Danke.
22: Ja, und im Wattenmeer und auf Helgoland gibt's immer mehr von ihnen. Experten aus Deutschland, Dänemark und den Niederlanden haben über 12.000 Kegelrobben an der Nordseeküste gezählt, sagt das Wattenmeersekretariat in Wilhelmshaven. Und jede vierte davon ist ein Jungtier. Und so hören sich Kegelrobben übrigens in echt an. In den letzten 5 Jahren ist die Zahl der Kegelrobben jedes Jahr um über 10% gestiegen. Das Wattenmeer ist für die Robben wichtig. Es ist ein guter Ort für sie, weil sie dort genug zu essen finden und auf Sandbänken ruhen können, ohne gestört zu werden. Die Experten freuen sich, dass es immer mehr Robben gibt, denn das bedeutet, dass der Schutz des Wattenmeers gut funktioniert. Beim größten Musikspektakel der Welt, dem Eurovision Song Contest, ist im kommenden Jahr ein neues Land mit dabei. Kein europäisches, sondern Kanada. Im Jahr 2015 war Australien das erste Land aus Übersee, das beim ESC mitmachen durfte. Übrigens hat schon mal eine Kanadierin den ESC gewonnen. Das war Céline Dion. Sie war für die Schweiz an den Start gegangen und legte mit ihrem Auftritt 1988 den Grundstein für ihre Weltkarriere. Und was bei uns in der Region los ist, das weiß Luisa.
23: Ganz schön viel Eis wurde im letzten Jahr hier bei uns in NRW hergestellt. Das geht aus einer Statistik hervor. Insgesamt 14,4 Liter Speiseeis wurden pro Einwohner produziert. Daraus könntet ihr über 150 Eiskugeln formen und naschen. Bisher hängt die Eisproduktion in diesem Jahr noch hinterher. Na, mal abwarten, was der Sommer noch so bringt.
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22: Bei der Fußball-Weltmeisterschaft hat es auch das dritte Gastgeberland ins Achtelfinale geschafft. Die USA haben in der Nacht mit 2:0 gegen Bosnien-Herzegowina gewonnen. Bayern-Star Harry Kane hat mit 2 Toren England in die nächste Runde geschossen.
24: It's Kane! Oh, wow!
22: Die Engländer haben gegen die Demokratische Republik Kongo mit 2:1 gewonnen. Auch Belgien steht im Achtelfinale nach einem 3:2 in der Verlängerung gegen den Senegal. Soweit die Meldungen. 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
22: Hier bei uns in NRW auf der A46 Wuppertal Richtung Düsseldorf zwischen Wuppertal-Katernberg und Hahn-Ost 4 Kilometer Stau. Allen eine gute Fahrt.
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1: Oh, Sonne gibt's heute auf jeden Fall. Paar harmlose Wolken im Norden und Westen Deutschlands. Auch ein paar Regentropfen. Dazu Höchstwerte bis zu 28 Grad heute. Guten Morgen.
0: Guten Morgen. Liebe Eltern, wie heißt der beste Freund von Biene Maja? Ratet mit und gewinnt für eure Kids einen Quizblock gleich um 8.20 Uhr.
1: Vorher der Soundtrack aus dem neuen Toy Story 5 Film von Superstar Taylor Swift. Jetzt begleiten wir euch Richtung Arbeit mit Superstar Teddy Swims.
0: So, fies, ne? Taylor Swift, Teddy Swims.
1: Dachte ich auch, aber ich hab's eigentlich geschafft.
0: Beide die Initialen TS.

0: Guten Morgen, 8.11 Uhr, es ist Donnerstag. Schön, dass wir den Donnerstag gemeinsam verbringen. Guten Morgen. Einige haben schon Sommerferien, die anderen starten bald in den Sommerferien. Wir sind immer dabei, ja. Rund um die Uhr.
1: Gleich mit dem neuen Chart-Hit von Kygo, Save My Love.
0: Ja. Und apropos Urlaub, vorher ist ja auch immer Kofferpacken angesagt, mit welchem Trick das Reisegepäck nicht zu viel wird und welches Kleidungsstück immer im Handgepäck liegen sollte. Das erfahrt ihr, 10.15 Uhr, liebe Eltern. Jetzt bei Radio Teddy, Save My Love.

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1: 8.17 Uhr, guten Morgen am Donnerstag.
2: Guten Morgen.
1: Gleich geht's zur Kita, vielleicht sogar auf dem Fahrrad. Wir sorgen für gute Stimmung, gleich mit Michael Schulte aus dem Schatz und seinem Hit Broken Sunshine.
2: Vorher checken wir nochmal euer Kinderweltwissen und unser Kandidat heute ist Papa Chris.
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1: Wie gut merken wir uns die Dinge, die die Kids uns den ganzen Tag erzählen, liebe Eltern? Das testen wir jeden Morgen mit einer Frage und dabei gewinnt ihr für eure Kids.
2: Ihr gewinnt nämlich für eure Kids den Quizblock von Tiptoy zum Thema Sport. Da hören eure Kids Geräusche, beantworten über 200 Quizfragen und lernen so verschiedene Sportarten kennen. Perfekt zum Mitnehmen für die Kids oder dann auch für die kleinen Geschwister.
1: 0331 76 mal die 2. 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Jetzt quizzen wir mit Chris für seine Tochter Emilia, 8 Jahre aus Berlin-Grünau. Schönen guten Morgen.
4: Morgen.
5: Einen schönen guten Morgen. Hi.
1: In Berlin und Brandenburg starten ja die Kids dann nächste Woche in die Sommerferien. Wie ist denn die Stimmung gerade zu Hause? Wie geht's Emilia?
5: Oh, ich denke mal, die Emilia, die fiebert jetzt den Ferien so langsam entgegen. Und wir freuen uns jetzt auch bald auf unseren Sommerurlaub.
1: Oh, schön.
5: Ja.
1: Habt ihr es am Anfang der Ferien, Mitte oder Ende? Wie habt ihr das gemacht?
5: Wir haben gleich die ersten 3 Wochen und fahren auch schon am Sonnabend auch schon los in die Ferien.
1: Oh, das klingt herrlich.
2: Chris, für dich gibt's eine Frage aus der Film- und Serienwelt der Kids. Wie heißt denn der beste Freund von Biene Maja?
5: Der beste Freund von der Biene Maja ist der Willi.
1: Willi, nicht Oscar oder Oliver?
5: Nee, das ist der Willi, der ist bekannt hier bei uns im Haus.
2: Und das ist völlig richtig.
5: Yeah, super, cool.
2: Herzlichen Glückwunsch, ihr gewinnt den Quizblock Sport.
5: Oh, das gab's ja interessant an, cool.
1: Ja, genau das Richtige für die Fahrt. Viel Spaß beim Quizzen und habt noch einen schönen Donnerstag.
5: Danke, den wünsche ich euch auch.
1: Danke.
2: Danke.
1: Tschüss. Und den nächsten Quizblock gewinnt ihr morgen wieder für eure Familie, liebe Eltern. Macht mit bei Kinderwissen Elternquissen um 8.20 Uhr hier in der Radio Teddy Morgenshow.
2: Jetzt Michael Schulte aus den Charts. Hier ist Broken Sunshine bei Radio Teddy.

0: 8:22 Uhr, Donnerstagmorgen. Guten Morgen, die Radio-Teddy-Morgenshow an eurer Seite.
1: Einen Morgen.
0: Schönen Start wünschen wir in den Arbeitstag, liebe Eltern. Und wir sorgen für musikalische Begleitung. Gleich mit dem Radio-Teddy-Superstar Miles Smith und Niall Horan aus den Charts. Und wir schicken euch ins Kino. Achtet gleich ab 8:30 Uhr auf die Minions hier im Programm und gewinnt Tickets für die ganze Familie.
1: Jetzt geht's erstmal ab an den Strand, passend zum Sommer. Radio-Teddy macht Spaß, macht schlau.
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1: Mit Nils, hallo. Und wir haben diese Frage hier.
3: Ich heiße Helena, bin 9 Jahre alt. Ich würde gerne wissen, warum das Meer nicht im Meeresboden einsackt, weil wenn ich ja einmal voll Wasser in Sand kippe, geht es ja auch ein.
1: Ja, das hast du ganz richtig beobachtet, Helena. Kippt man Wasser auf eine Wiese oder in die Sandkiste, dann verschwindet es im Boden. Es versickert. Der Grund sind kleine Lücken zwischen den Sandkörnern. Dort kann das Wasser durchfließen. Diese Lücken nennt man Porenräume. Wenn aber zu viel Wasser auf einmal kommt, sind alle Lücken voll und das Wasser bleibt oben stehen und es versickert nur sehr langsam. Im Meer ist das anders, weil der Boden aus ganz kleinen Körnern besteht, die fast keine Lücken haben. Die Körner in einer Sandkiste sind dagegen vergleichsweise groß. Ja, wirklich, obwohl sie so klein sind. Aber unter dem Meer gibt es eben einen Boden aus noch viel kleineren und feineren Körnern, zwischen denen nun wirklich fast gar kein Platz ist. Das sind die sogenannten Tone. Dieser Ton dichtet den Meeresboden ab. Da kommt kaum Wasser durch. Für uns Menschen ist das natürlich sehr praktisch, denn so können wir im Sommer im Meer baden gehen.
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13: Hallo, hier ist Angie, eure Radio-Teddy-Reporterin. Was mit Büchern klappt, geht auch mit Samen für Gemüse, Kräuter oder Blumen. In Saatgutbibliotheken hier bei uns in NRW dürfen sich Hobbygärtner kostenlos Samen ausleihen, sie zu Hause anpflanzen und neue Samen wieder zurückbringen. Zur Auswahl stehen vor allem heimische Pflanzen wie die Puffbohnen.
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8: 8:27 Uhr, 3 Minuten vor 8:30 Uhr. Guten Morgen am Donnerstag. Sie sind gelb, lustig und sie lieben Bananen, die Minions. Und auch heute laufen sie wieder durch das Radio Teddy Programm. Sobald ihr jetzt in dieser halben Stunde die Minions hört, so klingen sie hier bei uns.
0: Die frechen. Ja, na gut, ihr wisst, ihr habt's ja jetzt im Ohr, oder? Gut, dann ruft ganz, ganz schnell an. 0331 7 und 6 mal die 2, sobald ihr die Minions hört.
8: Und mit ein bisschen Glück gewinnt ihr Tickets für die ganze Familie für den brandneuen Kinofilm Minions und Monster. Eine sehr, sehr witzige Geschichte darüber, wie die Minions als Filmstars in Hollywood ankommen und da Hollywood erobern wollen. Dann aber auch Monster aus Versehen in die Welt lassen.
0: Ja, absolutes Chaos. Kennen wir von den Minions.
8: Auf jeden Fall. Und ob sie das wieder retten können, das seht ihr dann ab heute im Kino.
0: Mitmachregeln auf radioteddy.de. Achtet auf die Minions. 0331 7 6 mal die 2.
8: Nur noch mal zum Versichern, ne? So klingen sie.
0: Tim. Und jetzt die wichtigsten Meldungen des Morgens mit Nils. Guten Morgen.
1: Guten Morgen. Im Wattenmeer und auf Helgoland gibt es immer mehr Kegelrobben. Experten aus Deutschland, Dänemark und den Niederlanden haben über 12.000 Kegelrobben an der Nordseeküste gezählt, sagt das Wattenmeersekretariat in Wilhelmshaven. Rund jede vierte davon ist ein Jungtier. Beim größten Musikspektakel der Welt, dem Eurovision Song Contest, ist im kommenden Jahr ein neues Land mit dabei. Kein europäisches, sondern Kanada. Im Jahr 2015 war Australien das erste Land aus Übersee, das beim ESC mitmachen durfte. Die USA haben in der Nacht mit 2:0 gegen Bosnien-Herzegowina gewonnen und es damit ins Achtelfinale der Fußball-WM geschafft. Weiter ist auch England nach einem 2:1 gegen die Demokratische Republik Kongo. Und auch Belgien nach einem 3:2 gegen den Senegal.
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1: Hier bei uns in NRW auf der A46 Wuppertal Richtung Düsseldorf zwischen Wuppertal-Katernberg und Hahn-Ost 4 Kilometer Stau. Allen eine gute Fahrt.
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0: Gelbe Sonne, blauer Himmel und es bleibt meist trocken. Dazu Höchstwerte zwischen 23 bis 29 Grad heute. Und so sommerlich und trocken geht's dann auch morgen weiter. Auch das Wochenende wird sonnig. Am Sonntag können wir die Gießkanne stehen lassen.
8: 8:31 Uhr, 1:09 Uhr. Guten Morgen am Donnerstag. Gleich für euch der coole Hüpfkinderhit von Simon sagt: Trampolin. Und jetzt gute Fahrt zum nächsten Termin. Zusammen mit Superstar Taylor Swift.

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0: 8.41 Uhr, guten Morgen, es ist Donnerstag, hier ist die Radio Teddy Morgencrew mit Christina und Tim.
1: Guten Morgen.
0: Prost Kaffee, Prost Tee, liebe Eltern. Gleich geht's weiter mit Musik aus den Charts, gute Laune mit Save Me Tonight.
1: Einmal um die Welt mit Radio Teddy, wir machen euch fit für den Sommer und jetzt erfahrt ihr, welchem Meeresbewohner ihr beim Umziehen helfen könnt.
2: 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Jetzt eine Minute Malediven mit Meeresbiologin Lisa.
3: Die Malediven bestehen aus ganz vielen Atollen.
2: Das macht dieses Gewässer besonders.
3: Das Wasser ist glasklar und die Riffe sind direkt am Strand zu erreichen. Um jede kleine Insel kann man eigentlich einen Korallenriff entdecken.
2: Diese Tiere sind hier zu Hause.
3: Verschiedenste Korallenrifffische. Wir haben Rochen, verschiedene Haie, vielleicht ein Zitronenhai, Schildkröten und Mantarochen. Zu gewissen Zeiten kann man auch Walhaie treffen.
2: Diese Pflanzen und Lebensräume gibt es zu entdecken.
3: Die flachen Korallenriffe. Es gibt aber auch das offene Meer, wo zu gewissen Zeiten besonders viel Plankton im Wasser umherschwimmt und das auch dann die Mantarochen und Walhaie anzieht.
2: So erlebt ihr als Familie den Ort.
3: Schnorcheln, einfach ins flache Wasser reinlaufen, in Ruhe stehen bleiben und dann ins Wasser gucken und schauen, wer da so alles kommt.
2: Das muss mit.
3: Immer mit Eimer und Kescher würde ich an den Strand gehen.
2: Der Geheimtipp.
3: Der Einsiedlerkrebs nutzt das Haus, was eine Meeresschnecke gebaut hat. Wenn er wächst, dann muss er sich ein neues Zuhause suchen und das sieht super lustig aus. Wenn man mit dem Einsiedlerkrebs interagieren will, könnte man Schneckenhäuser sammeln, die leer sind und packt sie dem Einsiedlerkrebs hin und vielleicht zieht er dann um.
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0: 8:52 Uhr, guten Morgen am Donnerstag, die Radio Teddy Morgenshow mit Christina und Tim.
1: Guten Morgen!
0: Und eben klang es so. Die Minions!
1: Ja!
0: Wer jetzt ganz schnell anruft, es zu uns ins Studio schafft, gewinnt mit ein bisschen Glück Tickets für die ganze Familie für den brandneuen Kinofilm Minions und Monster.
1: Eine sehr, sehr witzige Geschichte darüber, wie die Minions als Filmstars Hollywood erobern und dann plötzlich die Welt mit Monstern in absolutes Chaos stürzen. Und ob die Minions das wieder hinbekommen, ist ja mal ein bisschen schwierig bei denen. Das seht ihr ab heute im Kino.
0: Wer hat es zu uns ins Studio geschafft? Guten Morgen!
1: Morgen!
2: Guten Morgen, die Janine, hallo. Ich rufe aus Warenmüritz an Mecklenburg-Vorpommern.
1: Janine, und warum rufst du überhaupt an?
2: Weil ich gern die Kinotickets für meine Kinder gewinnen möchte. Ich hab den Minion gehört.
0: Herzlichen Glückwunsch!
2: Dankeschön!
0: Für dich und deine Familie gibt's Tickets für den brandneuen Kinofilm Minions und Monster. Ganz viel Spaß wünschen wir euch im Kino.
2: Vielen lieben Dank, wir freuen uns sehr. Dankeschön.
1: Und wir machen weiter. Morgen früh habt ihr schon die nächste Chance auf Kinotickets für die ganze Familie. 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
1: Und der kommt in dieser Stunde von den K-Pop-Megastars BTS. Die sind ja nächstes Wochenende auch live in Deutschland für 2 Konzerte in München. So viele von euch würden auch gerne dabei sein. Und genau deswegen holen wir euch BTS hier ins Radio. Ihr hört dann nämlich das ganze Wochenende hier bei Radio Teddy alles, was dort in München passiert. So spart ihr euch den Weg dahin, diese ganzen Menschenmassen.
0: Ja, und das Portemonnaie von uns Eltern bleibt verschont.
1: Genau, und deswegen gibt's jetzt schon mal zur Einstimmung auf dieses BTS-Wochenende hier BTS mit Dynamite.

0: Die K-Pop-Megastars BTS mit Dynamite jetzt noch im Radio. Nächstes Wochenende schon live in München. Und wir berichten live aus München hier bei Radio Toddy. So spart ihr euch den Weg zum Konzert. 8.57 Uhr, die Radio Toddy Morgenshow mit Christina und Tim für euch am Donnerstag. Und für viele heißt es bald ab in den Urlaub. Vorher ist allerdings immer Kofferpacken angesagt. Und mit welchem Trick das Reisegepäck nicht zu viel wird und welches Kleidungsstück immer im Handgepäck liegen sollte. Bleibt dran, liebe Eltern. Mehr dazu um 10.15 Uhr.
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2: Mit Angie. Hallöchen. Deutschland summt. So heißt der landesweite Pflanzwettbewerb. Und ihr könnt mitsummen und vor allem mit Pflanzen hier bei uns in NRW und so unseren Wildbienen helfen. Wie das genau geht, weiß Projektkoordinatorin Julia Sander.
3: Da kann man dann Flächen, die bisher ungenutzt sind, anfangen umzugestalten, also Obstbäume draufsetzen und auch heimische Blumen mit viel Pollen und Nektar sind wichtig für Wildbienen. Und kann dann eben die Vorherbilder und alles, was man dann macht an Aktionen und Pflanzaktionen dann hochladen.
2: Alle Infos für euch gibt's auf deutschland-summt.de. Und noch mehr Tipps für Kids für euch zum Nachhören bei Radio Teddy Plus.
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0: 9:01, eine Minute nach 9, es ist Donnerstag.
17: Guten Morgen, schön, dass wir diesen Morgen gemeinsam verbringen.
0: Nackenkissen, Sonnencreme und Taucherbrille. Du, Christina, hast ja schon wirklich einige Gegenstände aus dem Handschuhfach erkannt.
17: Ja, ich bin eine tolle Beifahrerin. Ich habe immer die meisten Sachen, ich habe sogar Mülltüten im Handschuhfach, nur mal so
0: das
17: am
0: stimmt.
17: Rande.
0: Du bist doch auch so eine tolle Beifahrerin, muss ich sagen. Wir sind beide schon mal zusammen Auto gefahren. Und meine Mama zum Beispiel, die hält sich immer noch an der Seite fest, weil sie denkt, ich habe meinen Führerschein erst seit 2 Tagen.
17: Ich kenne das von meinem Mann.
0: Dabei sind es schon ein paar Jahre.
17: Ja.
0: Und du bist aber völlig entspannt.
17: Ja, du fährst ja auch gut.
0: Oh. Kannst du das deiner Mama nochmal sagen?
17: Ja, aber ich muss auch sagen, ich kenne es auch von meinem Mann. Wenn ich in die Kurve irgendwie fahre, dann hält er sich fest, als würden wir in der Achterbahn sitzen.
0: Ja. Naja. So, und gleich gibt es einen Gegenstand, der sorgt für Spielspaß und...
17: Action.
0: Nee, Plastik.
17: Plastik?
0: Plastik. Ratet mit in der Radio Teddy Challenge in 15 Minuten.
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19: Mit Nils Olaf Setzepfand. Hallo zusammen. Die Nordseeküste ist ein schönes Urlaubsziel und auch die Heimat der Kegelrobben. Und im Wattenmeer und auf Helgoland gibt es immer mehr von ihnen. Experten aus Deutschland, Dänemark und den Niederlanden haben über 12.000 Kegelrobben an der Nordseeküste gezählt, sagt das Wattenmeersekretariat in Wilhelmshaven. Und jede vierte davon ist ein Jungtier. So hören sich Kegelrobben übrigens an. In den letzten 5 Jahren ist die Zahl der Kegelrobben jedes Jahr um über 10% gestiegen. Das Wattenmeer ist für die Robben wichtig. Es ist ein guter Ort für sie, weil sie dort genug zu essen finden und auf Sandbänken ruhen können, ohne gestört zu werden. Die Experten freuen sich, dass es immer mehr Robben gibt, denn das bedeutet, dass der Schutz des Wattenmeers gut funktioniert. Beim größten Musikspektakel der Welt, dem Eurovision Song Contest, ist im kommenden Jahr ein neues Land mit dabei. Kein europäisches, sondern Kanada. Im Jahr 2015 war Australien das erste Land aus Übersee, das beim ESC mitmachen durfte. Übrigens hat schon mal eine Kanadierin den ESC gewonnen. Das war Céline Dion. Sie war für die Schweiz an den Start gegangen und legte mit ihrem Auftritt 1988 den Grundstein für ihre Weltkarriere.
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19: Bei der Fußball-Weltmeisterschaft hat es auch das dritte Gastgeberland ins Achtelfinale geschafft. Die USA haben in der Nacht mit 2:0 gegen Bosnien-Herzegowina gewonnen. Bayern-Star Harry Kane hat mit 2 Toren England in die nächste Runde geschossen.
20: It's Kane!
19: Die Engländer haben gegen die Demokratische Republik Kongo mit 2:1 gewonnen. Auch Belgien steht im Achtelfinale nach einem 3:2 in der Verlängerung gegen den Senegal. Soweit die Meldungen und die Radio-Teddy-Nachrichten zum Nachhören jederzeit in der Radio-Teddy-App und überall, wo es Podcasts gibt.
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19: Hier bei uns in NRW auf der A46 Wuppertal Richtung Düsseldorf zwischen Wuppertal-Katernberg und Hahn-Ost 4 Kilometer Stau. Allen eine gute Fahrt.
2: Sonne, blauer Himmel und es bleibt meist trocken. Dazu Höchstwerte zwischen 23 bis 29 Grad heute. Und so sommerlich und trocken geht's dann auch morgen weiter. Auch das Wochenende wird sonnig. Am Sonntag können wir die Gießkanne stehen lassen. Guten Morgen am Donnerstag.
0: Guten Morgen.
2: Gleich Superstar Harry Styles mit seinem aktuellen Hit American Girls. Jetzt guten Appetit beim Frühstück mit Leonie und Callum Scott.
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2: Doch, Christina, das ist mein Ernst. Wir sind mittendrin in der großen Handschuhfach-Challenge. Ja, es ist so langsam Finalzeit. Vorletzte Runde für diese Woche. Bist du ein bisschen aufgeregt?
1: Nö, eigentlich nicht. Bis jetzt lief es ja sehr gut.
2: Das stimmt. Ich wünschte, ich hätte das vergessen. Aber wir machen es kurz und knapp. Solltest du diese Challenge nicht bestehen, dann darfst du einmal mit dem Staubsauger durch mein Auto fegen und hier mal so ein bisschen die Krümel und auch ein bisschen die Hundehaare von meinem Mops Marley aufsaugen.
1: Bestehe ich's, darfst du mein Auto absaugen.
2: Du darfst reingreifen ins Handschuhfach und sagst mir, was da drin ist. Dann greif los.
1: Die Augen sind zu und ich greife erstmal ins Leere.
2: Tim!
1: Oh, das schreckt mich doch nicht so. Da sind, glaube ich, mehrere Sachen. Es fühlt sich hart an, es fühlt sich glatt an, es fühlt sich, als wären da so Knubbel. Ich kann sie ja tasten. Knubbelig, hart. Es ist vielleicht ein Seestern! Oder, wenn ich an meine Kinder denke und sie am Strand sitzen, buddeln sie ja sehr gerne. Und ich glaube, das ist ein Förmchen. Das Förmchen in Form eines Seesterns. Und das, oh, da ist ja noch mehr drin. Und daneben ist auch irgendwas, was sich nach Plastik anfühlt. Und es hat die Form eines Fisches. Ich spüre hier Flossen. Ja, das ist definitiv sind es Sandförmchen.
2: Boah, da hast du dich aber gerade so noch gerettet, ne? Wenn du die ganze Zeit bei Förmchen geblieben wärst, dann hätte ich dich durchfallen lassen quasi. Weil es gibt ja auch Backförmchen. Aber du hast jetzt final Sandförmchen gesagt und damit bekommst du diesen Punkt.
1: Danke, aber ich will sagen, ich habe vorher gesagt, am Strand hätte man eins und eins auch zusammenziehen können.
2: Ja, am Strand kann man keinen Kuchen backen. Morgen früh gibt's das große Finale und da gibt's eine Sache, die findest du nie heraus.
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0: Schönen guten Morgen, 9:24 Uhr, die Radio Teddy Morgenshow mit Christina und Tim hier.
1: Guten Morgen, einige von euch genießen jetzt die Kaffeepause mit den Arbeitskolleginnen und Kollegen und Radio Teddy ist dabei, liebe Eltern. Wir sorgen für gute Stimmung bei der Arbeit, gleich mit dem Mega-Hit Golden aus K-Pop Demon Hunters.
0: Ja, den Song haben wir doch gut im Ohr, oder?
1: Ja.
0: Dann lernen wir noch ein bisschen den Text, dann können wir mit unseren Kids um die Wette schmettern.
1: Genau, vorher geht's um das lauteste Teil im Familienauto und zwar... die Hupe. 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
3: Mit Nils, hallo. Seit wann gibt es Hupen? Diese Frage hat uns Ole gestellt. Hupen gibt es schon sehr, sehr lange. Fast so lange, wie es Autos gibt. Als es Ende des 19. Jahrhunderts losging mit den Automobilen, da gab es sogenannte Ballhupen. Die hatten am Ende einen schwarzen Gummiball, auf den man drückte, und dann gab es dieses Geräusch. Mit der Hupe wollte man damals schon andere Autofahrer warnen, um Unfälle zu vermeiden. Einige Jahre später gab es dann die erste elektrische Hupe mit dem Namen Klaxon. Und die hörte sich so an. Erst waren im Auto noch beide Hupen vorhanden, für den Fall, dass etwas mit der Elektrizität nicht funktionierte. Nach und nach verschwanden dann die Ballhupen. Im Laufe der Zeit wurden die Hupen immer größer und lauter. Heutzutage sind die lautesten Hupen an LKW angebracht. Und die sind schon richtig laut. Und nicht nur im Straßenverkehr gibt es Hupen. Auch Schiffe auf dem Wasser haben welche. Ja, sogar Flugzeuge. Für den Fall, dass auf dem Rollfeld etwas oder jemand im Weg steht. Eines haben alle Hupen gemeinsam. Sie sind ein Warnsignal. Ja gut, nicht alle Hupen. Es gibt auch Leute, die damit Musik machen.

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2: Hallo, hier ist Angie, eure Radio Teddy-Reporterin. Viele schlaue Köpfe hier bei uns in NRW haben leckere Erfindungen entwickelt. Zum Beispiel Zwieback, das wurde zum ersten Mal von Karl und Fritz Brandt in Hagen gebacken. Apotheker August Oetker fand die richtige Mischung für Backpulver in Bielefeld heraus und in Bonn tüftete Johann Karl Weck an Einmachgläsern.
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7: Tierische Fakten zum Staunen. Chamäleons sind wahre Farbzauberer. Sie können ihre Farben ändern, um sich zu verstecken oder um zu zeigen, wie sie sich gerade fühlen. Wenn sie aufgeregt oder glücklich sind, zeigen sie das mit leuchtenden Farben. Die Jungs benutzen sogar ihre Farben, um den Mädchen zu imponieren oder um andere Jungs zu warnen. Chamäleons können auch ihre ganze Hautfarbe ändern, um sich vor Sonne zu schützen und nicht zu heiß zu werden. Diese coolen Echsen sind wie kleine Farbzauberer und nutzen ihre Farben, um sich zu verstecken, Gefühle auszudrücken und sich an ihre Umgebung anzupassen. Chamäleons sind wirklich einzigartige und faszinierende Tiere.

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2: Hier bei uns in NRW auf der A46 Wuppertal Richtung Düsseldorf zwischen Wuppertal-Katernberg und Hahn-Ost 4 Kilometer Stau. Allen eine gute Fahrt.
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3: Gelbe Sonne, blauer Himmel und es bleibt meist trocken. Dazu Höchstwerte zwischen 23 bis 29 Grad heute. Und so sommerlich und trocken geht's dann auch morgen weiter. Auch das Wochenende wird sonnig. Am Sonntag können wir die Gießkanne stehen lassen.
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3: Eine Minute nach 9:30, es ist Donnerstag, guten Morgen.
4: Guten Morgen.
3: Kindergeburtstag ohne zusätzliche Elterngäste. Den lustigen Lifehack gibt's von einer Mama in 10 Minuten.
4: Vorher der Mega-Hit Golden aus K-Pop Demon Hunters. Und jetzt schicken wir euch für die Fahrt Richtung Arbeit die K-Pop-Stars von BTS ins Familienauto. Also K-Pop über K-Pop.
3: Über K-Pop.
4: Bei Radio Teddy.

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1: 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Alvaro Soler, Nico Santos, Leonie. 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Dazu alle angesagten Hits. Hier der nächste.

0: Guten Morgen, 9.41 Uhr am Donnerstag. Schön, dass wir uns hören. Die Kids sind in der Schule, in der Kita. Jetzt geht's los mit der Arbeit und Radio Teddy ist dabei. Gleich mit dem Hit von Alex Warren, Fever Dream.
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0: Vielen Dank für eure Geschichten, Erzählungen und Tipps. Wir reden hier jeden Morgen über lustige und peinliche Momente im Familienalltag oder auch stressige Momente und das ganz anonym. Wenn wir Eltern Kindergeburtstage feiern, ist das ja sowieso immer schon sehr aufwendig für uns. Vor allem, wenn die Kids zu Hause feiern möchten. Eine Mama aus Berlin-Charlottenburg hatte eine Methode gefunden, wie sie den Abholprozess nach dem Kindergeburtstag beschleunigt.
3: Immer wenn an den Geburtstag meiner Kinder die anderen Eltern zum Abholen kommen, will ich nicht, dass sie sich mal eben noch reinsetzen. Deswegen sage ich, sie müssen draußen bleiben, denn die Kinder haben die Wohnung zur elternfreien Zone erklärt und ich werde als einzige von den Kindern geduldet.
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0: 9:44 Uhr, so schnell hören wir uns wieder. Die Radio Teddy Morgenshow mit Christina und Tim. Es geht auch gleich weiter mit dem Hit Man I Need von Olivia Dean. Klingt richtig cool und lässig. Mhm.
1: Guten Morgen.
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1: Ganz wichtig, vor allem heute Nachmittag, wenn die Temperaturen wieder weit oben sind.
0: Trinken!
1: Genau. Unser Körper braucht die Flüssigkeit, auch die Tiere übrigens. Kamele zum Beispiel, die trinken bis zu 150, 200 Liter Wasser in nur 15 Minuten.
0: Dann müsste ich direkt meine Zelte im Badezimmer aufschlagen.
1: Ja, ungefähr eine ganze Badewanne voll. Na dann, gut Durst!
0: Trinken!
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0: Guten Morgen, 9.52 Uhr am Donnerstag, die Radio-Stelle Morgenschuh hier mit Christina und Tim.
1: Guten Morgen.
0: Jetzt aufgepasst. Welches große Land in Amerika nächstes Jahr beim Eurovision Song Contest mitmacht, das hört ihr gleich. Genau, Eurovision, eigentlich nur europäische Länder. Was da genau los ist, mehr um 10 in den Radio-Teddy-Nachrichten. 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
2: Das ist richtig cool.
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1: Na, und dieser Song, der sorgt für gute Laune. Normalerweise schreibt die Hamburger Sängerin Songs für andere Künstler wie Tokyo Hotel oder Alle Farben. Und mittlerweile ist Tiffany Harris aber auch selbst als Sängerin unterwegs. Und in ihrem neuen Hit Vertigo geht es um Freundschaft. Es geht darum, den Menschen, die man liebt, zu sagen, wie sehr man sie schätzt und dass das Leben ohne sie nur halb so schön wäre.
0: Oh, du schreibst auch für Alle Farben. Alle Farben ist doch ein Berliner DJ. Ist genau. Überhaupt Gesang? Also braucht sie
1: da
0: Text?
1: Na klar. Also es gibt ja viele Songs von Alle Farben auch, wo er eine Stimme zu hören ist.
0: Ach so.
1: Und diese Texte
0: Vocal
1: schreibt sie dann.
0: Ah.
1: Ne?
0: Jetzt, gut zu wissen, so lernt man dazu,
1: so,
0: wie es
1: ne?
0: in der Musik läuft.
1: Sowas zum Beispiel.

0: Der Superhit Vertigo war das von Tiffany Harris.
1: Guten Morgen, 9.55 Uhr, Donnerstagmorgen, und ihr hört Radio Teddy, das Familienradio für den ganzen Tag.
0: Guten Morgen.
1: Guten Morgen. Einige Familien sind in den Sommerferien, für die nächsten geht's in den nächsten Tagen los, dann heißt es vielleicht auch Urlaub. Vorher ist Kofferpacken angesagt. Und mit welchem Trick das Reisegepäck nicht zu viel wird und welches Kleidungsstück immer im Handgepäck liegen sollte, das erfahrt ihr um 10.15 Uhr gleich in wenigen Minuten.
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3: Mit Angie. Hallöchen. Ihr wollt Schmetterlingen etwas Gutes tun? Dann aufgepasst. Hier kommt euer Natur-Upgrade für Balkon oder Garten. Schmetterlinge stehen total auf Blüten mit Nektar. Zum Beispiel Lavendel, Thymian oder Sommerflieder. Im Sommer macht sie vor allem das Herumflattern richtig durstig. Mit einer Wasserschale und Steinchen als Landeplatz baut ihr ihnen eine kleine Ausruhoase. Für Raupen sind ein wilder Garten und Brennnesseln der Hit. Laubhaufen und alte Äste sind auch noch perfekte Verstecke. Und ganz wichtig, bitte keine Chemie nutzen. Das ist schlecht für Schmetterlinge und andere Tiere. Das war's. Viel Spaß.
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4: Familienfreundliche Städte und Dörfer, saubere Spielplätze oder ein sicherer Schulweg. Viele Eltern wünschen sich mehr Engagement von der Familienpolitik. Nicole Vergin, Sprecherin des Kinderschutzbunds NRW, erklärt, was wir Eltern tun können, wenn wir uns einen kinderfreundlichen Wohnort wünschen.
5: Wenn Mütter und Väter etwas verändern möchten, können sie sich an den Kinderschutzbund wenden. Nehmen wir mal ein Beispiel. Vor einem Spielplatz fehlt eine Fußgängerampel, die den Alltag für Kinder und Erwachsene sicherer machen würde. Der Kinderschutzbund hat nun die Möglichkeit, sich vor Ort auf politischer Ebene dafür stark zu machen, dass so eine Fußgängerampel aufgestellt wird. Und auch auf der Ebene der Bundespolitik ist der Kinderschutzbund aktiv. Wichtige Forderungen sind, dass die Kinderrechte ins Grundgesetz aufgenommen werden oder dass eine Kindergrundsicherung eingeführt wird.
4: Nicole Vergin, Kinderschutzbund NRW. Mehr Infos unter www.kinderschutzbund-nrw.de.
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0: Mit Nils Hörtav Setzepfand. Hallo zusammen. Die Nordseeküste ist ein schönes Urlaubsziel und auch die Heimat der Kegelrobben. Und im Wattenmeer und auf Helgoland gibt es immer mehr von ihnen. Experten aus Deutschland, Dänemark und den Niederlanden haben über 12.000 Kegelrobben an der Nordseeküste gezählt, sagt das Wattenmeersekretariat in Wilhelmshaven. Und jede vierte davon ist ein Jungtier. So hören sich Kegelrobben übrigens an. In den letzten 5 Jahren ist die Zahl der Kegelrobben jedes Jahr um über 10% gestiegen. Das Wattenmeer ist für die Robben wichtig. Es ist ein guter Ort für sie, weil sie dort genug zu essen finden und auf Sandbänken ruhen können, ohne gestört zu werden. Die Experten freuen sich, dass es immer mehr Robben gibt, denn das bedeutet, dass der Schutz des Wattenmeers gut funktioniert. Beim größten Musikspektakel der Welt, dem Eurovision Song Contest, ist im kommenden Jahr ein neues Land mit dabei. Kein europäisches, sondern Kanada. Im Jahr 2015 war Australien das erste Land aus Übersee, das beim ESC mitmachen durfte. Übrigens hat schon mal eine Kanadierin den ESC gewonnen. Das war Céline Dion. Sie war für die Schweiz an den Start gegangen und legte mit ihrem Auftritt 1988 den Grundstein für ihre Weltkarriere.
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0: Bei der Fußball-Weltmeisterschaft hat es auch das dritte Gastgeberland ins Achtelfinale geschafft. Die USA haben in der Nacht mit 2:0 gegen Bosnien-Herzegowina gewonnen. Bayern-Star Harry Kane hat mit 2 Toren England in die nächste Runde geschossen.
3: It's Kane! Oh, wow!
0: Die Engländer haben gegen die Demokratische Republik Kongo mit 2:1 gewonnen. Auch Belgien steht im Achtelfinale nach einem 3:2 in der Verlängerung gegen den Senegal. Soweit die Meldungen und die Radio-Teddy-Nachrichten zum Nachhören jederzeit in der Radio-Teddy-App und überall, wo es Podcasts gibt.
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0: Hier bei uns in NRW auf der A3 Frankfurt Richtung Köln zwischen Siebengebirge und dem Kreuz Bonn-Siegburg. Verkehrsbehinderungen wegen einer Baustelle. Gute Fahrt.
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23: Heute ein Tag, an dem von allem etwas dabei ist. Sonne, Wolken, ein paar Regentropfen und das Ganze bei 24 Grad. Das halten wir aber aus hier bei uns in Nordrhein-Westfalen. Ab morgen wird es zwar dann ein bisschen frischer, dafür aber wieder durchgängig sonnig.
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23: Hallo, am Donnerstag um kurz nach 10, ja, und eigentlich beginnt der Urlaub ja schon beim Kofferpacken, ne? Oder beim ersten kleinen Chaos davor. Bei wem passt alles locker rein und wer sitzt am Ende doch drauf auf dem Koffer? Wir haben die besten Kofferpack-Tipps direkt aus unserer Radio Teddy Redaktion. Gleich gibt's den ersten von Vierfach-Papa Roland. Der muss ja schließlich wissen, wie es geht. Soll man meinen. Gleich um 10.15 Uhr. Jetzt unser Exportschlager von Deutschland aus raus in die Welt. Hier ist Leonie.

0: Rein. Radio Teddy läuft bei euch, das Familienradio führt den ganzen Tag. Ja, T-Shirts, Hosen, Kleider. Im Koffer für den Familienurlaub wird's da schnell mal eng. Und von uns gibt's heute die besten Kofferpacktipps. Und die kommen direkt hier bei uns aus der Redaktion. Christina und Tim aus der Radio Teddy Morgenshow haben mit unserem Programmchef Roland gesprochen. Vierfach Papa. Und er hat folgenden Tipp fürs Kofferpacken.
1: Also meine ist so, am letzten Abend schnell alles einsammeln, rein in den Koffer. Meine Frau bereitet das deutlich genauer vor. Das Wichtige ist ja gerade bei so vielen Kindern, dass man im Vorfeld genau abklärt, wer nimmt eigentlich wie viel mit. Und ich habe gesagt, jeder nimmt maximal einen Koffer, / Reisetasche. Mehr geht nicht und da muss irgendwie alles reinpassen.
2: Finde ich übrigens super gut, dass du das machst mit am letzten Abend. Mache ich nämlich auch, weil wenn ich zu früh anfange, dann denke ich so, habe ich ja noch Zeit. Dann vergesse ich die Hälfte, wenn ich aber unter Druck einpacken muss, dann geht es. Dann
0: siehst
2: ist alles drin. Innerhalb von 5 Minuten ist der Koffer gepackt.
0: So, jetzt mal ganz ehrlich, was war das Wichtigste, was du mal vergessen hast, Roland?
1: Ich sag ja immer so, man kann alles immer überall kaufen. Den wichtigsten Tipp, den ich von einem Kumpel bekommen habe, der Pilot ist, pack deine Badehose immer ins Handgepäck, wenn du fliegst. Weil wenn der Koffer verloren geht, kannst du nicht sofort schwimmen gehen. Deswegen Badehose immer ins Handgepäck.
0: Vielen Dank an Roland bei uns aus der Radio Teddy Redaktion. Vierfachpapa, der kennt alle Tricks und Kniffe. Noch mehr Tipps und wie mit ein bisschen Planung und den richtigen Kniffen jeder Koffer zum Urlaubsheld wird, das hört ihr in etwas mehr als einer halben Stunde um 11.15 Uhr.

0: Radio Teddy läuft bei euch, das Familienradio, für den ganzen Tag. Und nach starten jetzt alle Bundesländer in die Sommerferien. Und was muss eigentlich wirklich mit in den Urlaub? Und was kann getrost zu Hause bleiben? Gleich verrät unser Kollege Alex, warum ihm eine Reisetasche reicht und welcher klitzekleine Gegenstand auf keiner Reise fehlen darf. Dranbleiben, 10.40 Uhr.
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2: Mit Nils, hallo. Bei dem heißen Sommerwetter, was wir gerade haben, ist Sonnencreme natürlich ganz wichtig. Aber jetzt kommt die Frage von Nele. Sie hat nämlich im Schrank Sonnencreme aus dem letzten Jahr gefunden. Darf sie die noch nehmen? Viele sagen, riecht noch gut, können wir noch nehmen. Also ich habe da mal lieber einen Experten gefragt, den Hautarzt Professor Uwe Trefzer. Und der sieht das ein bisschen anders.
3: Das ist eine extrem wichtige Frage. Man sollte jedes Jahr eine neue Sonnenmilch kaufen. Ganz wichtig, obwohl man sagt, okay, da ist er noch halb voll und ist er immer noch schön weiß. Die Schutzwirkung nach einem Jahr ist nicht mehr voll gegeben. Übrigens ist es nicht so, dass je teurer eine Sonnenmilch, desto besser. Solange die Lichtschutzfaktoren draufstehen, sind die Präparate von verschiedenen Herstellern absolut vergleichbar und man muss nicht sehr viel Geld ausgeben.
2: Frische Sonnencreme ist also sehr wichtig und dennoch sollte man sich nicht auf die Sonnencreme allein verlassen, sagt Expertin Christiane Nientim.
4: Eben auch, dass die Kinder Kleidung anhaben, also ein Hemdchen am Strand, ein Hütchen und dass sie vor allen Dingen nicht in der prallen Sonne sind. Also zwischen 11 und 15 Uhr am Mittelmeer sollten ihre Kinder im Schatten sein.
2: Dann sind wir am besten geschützt. Schönen Sommer euch noch.
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12: Hallo, hier ist Angie, eure Radio Teddy-Reporterin. Im Mechernicher Wald hier bei uns in NRW gibt es 3 Katzen aus Stein. Sandsteinfelsen, die Katzensteine heißen. Ihren Namen haben sie dem Stadtteil Katzweil zu verdanken. Die Katzensteine gibt es schon seit vielen Millionen Jahren und sind durch die Verschiebung der Erdkruste entstanden.
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21: Tierische Fakten zum Staunen. Die Punkte auf dem Rücken der Marienkäfer zeigt nicht ihr Alter an, sondern man kann dadurch die Marienkäferart erkennen. Es gibt ca. 4000 verschiedene mit ganz vielen verschiedenen Punkten. Eine Art hat zum Beispiel gleich 22 Stück. Der 22-Punkt Marienkäfer.
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23: Die Minions sind zurück. Diesmal mit Monsterbegleitung. Minions and Monsters. Diesmal geht's nach Hollywood. Die Minions befinden sich an einem Filmset und überzeugen den Regisseur davon, einen Monsterfilm zu machen.
24: James, du hast eine echte Begabung fürs Filmedrehen.
25: Und Movie der Minions, kein Monsters.
23: Allerdings fehlt das Wichtigste. Das Monster. Dafür beschwören sie ein magisches Buch und treffen auf ein grünes Wesen.
25: Okay. Ich bin Gary Orkim, Oliver Wattmer, Ikabot der Täuscher. Aber meine Freunde nennen mich Gumix, kürzer.
23: Da Gumi nicht gruselig ist, gehen sie nun gemeinsam auf die Suche nach einem wirklich schrecklichen Monster.
25: Ich habe die perfekten Monster für euch. Dann los.
23: Plötzlich gerät die Monstersuche völlig außer Kontrolle und die Minions müssen das Chaos besiegen, das sie selbst angestellt haben.
25: Sie wird alles auf diesem Planeten zerstören.
23: Wie immer bei den kleinen gelben Wesen wird es chaotisch und super lustig. Minions and Monsters. Viel Spaß im Kino.
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2: Hier bei uns in NRW auf der A3 Frankfurt Richtung Köln zwischen Siebengebirge und dem Kreuz Bonn-Siegburg. Verkehrsbehinderungen wegen einer Baustelle. Gute Fahrt.
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0: Heute ein Tag, an dem von allem etwas dabei ist. Sonne, Wolken, ein paar Regentropfen und das Ganze bei 24 Grad. Das halten wir aber aus hier bei uns in Nordrhein-Westfalen. Ab morgen wird es zwar dann ein bisschen frischer, dafür aber wieder durchgängig sonnig.
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0: Sommerzeit heißt auch Koffer packen und der größte Koffer gehört in manchen Familien ja gar nicht Mama und Papa, sondern den Kindern. Kuscheltiere, Nachtlicht und Co. brauchen ja schließlich auch Urlaub, ne? Warum Kollege Alex aus den Radio Teddy Nachrichten deswegen gleich gar keinen Koffer mitnimmt, hört ihr gleich um 10.40 Uhr. Jetzt gibt's für euch aber erstmal Musik aus dem hohen Norden, aus der Nähe von Buxtehude. Hier ist Michael Schulte.

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1: Sommer, Sonne, Urlaubszeit. Aber vorher kommt noch der Endgegner. Der Koffer. Radio Teddy läuft bei euch, das Familienradio für den ganzen Tag. Liebe Eltern, ja, wenn ihr jetzt auch denkt, wie soll das da bloß alles reinpassen für den Familienurlaub, dann seid ihr nicht allein. Wir haben richtig coole Tipps hier von uns aus der Redaktion, wie das Packchaos besser in den Griff zu kriegen ist und das Ganze ganz ohne Zeitdruck. Kollege Alex aus den Radio Teddy Nachrichten war heute Morgen bei Christina und Tim zu Besuch und er hat erzählt, wie er seinen Koffer packt. Er hat nämlich gar keinen Koffer.
2: Ich habe eine Reisetasche.
1: Immer?
2: Für mich reicht das für meine drei Sachen. Also wir haben einen Koffer, einen großen Koffer, aber da kommt das meiste von unserer Tochter rein. Die ganzen Kuscheltiere und Nachtlampen und na, du weißt, was man alles für die Kids so braucht. Bei mir reicht eine Reisetasche, so eine Sporttasche.
1: Du hast gesagt drei Sachen. Was sind das denn für Sachen, die da reinkommen?
2: Das ist jetzt aber schon eine sehr private Frage, ne?
1: Ja, das stimmt. Mach den Koffer auf.
2: Ja, ich nehme
1: lass
2: so
1: uns reingucken.
2: Ein paar T-Shirts mit, alles was man so braucht, Schlüppis, Socken und das aber alles nicht so viel und nimmt nicht so viel Platz weg, als dass das nicht in so eine Reisetasche passt.
3: Gibt es so einen Gegenstand, den du immer dabei hast, egal wo es hingeht?
2: Ja, Ohrenstöpsel.
1: Ach.
3: Wofür brauchst du die?
2: Naja, jemand in unserer Familie atmet sehr laut nachts.
1: Also ich weiß jetzt nicht, ob das heute Abend bei Alex zu Hause mit seiner Frau Kathi nicht ein bisschen Ärger gibt. Da möchte ich nicht dabei sein. Noch mehr Tipps gibt's auf radioteddy.de. Klickt euch da mal rein und schaut doch mal bei Social Media vorbei. Radio Teddy, offiziell sind wir da. Da könnt ihr mal schauen, wie Christina und ich mit der Falt- und der Rolltechnik unsere Koffer packen.

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1: Tame Impala ist zurück und der neue Song Dracula sorgt gerade auch bei Social Media für ganz, ganz viel Aufmerksamkeit. Vor allem der Remix mit Jenny von Blackpink wird bei Social Media gerade in unzähligen Videos verwendet und entwickelt sich immer mehr zum riesigen Trend. Wir hören den Song jetzt. Hier sind Tame Impala und Jenny mit Dracula.

0: Der Radio Teddy Superstar der Stunde, Tame Impala und Jenny mit Dracula. So, und liebe Eltern, es gibt eine neue Sensation. Bibi und Tina. Erst Hörspiel, dann Kino, Musical und bald der erste Bibi und Tina Freizeitpark der Welt. Wo der ist, wie der aussieht. Meine Kollegin war vor der Eröffnung schon mal da und hat sich umgeschaut und erzählt uns gleich die ganz geheimen Details. Nicht verpassen, um 11.15 Uhr. Dazu coole Hits für Eltern und Kids von David Guetta, von Kamerad und natürlich von Taylor Swift. Gleich nach 11.
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4: Mit Angie, hallöchen. Ich habe eine echt frostige Spielidee für euch. Und dafür braucht ihr nur Eiswürfel und Mitspieler. Setzt euch zusammen mit eurer Familie oder euren Freunden an einen Tisch und reicht einen Eiswürfel von einer Hand zur nächsten Hand weiter. Für denjenigen, bei dem der schmelzende Würfel nur noch als Wasser ankommt, ist das Spiel vorbei und es scheidet aus. Für alle anderen geht's mit einem neuen Eiswürfel weiter. Macht das so lange, bis nur noch ein Mitspieler und damit der Sieger übrig bleibt, er wird zum Eisberg gekrönt. Aber nicht vergessen, bei diesem Spiel könnte es auch mal etwas nass werden, habt also Handtücher parat oder spielt es als Abkühlung im Sommer draußen. Noch mehr Tipps für Kids für euch zum Nachhören bei Radio Teddy Plus.
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2: Mit Nils Olof Setzepfand. Hallo zusammen. Ziemlich mutig ist die junge Bartgeier-Dame Alosa unterwegs. Gut eine Woche nach ihrer Auswilderung in den Bayerischen Alpen hat sie die umzäunte Felsnische in 1300 Metern Höhe verlassen und eine kleine Erkundungstour unternommen. Am 24. Juni war der Jungvogel in einer gemeinsamen Aktion vom Landesbund für Vogel- und Naturschutz und dem Nationalpark Berchtesgaden ausgewildert worden. Dass ein Bartgeier so früh die Felsnische verlässt, gab es bisher noch nie, sagte Projektleiter Toni Wegscheider. Uns hat er gesagt, wie lange die jungen Bartgeier normalerweise brauchen, bis sie losfliegen.
17: Sie brauchen ca. 3 bis 4 Wochen, bis sie aus dieser Nische dann zum ersten Mal abfliegen können. Die machen also selbstständig Flugübungen in ihrem Nest und starten dann im Alter von ca. 120 Tagen, also mit 4 Monaten, dann eigenständig mit dem Flug.
2: Alosa ist bereits nach 2 Tagen außergewöhnlich früh abgeflogen und versucht sich seither in der direkten Umgebung zurechtzufinden. Ein junges Paar aus dem Erzgebirge in Sachsen hat 4 Babys auf einmal bekommen. Die 4 Jungen heißen Mio, Matti, Luke und Levi. Sie sind in einem Krankenhaus in Chemnitz auf die Welt gekommen. Die Babys kamen etwas zu früh zur Welt. Deshalb schlafen sie im Moment viel und werden auf einer besonderen Station von den Ärzten und Pflegern gut versorgt. Auch der Mama geht es gut. 4 Babys auf einmal zu bekommen, ist sehr selten. Die Ärzte sagen, dass die Mutter sehr stark und tapfer war. Wenn die kleinen Jungen kräftiger geworden sind, dürfen sie später nach Hause.
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2: Spanien gegen Österreich. Das ist heute die erste Partie bei der Fußball-WM. Das 16. Finalspiel beginnt um 21 Uhr und ist live im frei empfangbaren Fernsehen zu sehen. Danach geht's weiter für Nachtschwärmer mit Portugal gegen Kroatien ab 1 Uhr und für Frühaufsteher. Das Spiel Schweiz gegen Algerien beginnt erst morgen früh um 5 Uhr unserer Zeit. Am Spielort in Vancouver an der Westküste Kanadas ist es da erst noch 20 Uhr abends. Soweit die Meldungen. 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
2: Hier bei uns in NRW auf der A3 Frankfurt Richtung Köln zwischen Siebengebirge und dem Kreuz Bonn-Siegburg. Verkehrsbehinderungen wegen einer Baustelle. Gute Fahrt.
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0: Heute ein Tag, an dem von allem etwas dabei ist. Sonne, Wolken, ein paar Regentropfen und das Ganze bei 24 Grad. Das halten wir aber aus hier bei uns in Nordrhein-Westfalen. Ab morgen wird es zwar dann ein bisschen frischer, dafür aber wieder durchgängig sonnig.
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0: Kurz nach 11 am Donnerstag und liebe Bibi und Tina Familien, jetzt könnt ihr schon mal anfangen zu planen. Im brandenburgischen Elztal entsteht gerade der erste Bibi und Tina Freizeitpark der Welt. Kollegin Isa aus dem Radio Teddy Team war beim Richtfest dabei und hat sich für euch schon mal umgeschaut. Gleich erzählt sie uns davon in 10 Minuten. Jetzt gibt's noch Filmmusik vorher von Taylor Swift, der Soundtrack von Toy Story 5. Hier ist sie mit I Knew It, I Knew You.

0: zu Haus. Radio Teddy läuft bei euch das Familienradio für den ganzen Tag. Und Achtung, liebe Bibi und Tina Familien, jetzt wird's nämlich pferdestark. Im brandenburgischen Elztal entsteht der erste Bibi und Tina Freizeitpark der Welt. Meine Kollegin Isa aus dem Radio Teddy Team war schon mal auf der Baustelle unterwegs. Hallo Isa.
1: Hallo.
0: Stand da schon der Martinshof oder war da eher noch Gummistiefel auf dem Ponyhof angesagt?
1: Beides irgendwie. Also ich habe schon das Grundgerüst vom Martinshof sehen können. Amadeus und Sabrina, die sind da auch schon rumgelaufen. Es gab auch schon Butterkuchen zu probieren. Ja, sonst eher noch eine große Baustelle. Und der Freizeitpark, der gehört ja auch zu Karls Erdbeerhof. Und der Gründer Robert Dahl, der war auch am Start und der hat mir erzählt, was ihm besonders wichtig beim Bau vom Freizeitpark ist.
2: Dass jede Szene, jedes Detail im Bibi und Tina Freizeitpark eine Entsprechung hat in einem der Hörspiele, in einem der Zeichentrickfilme, so dass die Mütter, oft sind es die Mütter, die das denn wiedererkennen, weil die selber schon so viel Bibi und Tina gehört haben, als sie noch kleiner waren oder mit ihren Kindern zusammen, dass die solche Szenen entdecken und sagen, guck mal, das war doch wie in Folge 72 da vorne und so weiter. Also wir wollen eben überall eine Entsprechung haben in einem Stück Content von der echten Bibi und Tina Welt.
0: Das klingt aber spannend. Und sogar Brandenburgs Ministerpräsident war dabei. Hat denn Dietmar Woidke sich schon fürs erste Wettreiten angemeldet?
1: Ja, der freut sich auch auf jeden Fall schon mega doll. Und er verbindet auch persönlich viel mit Bibi und Tina.
3: Ich habe Bibi und Tina verfolgt mit meiner kleinsten Tochter schon vor 20, 25 Jahren. Es sind einfach faszinierende Geschichten. Die Kinder sind begeistert und wir sind im Auto sitzen geblieben, weil die Geschichte noch nicht zu Ende war. Und Oma hat sich gefragt, warum wir nicht aussteigen aus dem Auto. Ich freue mich ohne Ende, dass das erste Bibi und Tina Land hier bei uns in Brandenburg entsteht und dass hier demnächst noch mehr Kinderlachen zu hören sein wird und das ist das Wichtigste, was es gibt auf der Welt.
0: Oh Gott, ich möchte weinen.
1: Entschuldigung. Richtig süß, ja. Und in genau 364 Tagen ist es dann soweit, da eröffnet der Freizeitpark seine Türen.
0: Danke dir, Isa. Das war ja super spannend. Und wir halten euch natürlich hier bei Radio Teddy auf dem Laufenden.

0: Radio Teddy ist an bei euch am Donnerstag um kurz vor 11:30. Und gleich schauen wir mal hinter die perfekte Social Media Fassade und zeigen, dass Selbstdarstellung keine Erfindung der Influencer ist und wie unsere Kinder da den Unterschied erkennen können. Ihr hört um 11:40 und davor gibt's noch Leonie und Caleb Scott gleich nach 11:30.
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2: Mit Nils, hallo. Lia ist bei ihrem Papa im Auto etwas aufgefallen. Nämlich, dass die Straße in der Sonne vor ihnen manchmal pitschnass aussieht. Und wenn sie dann hinkommen, dann ist doch alles trocken. Warum ist das so? Also Lia, was du da gesehen hast, war eine Luftspiegelung, auch Fata Morgana genannt. Aber so eine Luftspiegelung ist auch für Wissenschaftler echt schwierig zu erklären. Einfach gesagt kann man aber sagen, dass die Lichtstrahlen, die zu uns kommen, immer den schnellsten Weg zu uns nehmen. Und bei unterschiedlich warmen Luftschichten kann es sein, dass der längere Weg zu uns schneller ist als der kürzeste. Dann sehen wir Sachen, die es gar nicht gibt. Eine nasse Straße zum Beispiel, da spiegelt sich dann der Himmel drin. In der Wüste können Seen oder Bäume zu sehen sein. Über manchen Meeren schweben Häuser und Bäume im Himmel über dem Wasser. Früher, da konnten sich die Menschen das natürlich nicht erklären und dachten an einen bösen Zauber von der Fee Morgana. Ein anderes Wort für Fee ist Fata. Deshalb heißen solche Luftspiegelungen eben auch Fata Morgana.
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2: Hallo, hier ist Angie, eure Radio Teddy-Reporterin. Was mit Büchern klappt, geht auch mit Samen für Gemüse, Kräuter oder Blumen. In Saatgutbibliotheken hier bei uns in NRW dürfen sich Hobbygärtner kostenlos Samen ausleihen, sie zu Hause anpflanzen und neue Samen wieder zurückbringen. Zur Auswahl stehen vor allem heimische Pflanzen wie die Puffbohnen.
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11: Tierische Fakten zum Staunen. Schmetterlinge schmecken mit ihren Füßen. Ihre Geschmacksknospen befinden sich an ihren Füßen und sie können so herausfinden, ob eine Pflanze für sie geeignet ist, indem sie sie berühren.
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12: Hier bei uns in NRW auf der A3 Frankfurt Richtung Köln zwischen Siebengebirge und dem Kreuz Bonn-Siegburg. Verkehrsbehinderungen wegen einer Baustelle. Gute Fahrt.
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14: Heute ein Tag, an dem von allem etwas dabei ist. Sonne, Wolken, ein paar Regentropfen und das Ganze bei 24 Grad. Das halten wir aber aus hier bei uns in Nordrhein-Westfalen. Ab morgen wird es zwar dann ein bisschen frischer, dafür aber wieder durchgängig sonnig.
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14: Influencer, Filter, Fake-Posen. Unsere Kids sehen ja täglich die perfekte Scheinwelt. Und hier hört ihr gleich, wie unsere Kids Fakes erkennen können und was Kunst damit zu tun hat. In etwas mehr als 8 Minuten im Radio Teddy Webcheck. Jetzt aber erstmal laut aufdrehen. Ich finde, kein Song versprüht im Moment mehr gute Laune als der von Leonie und Calum Scott.

0: Hallöchen, Sandra hier. Bei euch läuft Radio Teddy, das Familienradio, für den ganzen Tag. Und wie wir unseren Kindern erklären, dass das, was sie im Internet sehen, nicht alles Realität ist. Den Tipp, den gibt's jetzt.
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0: Dank Social Media, Influencern und Selfies am laufenden Band sind unsere Kinder mittlerweile rund um die Uhr konfrontiert mit dem schönen Schein und der makellosen Selbstinszenierung. Doch ist dieses Phänomen der Selbstdarstellung wirklich so neu? Unter dem Titel Hashtag Fake, Hashtag Selfie, Inszenierung in Kunst und Social Media hat die Bremische Landesmedienanstalt kostenlose Unterrichtsmaterialien zusammengestellt. Und dass es Selbstdarstellung schon immer gab, wie dabei in der Vergangenheit getrickst wurde und warum Rembrandt als Influencer des 17. Jahrhunderts gilt, erfahrt ihr anschaulich und sehr informativ in den Materialien. Alle Infos zu Hashtag Fake, Hashtag Selfie, Inszenierung in Kunst und Social Media findet ihr kostenlos unter www.bremische-landesmedienanstalt.de.
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1: Ja, und wenn die sieben Jungs am 11. und 12. Juli nach München kommen, ist Ausnahmezustand angesagt. Tausende Fans der berühmten Boyband zählen schon die Tage. Und obwohl die Band heute zu den größten der Welt gehört, hatten die Jungs anfangs nur wenige Fans und dafür jede Menge Gegenwind. Zum Glück haben sie nie aufgegeben. Hier sind sie jetzt, BTS mit ihrem Ohrwurm Butter.

0: Der Radio Teddy BTS-Hit der Stunde, Butter. Am nächsten Wochenende sind die 7 Jungs in München für 2 Konzerte. Die Fans können es kaum erwarten, deswegen gibt's noch mehr BTS-Songs. 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Und zwar um Kofferpacken ohne Stress. Wie das funktioniert, hört ihr gleich, denn bei uns gibt's die besten Kofferpack-Tipps für diesen Sommerurlaub. Warum vierfach Papa Roland auf klare Gepäckregeln setzt und welches Kleidungsstück unbedingt ins Handgepäck gehört, hört ihr gleich um 12.15 Uhr. Dazu coole Hits für Eltern und Kids von Leonie und Michael Schulte nach 12.
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3: Mit Angie, Hallöchen. Deutschland summt, so heißt der landesweite Pflanzwettbewerb. Und ihr könnt mitsummen und vor allem mit Pflanzen hier bei uns in NRW und so unseren Wildbienen helfen. Wie das genau geht, weiß Projektkoordinatorin Julia Sander.
6: Da kann man dann Flächen, die bisher ungenutzt sind, anfangen umzugestalten, also Obstbäume draufsetzen und auch heimische Blumen mit viel Pollen und Nektar sind wichtig für Wildbienen. Und kann dann eben die Vorherbilder und alles, was man dann macht an Aktionen und Pflanzaktionen dann hochladen.
3: Alle Infos für euch gibt's auf deutschland-summt.de. 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
17: Mit Nils Olofs-Etzepfand. Hallo zusammen. Ziemlich mutig ist die junge Bartgeier-Dame Alosa unterwegs. Gut eine Woche nach ihrer Auswilderung in den Bayerischen Alpen hat sie die umzäunte Felsnische in 1300 Metern Höhe verlassen und eine kleine Erkundungstour unternommen. Am 24. Juni war der Jungvogel in einer gemeinsamen Aktion vom Landesbund für Vogel- und Naturschutz und dem Nationalpark Berchtesgaden ausgewildert worden. Dass ein Bartgeier so früh die Felsnische verlässt, gab es bisher noch nie, sagte Projektleiter Toni Wegscheider. Uns hat er gesagt, wie lange die jungen Bartgeier normalerweise brauchen, bis sie losfliegen.
18: Sie brauchen ca. 3 bis 4 Wochen, bis sie aus dieser Nische dann zum ersten Mal abfliegen können. Die machen also selbstständig Flugübungen in ihrem Nest und starten dann im Alter von ca. 120 Tagen, also mit 4 Monaten, dann eigenständig mit dem Flug.
17: Alosa ist bereits nach 2 Tagen außergewöhnlich früh abgeflogen und versucht sich seither in der direkten Umgebung zurechtzufinden. Ein junges Paar aus dem Erzgebirge in Sachsen hat 4 Babys auf einmal bekommen. Die 4 Jungen heißen Mio, Matti, Luke und Levi. Sie sind in einem Krankenhaus in Chemnitz auf die Welt gekommen. Die Babys kamen etwas zu früh zur Welt. Deshalb schlafen sie im Moment viel und werden auf einer besonderen Station von den Ärzten und Pflegern gut versorgt. Auch der Mama geht es gut. 4 Babys auf einmal zu bekommen ist sehr selten. Die Ärzte sagen, dass die Mutter sehr stark und tapfer war. Wenn die kleinen Jungen kräftiger geworden sind, dürfen sie später nach Hause.
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17: Spanien gegen Österreich. Das ist heute die erste Partie bei der Fußball-WM. Das 16-Finalspiel beginnt um 21 Uhr und ist live im frei empfangbaren Fernsehen zu sehen. Danach geht's weiter für Nachtschwärmer mit Portugal gegen Kroatien ab 1 Uhr und für Frühaufsteher. Das Spiel Schweiz gegen Algerien beginnt erst morgen früh um 5 Uhr unserer Zeit. Am Spielort in Vancouver an der Westküste Kanadas ist es da erst noch 20 Uhr abends. Soweit die Meldungen. 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
17: Hier bei uns in NRW auf der A3 Frankfurt Richtung Köln zwischen Siebengebirge und dem Kreuz Bonn-Siegburg. Verkehrsbehinderungen wegen einer Baustelle. Gute Fahrt.
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0: Heute ein Tag, an dem von allem etwas dabei ist. Sonne, Wolken, ein paar Regentropfen und das Ganze bei 24 Grad. Das halten wir aber aus hier bei uns in Nordrhein-Westfalen. Ab morgen wird es zwar dann ein bisschen frischer, dafür aber wieder durchgängig sonnig.
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0: Mahlzeit, kurz nach 12 ist es am Donnerstag und bei mir geht's ums Kofferpacken. Denn eigentlich beginnt der Urlaub ja schon beim Kofferpacken oder beim ersten kleinen Chaos davor schon. Bei wem passt alles locker rein und wer sitzt am Ende doch auf dem Koffer, weil er nicht zugeht? Wir haben die besten Kofferpack-Tipps direkt aus der Radio Teddy Redaktion. Gleich gibt's den ersten von Vielfach Papa Roland. Der muss es ja wissen, wie es geht, also hoffe ich. Gleich um 12.15 Uhr, jetzt Michael Schulte mit 5 a.m.

0: Eigentlich heißt es ja, alles muss raus, aber in dem Fall heißt es, alles muss rein. Radio Teddy läuft bei euch, das Familienradio führt den ganzen Tag. Ja, T-Shirts, Hosen, Kleider. Im Koffer für den Familienurlaub wird's da schnell mal eng. Und von uns gibt's heute die besten Kofferpacktipps und die kommen direkt hier bei uns aus der Redaktion. Christina und Tim aus der Radio Teddy Morgenshow haben mit unserem Programmchef Roland gesprochen, vierfach Papa. Und er hat folgenden Tipp fürs Kofferpacken.
1: Also meine ist so, am letzten Abend schnell alles einsammeln, rein in den Koffer. Meine Frau bereitet das deutlich genauer vor. Das Wichtige ist ja gerade bei so vielen Kindern, dass man im Vorfeld genau abklärt, wer nimmt eigentlich wie viel mit. Und ich habe gesagt, jeder nimmt maximal einen Koffer, / Reisetasche. Mehr geht nicht und da muss irgendwie alles reinpassen.
2: Finde ich übrigens super gut, dass du das machst mit am letzten Abend. Mache ich nämlich auch, weil wenn ich zu früh anfange, dann denke ich so, habe ich ja noch Zeit. Dann vergesse ich die Hälfte, wenn ich aber unter Druck einpacken muss, dann geht es. Dann
0: siehste,
2: ist alles drin. Innerhalb von 5 Minuten ist der Koffer gepackt.
0: So, jetzt mal ganz ehrlich, was war das Wichtigste, was du mal vergessen hast, Roland?
1: Ich sag ja immer so, man kann alles immer überall kaufen. Den wichtigsten Tipp, den ich von einem Kumpel bekommen habe, der Pilot ist, pack deine Badehose immer ins Handgepäck, wenn du fliegst. Weil wenn der Koffer verloren geht, kannst du nicht sofort schwimmen gehen. Deswegen Badehose immer ins Handgepäck.
0: Vielen Dank an Roland bei uns aus der Radio Teddy Redaktion. Vierfach Papa, der kennt alle Tricks und Kniffe. Noch mehr Tipps und wie mit ein bisschen Planung und den richtigen Kniffen jeder Koffer zum Urlaubsheld wird, das hört ihr in etwas mehr als einer halben Stunde um 11.15 Uhr.

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0: Wir machen kurz mal eine kleine Pause und dabei läuft Radio Teddy, das Familienradio, für den ganzen Tag. Und meine Frage, was muss eigentlich wirklich mit in den Urlaub und was kann getrost zu Hause bleiben? Gleich verrät mal unser Kollege Alex aus den Radio Teddy Nachrichten, warum ihm eine Reisetasche reicht und welcher klitzekleine Gegenstand auf jeder Reise mit dabei sein muss. Dranbleiben, ihr hört's gleich um 12.40 Uhr. Und von der Radio Teddy Playlist direkt in euer Ohr, BTS und die Huntricks gleich nach 12:30.
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2: Mit Nils, hallo. Und wir haben diese Frage hier.
3: Ich heiße Helena, bin 9 Jahre alt. Ich würde gerne wissen, warum das Meer nicht im Meeresboden einsackt, weil wenn ich ja einen Eimer voll Wasser in Sand kippe, geht es ja auch ein.
2: Ja, das hast du ganz richtig beobachtet, Helena. Kippt man Wasser auf eine Wiese oder in die Sandkiste, dann verschwindet es im Boden. Es versickert. Der Grund sind kleine Lücken zwischen den Sandkörnern. Dort kann das Wasser durchfließen. Diese Lücken nennt man Porenräume. Wenn aber zu viel Wasser auf einmal kommt, sind alle Lücken voll und das Wasser bleibt oben stehen und es versickert nur sehr langsam. Im Meer ist das anders, weil der Boden aus ganz kleinen Körnern besteht, die fast keine Lücken haben. Die Körner in einer Sandkiste sind dagegen vergleichsweise groß. Ja wirklich, obwohl sie so klein sind. Aber unter dem Meer gibt es eben einen Boden aus noch viel kleineren und feineren Körnern, zwischen denen nun wirklich fast gar kein Platz ist. Das sind die sogenannten Tone. Dieser Ton dichtet den Meeresboden ab. Da kommt kaum Wasser durch. Für uns Menschen ist das natürlich sehr praktisch, denn so können wir im Sommer im Meer baden gehen.
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8: Hallo, hier ist Angie, eure Radio Teddy-Reporterin. Viele schlaue Köpfe hier bei uns in NRW haben leckere Erfindungen entwickelt. Zum Beispiel Zwieback, das wurde zum ersten Mal von Karl und Fritz Brandt in Hagen gebacken. Apotheker August Oetker fand die richtige Mischung für Backpulver in Bielefeld heraus und in Bonn tüftete Johann Karl Weck an Einmachgläsern.
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24: Tierische Fakten zum Staunen. Der Ameisenbär hat eine extrem lange Zunge. Sie kann bis zu 60 cm lang werden und hilft ihm dabei, Kleintiere aus Baumstämmen zu holen.

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1: Hier bei uns in NRW auf der A3 Frankfurt Richtung Köln zwischen Siebengebirge und dem Kreuz Bonn-Siegburg. Verkehrsbehinderungen wegen einer Baustelle. Gute Fahrt.
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3: Heute ein Tag, an dem von allem etwas dabei ist. Sonne, Wolken, ein paar Regentropfen und das Ganze bei 24 Grad. Das halten wir aber aus hier bei uns in Nordrhein-Westfalen. Ab morgen wird es zwar dann ein bisschen frischer, dafür aber wieder durchgängig sonnig.
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3: Es ist Urlaubszeit und der größte Koffer gehört in manchen Familien gar nicht Mama und Papa, sondern den Kindern. Kuscheltiere, Nachtlicht und Co. brauchen schließlich auch mal Urlaub, ne? Warum mein Kollege Alex aus den Radio Teddy Nachrichten deswegen gleich gar keinen Koffer mitnimmt, hört ihr gleich um 12.40 Uhr. Jetzt der Sommerhit, der nach lauen Abenden schreit. Hier ist Alex Warren und Fever Dream.

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2: Vielleicht seid ihr gerade auf dem Weg ins Freibad oder zurück vom Einkaufen. Nehmt euch mal einen Moment und tankt etwas Flüssigkeit auf.
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0: 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Sommer, Sonne, Urlaubszeit. Aber vorher kommt noch der Endgegner. Der Koffer. Radio Teddy läuft bei euch, das Familienradio für den ganzen Tag. Liebe Eltern, ja, wenn ihr jetzt auch denkt, wie soll das da bloß alles reinpassen für den Familienurlaub, dann seid ihr nicht allein. Wir haben richtig coole Tipps hier von uns aus der Redaktion, wie das Packchaos besser in den Griff zu kriegen ist und das Ganze ganz ohne Zeitdruck. Kollege Alex aus den Radio Teddy Nachrichten war heute Morgen bei Christina und Tim zu Besuch und er hat erzählt, wie er seinen Koffer packt. Er hat nämlich gar keinen Koffer.
1: Ich habe eine Reisetasche.
2: Immer?
1: Für mich reicht das für meine drei Sachen. Also wir haben einen Koffer, einen großen Koffer, aber da kommt das meiste von unserer Tochter rein. Die ganzen Kuscheltiere und Nachtlampen und na, du weißt, was man alles für die Kids so braucht. Bei mir reicht eine Reisetasche, so eine Sporttasche.
2: Du hast gesagt drei Sachen. Was sind das denn für Sachen, die da reinkommen?
1: Das ist jetzt aber schon eine sehr private Frage, ne?
2: Ja, das stimmt. Mach den Koffer auf.
1: Ja, ich nehme so ein paar T-Shirts mit, alles was man so braucht, Schlüppis, Socken und das aber alles nicht so viel und nimmt nicht so viel Platz weg, als dass das nicht in so eine Reisetasche passt.
3: Gibt es so einen Gegenstand, den du immer dabei hast, egal wo es hingeht?
1: Ja, Ohrenstöpsel.
2: Ach.
3: Wofür brauchst du die?
1: Naja, jemand in unserer Familie atmet sehr laut nachts.
2: Also ich weiß jetzt nicht, ob das heute Abend bei Alex zu Hause mit seiner Frau Kathi nicht ein bisschen Ärger gibt. Da möchte ich nicht dabei sein. Noch mehr Tipps gibt's auf radioteddy.de. Klickt euch da mal rein und schaut doch mal bei Social Media vorbei. Radio Teddy offiziell sind wir da. Da könnt ihr mal schauen, wie Christina und ich mit der Falt- und der Rolltechnik unsere Koffer packen.

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1: Im Jahr 2010 hieß es von Shakira Waka Waka. Und es war der offizielle WM-Song. In diesem Jahr zur WM heißt es von Shakira Die Die, denn sie liefert auch jetzt den offiziellen WM-Song zur Fußball-Weltmeisterschaft 2026. Zusammen mit Burna Boy. Die Die heißt übrigens so viel wie los geht's. Und ich will jetzt gar nicht lange schnacken. Hier ist der Radio Teddy Superhit der Stunde. Die Die.

Auch wenn die WM für Deutschland vorbei ist, musikalisch bleibt sie einfach super. Shakira, der Radio Teddy Superstar in dieser Stunde. So, liebe Eltern, und jetzt kommt gleich wieder unsere Zeit. Endlich mal ohne roten Kopf erzählen, was wirklich so abgeht im Familienalltag. Das überraschende Geständnis eines Vaters über den Sport seines Sohnes. Gleich um 13.15 Uhr. Dazu coole Hits für Eltern und Kids und die kommen von Harry Styles und Taylor Swift nach 1 hier bei Radio Teddy. Zu einer perfekten Kindergeburtstagsparty gehört natürlich die passende Musik. 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
7: Mit Angie.
8: Hallöchen.
7: Ihr wollt Schmetterlingen etwas Gutes tun? Dann aufgepasst. Hier kommt euer Natur-Upgrade für Balkon oder Garten. Schmetterlinge stehen total auf Blüten mit Nektar. Zum Beispiel Lavendel, Thymian oder Sommerflieder. Im Sommer macht sie vor allem das Herumflattern richtig durstig. Mit einer Wasserschale und Steinchen als Landeplatz baut ihr ihnen eine kleine Ausruhoase. Für Raupen sind ein wilder Garten und Brennnesseln der Hit. Laubhaufen und alte Äste sind auch noch perfekte Verstecke. Und ganz wichtig, bitte keine Chemie nutzen. Das ist schlecht für Schmetterlinge und andere Tiere. Das war's. Viel Spaß.
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9: Familienfreundliche Städte und Dörfer, saubere Spielplätze oder ein sicherer Schulweg. Viele Eltern wünschen sich mehr Engagement von der Familienpolitik. Nicole Vergin, Sprecherin des Kinderschutzbunds NRW, erklärt, was wir Eltern tun können, wenn wir uns einen kinderfreundlichen Wohnort wünschen.
10: Wenn Mütter und Väter etwas verändern möchten, können sie sich an den Kinderschutzbund wenden. Nehmen wir mal ein Beispiel. Vor einem Spielplatz fehlt eine Fußgängerampel, die den Alltag für Kinder und Erwachsene sicherer machen würde. Der Kinderschutzbund hat nun die Möglichkeit, sich vor Ort auf politischer Ebene dafür stark zu machen, dass so eine Fußgängerampel aufgestellt wird. Und auch auf der Ebene der Bundespolitik ist der Kinderschutzbund aktiv. Wichtige Forderungen sind, dass die Kinderrechte ins Grundgesetz aufgenommen werden oder dass eine Kindergrundsicherung eingeführt wird.
9: Nicole Vergin, Kinderschutzbund NRW. Mehr Infos unter www.kinderschutzbund-nrw.de.
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12: Warum wachsen die Zähne nicht einfach nach?
9: Bei manchen Tieren wachsen Zähne immer wieder nach. Zum Beispiel bei Pferden oder auch bei Kaninchen. Bei uns Menschen hat sich die Natur etwas anderes ausgedacht. Wir bekommen im Leben nur zweimal Zähne. Zuerst die Milchzähne und später die bleibenden Zähne. Die neuen Zähne liegen schon früh als Zahnknospen im Kiefer bereit. Und sind die bleibenden Zähne einmal da und gehen später kaputt oder verloren, kann der Körper leider keine neuen mehr nachmachen.
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2: Mit Nils Olof Setzepfand. Hallo zusammen. Ziemlich mutig ist die junge Bartgeier-Dame Alosa unterwegs. Gut eine Woche nach ihrer Auswilderung in den Bayerischen Alpen hat sie die umzäunte Felsnische in 1300 Metern Höhe verlassen und eine kleine Erkundungstour unternommen. Am 24. Juni war der Jungvogel in einer gemeinsamen Aktion vom Landesbund für Vogel- und Naturschutz und dem Nationalpark Berchtesgaden ausgewildert worden. Dass ein Bartgeier so früh die Felsnische verlässt, gab es bisher noch nie, sagte Projektleiter Toni Wegscheider. Uns hat er gesagt, wie lange die jungen Bartgeier normalerweise brauchen, bis sie losfliegen.
28: Sie brauchen ca. 3 bis 4 Wochen, bis sie aus dieser Nische dann zum ersten Mal abfliegen können. Die machen also selbstständig Flugübungen in ihrem Nest und starten dann im Alter von ca. 120 Tagen, also mit 4 Monaten, dann eigenständig mit dem Flug.
2: Alosa ist bereits nach 2 Tagen außergewöhnlich früh abgeflogen und versucht sich seither in der direkten Umgebung zurechtzufinden. Ein junges Paar aus dem Erzgebirge in Sachsen hat 4 Babys auf einmal bekommen. Die 4 Jungen heißen Mio, Matti, Luke und Levi. Sie sind in einem Krankenhaus in Chemnitz auf die Welt gekommen. Die Babys kamen etwas zu früh zur Welt. Deshalb schlafen sie im Moment viel und werden auf einer besonderen Station von den Ärzten und Pflegern gut versorgt. Auch der Mama geht es gut. 4 Babys auf einmal zu bekommen ist sehr selten. Die Ärzte sagen, dass die Mutter sehr stark und tapfer war. Wenn die kleinen Jungen kräftiger geworden sind, dürfen sie später nach Hause.
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2: Spanien gegen Österreich. Das ist heute die erste Partie bei der Fußball-WM. Das 16. Finalspiel beginnt um 21 Uhr und ist live im frei empfangbaren Fernsehen zu sehen. Danach geht's weiter für Nachtschwärmer mit Portugal gegen Kroatien ab 1 Uhr und für Frühaufsteher. Das Spiel Schweiz gegen Algerien beginnt erst morgen früh um 5 Uhr unserer Zeit. Am Spielort in Vancouver an der Westküste Kanadas ist es da erst noch 20 Uhr abends. Soweit die Meldungen. 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
2: Hier bei uns in NRW auf der A3 Frankfurt Richtung Köln zwischen Siebengebirge und dem Kreuz Bonn-Siegburg. Verkehrsbehinderungen wegen einer Baustelle. Gute Fahrt.
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30: Heute ein Tag, an dem von allem etwas dabei ist. Sonne, Wolken, ein paar Regentropfen und das Ganze bei 24 Grad. Das halten wir aber aus hier bei uns in Nordrhein-Westfalen. Ab morgen wird es zwar dann ein bisschen frischer, dafür aber wieder durchgängig sonnig.
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30: Jetzt wird's wieder Zeit für die charmanten Seiten des Elternseins. Diese kleinen Kniffe und Ideen, mit denen man sich so durch den Tag mogelt als Eltern. Was ein Papa aus Dresden wirklich denkt, wenn er beim Turnier seines Sohnes die Mannschaft anfeuert. Ihr hört's gleich um 13.15 Uhr. Jetzt hört ihr Taylor Swift mit dem Gute-Laune-Hit Opalite.

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0: Radio Teddy ist an bei euch am Donnerstag. 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
2: Mit Nils, hallo. Seit wann gibt es Hupen? Diese Frage hat uns Ole gestellt. Hupen gibt es schon sehr, sehr lange. Fast so lange, wie es Autos gibt. Als es Ende des 19. Jahrhunderts losging mit den Automobilen, da gab es sogenannte Ballhupen. Die hatten am Ende einen schwarzen Gummiball, auf den man drückte, und dann gab es dieses Geräusch. Mit der Hupe wollte man damals schon andere Autofahrer warnen, um Unfälle zu vermeiden. Einige Jahre später gab es dann die erste elektrische Hupe mit dem Namen Klaxon. Und die hörte sich so an. Erst waren im Auto noch beide Hupen vorhanden, für den Fall, dass etwas mit der Elektrizität nicht funktionierte. Nach und nach verschwanden dann die Ballhupen. Im Laufe der Zeit wurden die Hupen immer größer und lauter. Heutzutage sind die lautesten Hupen an LKW angebracht. Und die sind schon richtig laut. Und nicht nur im Straßenverkehr gibt es Hupen, auch Schiffe auf dem Wasser haben welche. Ja, sogar Flugzeuge, für den Fall, dass auf dem Rollfeld etwas oder jemand im Weg steht. Eines haben alle Hupen gemeinsam, sie sind ein Warnsignal. Ja gut, nicht alle Hupen. Es gibt auch Leute, die damit Musik machen.

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6: Hallo, hier ist Angie, eure Radio Teddy-Reporterin. Im Mechernicher Wald hier bei uns in NRW gibt es 3 Katzen aus Stein. Sandsteinfelsen, die Katzensteine heißen. Ihren Namen haben sie dem Stadtteil Katzweil zu verdanken. Die Katzensteine gibt es schon seit vielen Millionen Jahren und sind durch die Verschiebung der Erdkruste entstanden.
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12: Tierische Fakten zum Staunen. Ein durchschnittlicher Löwe schläft 20 Stunden am Tag.

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2: Die Minions sind zurück. Diesmal mit Monsterbegleitung. Minions and Monsters. Diesmal geht's nach Hollywood. Die Minions befinden sich an einem Filmset und überzeugen den Regisseur davon, einen Monsterfilm zu machen.
3: James, du hast eine echte Begabung fürs Filmedrehen.
4: Und wo wieder Minions, kein Monsters.
2: Allerdings fehlt das Wichtigste. Das Monster. Dafür beschwören sie ein magisches Buch und treffen auf ein grünes Wesen.
5: Okay. Ich bin Gary Orkim, Oliver Magma, Ikabot der Täuscher. Aber meine Freunde nennen mich Gumix kürzer.
2: Da Gumi nicht gruselig ist, gehen sie nun gemeinsam auf die Suche nach einem wirklich schrecklichen Monster.
5: Ich habe die perfekten Monster für euch. Dann los.
2: Plötzlich gerät die Monstersuche völlig außer Kontrolle und die Minions müssen das Chaos besiegen, das sie selbst angestellt haben.
5: Sie wird alles auf diesem Planeten zerstören.
2: Wie immer bei den kleinen gelben Wesen wird es chaotisch und super lustig. Minions and Monsters. 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
6: Hier bei uns in NRW auf der A3 Frankfurt Richtung Köln zwischen Siebengebirge und dem Kreuzbund Siegburg. Verkehrsbehinderungen wegen einer Baustelle. Gute Fahrt.
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8: Heute ein Tag, an dem von allem etwas dabei ist. Sonne, Wolken, ein paar Regentropfen und das Ganze bei 24 Grad. Das halten wir aber aus hier bei uns in Nordrhein-Westfalen. Ab morgen wird es zwar dann ein bisschen frischer, dafür aber wieder durchgängig sonnig.
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8: Achtung, Achtung, liebe Bibi- und Tina-Familien, jetzt könnt ihr schon mal anfangen zu planen. Im brandenburgischen Elztal entsteht gerade der erste Bibi- und Tina-Freizeitpark der Welt. Meine Kollegin Isa aus dem Radio-Teddy-Team war schon beim Richtfest dabei und hat sich für euch umgeschaut. Gleich ist sie hier bei mir in 10 Minuten und erzählt davon. Jetzt gibt's DJ-Sound und Stimme von Jennifer Lopez und David Guetta.

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0: Radio Teddy läuft bei euch das Familienradio für den ganzen Tag. Und Achtung, liebe Bibi und Tina Familien, jetzt wird's nämlich pferdestark. Im brandenburgischen Elztal entsteht der erste Bibi und Tina Freizeitpark der Welt. Meine Kollegin Isa aus dem Radio Teddy Team war schon mal auf der Baustelle unterwegs. Hallo Isa.
1: Hallo.
0: Stand da schon der Martinshof oder war da eher noch Gummistiefel auf dem Ponyhof angesagt?
1: Beides irgendwie. Also ich habe schon das Grundgerüst vom Martinshof sehen können. Amadeus und Sabrina, die sind da auch schon rumgelaufen. Es gab auch schon Butterkuchen zu probieren. Ja, sonst eher noch eine große Baustelle. Und der Freizeitpark, der gehört ja auch zu Karls Erdbeerhof. Und der Gründer Robert Dahl, der war auch am Start und der hat mir erzählt, was ihm besonders wichtig beim Bau vom Freizeitpark ist.
2: Dass jede Szene, jedes Detail im Bibi und Tina Freizeitpark eine Entsprechung hat in einem der Hörspiele, in einem der Zeichentrickfilme, so dass die Mütter, oft sind es die Mütter, die das denn wiedererkennen, weil die selber schon so viel Bibi und Tina gehört haben, als sie noch kleiner waren oder mit ihren Kindern zusammen, dass die solche Szenen entdecken und sagen, guck mal, das war doch wie in Folge 72 da vorne und so weiter. Also wir wollen eben überall eine Entsprechung haben in einem Stück Content von der echten Bibi und Tina Welt.
0: Das klingt aber spannend. Und sogar Brandenburgs Ministerpräsident war dabei. Hat denn Dietmar Woidke sich schon fürs erste Wettreiten angemeldet?
1: Ja, der freut sich auch auf jeden Fall schon mega doll. Und er verbindet auch persönlich viel mit Bibi und Tina.
3: Ich habe Bibi und Tina verfolgt mit meiner kleinsten Tochter schon vor 20, 25 Jahren. Das sind einfach faszinierende Geschichten. Die Kinder sind begeistert und wir sind im Auto sitzen geblieben, weil die Geschichte noch nicht zu Ende war. Und Oma hat sich gefragt, warum wir nicht aussteigen aus dem Auto. Ich freue mich ohne Ende, dass das erste Bibi und Tina Land hier bei uns in Brandenburg entsteht und dass hier demnächst noch mehr Kinderlachen zu hören sein wird und das ist das Wichtigste, was es gibt auf der Welt.
0: Oh Gott, ich möchte weinen.
1: Entschuldigung. Richtig süß, ja. Und in genau 364 Tagen ist es dann soweit, da eröffnet der Freizeitpark seine Türen.
0: Danke dir, Isa. Das war ja super spannend. Und wir halten euch natürlich hier bei Radio Teddy auf dem Laufenden.

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4: Und ich bin jetzt so ein bisschen demütig, ne? Weil ich glaube, Superstar reicht bei diesem Mann gar nicht. Er ist nämlich der King of Pop. Michael Jackson, gerade erst ist sein Leben als Film in die Kinos gekommen und es ist ein absoluter Erfolg. Gespielt übrigens in der Hauptrolle von Michael Jacksons Neffen Jafar Jackson mit seinem Filmdebüt. Und wenn wir über den Film Michael sprechen, müssen wir ihn auch spielen. Hier ist der King of Pop, Michael Jackson mit Beat It.

0: Michael Jackson, der Radio Teddy Superstar in dieser Stunde mit Beat It. So, und jetzt würde ich sagen, ab in den Feierabend so langsam, ne? Familienzeit genießen und die coolen Hits für Eltern und Kids. Taylor Swift und Leonie, gleich nach 2.
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7: Mit Angie, Hallöchen. Ich habe eine echt frostige Spielidee für euch. Und dafür braucht ihr nur Eiswürfel und Mitspieler. Setzt euch zusammen mit eurer Familie oder euren Freunden an einen Tisch und reicht einen Eiswürfel von einer Hand zur nächsten Hand weiter. Für denjenigen, bei dem der schmelzende Würfel nur noch als Wasser ankommt, ist das Spiel vorbei und es scheidet aus. Für alle anderen geht's mit einem neuen Eiswürfel weiter. Macht das so lange, bis nur noch ein Mitspieler und damit der Sieger übrig bleibt. Er wird zum Eisberg gekrönt. Aber nicht vergessen, bei diesem Spiel könnte es auch mal etwas nass werden. Habt also Handtücher parat oder spielt es als Abkühlung im Sommer draußen. 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
2: Mit Nils Olof Setzepfand. Hallo zusammen. Ziemlich mutig ist die junge Bartgeier-Dame Alosa unterwegs. Gut eine Woche nach ihrer Auswilderung in den Bayerischen Alpen hat sie die umzäunte Felsnische in 1300 Metern Höhe verlassen und eine kleine Erkundungstour unternommen. Am 24. Juni war der Jungvogel in einer gemeinsamen Aktion vom Landesbund für Vogel- und Naturschutz und dem Nationalpark Berchtesgaden ausgewildert worden. Dass ein Bartgeier so früh die Felsnische verlässt, gab es bisher noch nie, sagte Projektleiter Toni Wegscheider. Uns hat er gesagt, wie lange die jungen Bartgeier normalerweise brauchen, bis sie losfliegen.
19: Sie brauchen ca. 3 bis 4 Wochen, bis sie aus dieser Nische dann zum ersten Mal abfliegen können. Die machen also selbstständig Flugübungen in ihrem Nest. und starten dann im Alter von ca. 120 Tagen, also mit 4 Monaten, dann eigenständig mit dem Flug.
2: Alosa ist bereits nach 2 Tagen außergewöhnlich früh abgeflogen und versucht sich seither in der direkten Umgebung zurechtzufinden. Ein junges Paar aus dem Erzgebirge in Sachsen hat 4 Babys auf einmal bekommen. Die 4 Jungen heißen Mio, Matti, Luke und Levi. Sie sind in einem Krankenhaus in Chemnitz auf die Welt gekommen. Die Babys kamen etwas zu früh zur Welt. Deshalb schlafen sie im Moment viel und werden auf einer besonderen Station von den Ärzten und Pflegern gut versorgt. Auch der Mama geht es gut. 4 Babys auf einmal zu bekommen, ist sehr selten. Die Ärzte sagen, dass die Mutter sehr stark und tapfer war. Wenn die kleinen Jungen kräftiger geworden sind, dürfen sie später nach Hause.
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2: Spanien gegen Österreich. Das ist heute die erste Partie bei der Fußball-WM. Das 16. Finalspiel beginnt um 21 Uhr und ist live im frei empfangbaren Fernsehen zu sehen. Danach geht's weiter für Nachtschwärmer mit Portugal gegen Kroatien ab 1 Uhr und für Frühaufsteher. Das Spiel Schweiz gegen Algerien beginnt erst morgen früh um 5 Uhr unserer Zeit. Am Spielort in Vancouver an der Westküste Kanadas ist es da erst noch 20 Uhr abends. Soweit die Meldungen. 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
2: Hier bei uns in NRW auf der A3 Frankfurt Richtung Köln zwischen Siebengebirge und dem Kreuz Bonn-Siegburg. Verkehrsbehinderungen wegen einer Baustelle. Gute Fahrt.
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24: Jetzt am Nachmittag und Abend meist trocken und viele Sonnenstrahlen. Dazu 25 bis 29 Grad. Morgen vor allem in der Nordhälfte ein bisschen milder, da werden es bis zu 22 Grad. Im Süden weiterhin bis zu 27. Dazu ein Sonne-Wolken-Mix und so geht's auch am Wochenende weiter. Samstag die meiste Sonne.
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24: Bei der ganzen Sonne, die wir dieses Jahr schon hatten, haben viele Familien die erste Tube Sonnencreme schon aufgebraucht. Naja, nur liegt noch eine alte aus dem letzten Jahr im Schrank, in der Schublade. Nele, 11 Jahre alt, möchte wissen, ob man die noch nutzen darf. Wirkt die jetzt noch, die alte Sonnencreme vom letzten Jahr? Nils findet's für euch raus in 20 Minuten. Von mir gibt's die sommerliche Playlist, gleich Kamrat und jetzt Superstar Taylor Swift. Glaubt man den Gerüchten, steckt sie ja gerade mittendrin in den Hochzeitsvorbereitungen. Morgen soll die große Fete angeblich starten. Da ist sie bestimmt aufgeregt jetzt. Singen kannst du trotzdem, das ist ein New It, I Know You.
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0: die Familiennachmittag. Ihr hört Radio Teddy. Einige packen heute schon die Tasche für den Wochenendurlaub. Sonnencreme einpacken, Sommerwetter ist angesagt. Taylor Swift, die packt bestimmt auch gerade schon. Angeblich hat die ja ab morgen ganz schön viel zu tun. Laut Spekulation findet ja morgen die Hochzeit von ihr und ihrem Footballer Travis statt. In New York, bei 37 Grad. Die Polizei in New York, die hat jetzt auf jeden Fall bestätigt, ein großes Event zu begleiten. Und Fans sind sich sicher, das muss die Hochzeit von Taylor Swift sein. Wir hören sie gleich mit The Fate of Ophelia. Jetzt klären wir erstmal, ob sie morgen die Sonnencreme aus ihrer Schublade in ihre Brauttasche packen sollte und ihr in den Familienrucksack fürs Wochenende. Oder besser nicht.
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2: Mit Nils, hallo. Bei dem heißen Sommerwetter, was wir gerade haben, ist Sonnencreme natürlich ganz wichtig. Aber jetzt kommt die Frage von Nele. Sie hat nämlich im Schrank Sonnencreme aus dem letzten Jahr gefunden. Darf sie die noch nehmen? Viele sagen, riecht noch gut, können wir noch nehmen. Also ich habe da mal lieber einen Experten gefragt, den Hautarzt Professor Uwe Trefzer. Und der sieht das ein bisschen anders.
3: Das ist eine extrem wichtige Frage. Man sollte jedes Jahr eine neue Sonnenmilch kaufen, ganz wichtig, obwohl man sagt, okay, da ist er noch halb voll und ist er immer noch schön weiß. Die Schutzwirkung nach einem Jahr ist nicht mehr voll gegeben. Übrigens ist es nicht so, dass je teurer eine Sonnenmilch, desto besser. Solange die Lichtschutzfaktoren draufstehen, sind die Präparate von verschiedenen Herstellern absolut vergleichbar und man muss nicht sehr viel Geld ausgeben.
2: Frische Sonnencreme ist also sehr wichtig und dennoch sollte man sich nicht auf die Sonnencreme allein verlassen, sagt Expertin Christiane Niemtin.
4: Eben auch, dass die Kinder Kleidung anhaben, also ein Hemdchen am Strand, ein Hütchen und dass sie vor allen Dingen nicht in der prallen Sonne sind. Also zwischen 11 und 15 Uhr am Mittelmeer sollten ihre Kinder im Schatten sein.
2: Dann sind wir am besten geschützt. Schönen Sommer euch noch.
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0: Hallo, hier ist Angie, eure Radio Teddy-Reporterin. Was mit Büchern klappt, geht auch mit Samen für Gemüse, Kräuter oder Blumen. In Saatgutbibliotheken hier bei uns in NRW dürfen sich Hobbygärtner kostenlos Samen ausleihen, sie zu Hause anpflanzen und neue Samen wieder zurückbringen. Zur Auswahl stehen vor allem heimische Pflanzen wie die Puffbohnen.
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23: Ich finde die Nachrichten total toll. Schön einfach erklärt für die Kinder und die Musikauswahl finde ich auch toll. Die Kinder finden die Lieder halt ganz toll, besonders die Deutschen, die sie dann auch so mitsingen können.
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24: Tierische Fakten zum Staunen. Der menschliche Körper besitzt rund 650 Muskeln. Doch im Vergleich dazu besitzt nur alleine der Rüssel eines Elefanten über erstaunliche 40.000 Muskeln.

0: Neue Chance, sich weiter durch die Eiskarte zu probieren. Bestes Eisdielenwetter heute. Jetzt am Nachmittag und Abend meist trocken und viele Sonnenstrahlen, dazu 25 bis 29 Grad. Morgen vor allem in der Nordhälfte etwas milder, bis zu 22 Grad, im Süden von Deutschland bis zu 27. Dazu ein Sonne-Wolken-Mix und so geht's auch am Wochenende weiter. Samstag die meiste Sonne.
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0: Bei dem Sommerwetter, da fällt es einigen da vom Radio ein bisschen schwerer, so in Schwung zu kommen, die letzten To-Dos zu erledigen. Und da helfen wir euch dabei mit dem einfachsten Trick. Der macht euch schlauer, der aktiviert euer Gehirn und da werdet ihr sogar auch noch größer mit. Ihr hört's ja, weil noch Abend ist, nur eine Stressen wollte ich schon sagen. Nee, das dauert noch. Das Radio Teddy Gehirnjogging starten wir hier gleich nach 3 Songs. Gleich Bibi Rexha, vorher der Sommerhit von Familienpopstar Anton Balkonien. Ohne jetzt für alle Eltern in Richtung Kids abholen. Taylor Swift mit The Fate of Ophelia.
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0: Stimmung hier bei Radio Teddy. Schön, dass ihr am Start seid, liebe Familien. Die zwei Abzei, Alina und Basti. Gleich mit der K-Pop-Band BTS. Viele Fans gerade total in Aufregung. Nächste Woche sind die 7 Jungs in Deutschland. Also wer gerade noch überlegt, welche Sonnenbrille heute aufsetzen? BTS-Fans setzen die rote auf. Das ist passend zum neuen Album Arirang die passende Farbe. Rote Highlights. Wir hören die Jungs gleich mit Swim.
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0: Noch cooler steht euch die Sonnenbrille mit einem richtig fetten Gehirn, wenn ihr nämlich richtig schlau seid. Dafür macht 10 Hockstrecksprünge. Das aktiviert die Sauerstoffzufuhr in eurem Gehirn und aktiviert so das Gehirn. Den nächsten Schlauermach-Hack, den kriegt ihr hier morgen um 14.40 Uhr.
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0: Lasst euch die gekühlte Wassermelone schmecken, liebe Familien. Donnerstag, Sommernachmittag bei Radio Teddy. Schön, dass ihr am Start seid. Bis zu 600 Euro soll es für Familien im neuen Jahr mehr geben, sagt die Bundesregierung. Mehr dazu und welche neuen Gesetze sonst kommen sollen, hört ihr gleich in den Radio Teddy Nachrichten um 15 Uhr. 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
0: Sie gehört zu den erfolgreichsten Popstars. Superstar der Stunde Olivia Rodrigo. Und die hat die letzten Wochen offenbar damit verbracht, im Spielzimmer zu sitzen und zu überlegen, womit sie gern gespielt hat, was zu ihr passt. Sie hat nämlich ein Spielset von sich designt. Soll bald kommen. Ihre Musik, die gibt's zum Glück immer hier bei Radio Teddy. Das ist ihr neuer Hit Drop Dead, der Radio Teddy Superhit der Stunde.

0: Drop Dead von Olivia Rodrigo, der Radio-Teddy-Superhit der Stunde. Und gleich treten hier zwei Meeresbewohner gegeneinander an, um den begehrten Platz am Mikro. Wer darf singen? SpongeBob Schwammkopf?
1: Am Meeresgrund.
0: Oder wollt ihr lieber den Disco-Delfin hören?
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0: Dizzy Disco, welchen Meeresbewohner wollt ihr? Stimmt mit ab hier im Radio Teddy Musikduell in 7 Minuten. Nee, 5!
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0: Mit Angie. Hallöchen. Deutschland summt. So heißt der landesweite Pflanzwettbewerb. Und ihr könnt mitsummen und vor allem mit Pflanzen hier bei uns in NRW und so unseren Wildbienen helfen. Wie das genau geht, weiß Projektkoordinatorin Julia Sander.
8: Da kann man dann Flächen, die bisher ungenutzt sind, anfangen umzugestalten, also Obstbäume draufsetzen und auch heimische Blumen mit viel Pollen und Nektar sind wichtig für Wildbienen. Und kann dann eben die Vorherbilder und alles, was man dann macht an Aktionen und Pflanzaktionen dann hochladen.
0: Alle Infos für euch gibt's auf deutschland-summt.de. Und noch mehr Tipps für Kids für euch zum Nachhören bei Radio Teddy Plus.
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14: Mit Alexander Kanja. Hallo zusammen. Die Bundesregierung hat ganz viele Entscheidungen getroffen, die gut für Deutschland sein sollen. Die große Steuerreform soll besonders Familien mehr Geld bringen. Bis zu 600 Euro mehr im Monat pro Jahr, sagt SPD-Chef Lars Klingbeil. Auch wer nur ein kleines oder mittleres Einkommen hat, soll weniger Steuern zahlen. Reiche Menschen dafür mehr. Außerdem sollen Kindergeld und Kinderfreibetrag angehoben werden. Und weil Fehlzeiten an den Arbeitsplätzen gerade hoch sind, werden telefonische Krankschreibungen abgeschafft. Wer krank ist, braucht schon ab dem ersten Tag eine Krankschreibung vom Arzt. Auch die Vorschläge der Rentenkommission sollen vollständig umgesetzt werden. Bis spätestens Ende des Jahres sollen die entsprechenden Gesetze verabschiedet worden sein. Dieses kleine Bartgeiermädchen ist wirklich mutig. Alosa heißt sie und ist vor gut einer Woche in den Bayerischen Alpen ausgewildert worden. Seitdem sitzt sie in einer Felsnische in ihrem Nest und ist jetzt schon zu ihren ersten Probeflügen abgehoben. Das ist außergewöhnlich früh, sagte uns Projektleiter Toni Wegscheider.
20: Sie brauchen ca. 3 bis 4 Wochen, bis sie aus dieser Nische dann zum ersten Mal abfliegen können. Die machen also selbstständig Flugübungen in ihrem Nest. Und starten dann im Alter von ca. 120 Tagen, also mit 4 Monaten, dann eigenständig mit dem Flug.
14: Wir wünschen der jungen Bartgeier-Dame natürlich alles Gute und weiterhin guten Flug. Und was bei uns in der Region los ist, das weiß jetzt Luisa.
26: Ganz schön viel Eis wurde im letzten Jahr hier bei uns in NRW hergestellt. Das geht aus einer Statistik hervor. Insgesamt 14,4 Liter Speiseeis wurden pro Einwohner produziert. Daraus könntet ihr über 150 Eiskugeln formen und naschen. Bisher hängt die Eisproduktion in diesem Jahr noch hinterher. Na, mal abwarten, was der Sommer noch so bringt.
14: Mike aus den USA hat 38 Stunden am Stück Golf gespielt, ganz ohne Pause. Damit hat er zwar einen neuen Weltrekord aufgestellt, doch darum ging es ihm gar nicht. Er hat nämlich mit jedem Golfschlag Geld für ein Kinderkrankenhaus in Afrika gesammelt. $150.000 sind so zusammengekommen. Soweit die Meldungen und die Radio-Teddy-Nachrichten zum Nachhören jederzeit in der Radio-Teddy-App und überall, wo es Podcasts gibt.
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14: Staugefahr hier bei uns in NRW auf der A2 Dortmund Richtung Hannover. Zwischen den Anschlussstellen Feldheim und Bad Eilsen bitte mehr Zeit einplanen. Hier stockt es immer wieder. Wir wünschen allen eine gute Fahrt.
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0: Neue Chance, sich weiter durch die Eiskarte zu probieren. Bestes Eisdielenwetter heute. Jetzt am Nachmittag und Abend meist trocken und viele Sonnenstrahlen. Dazu 25 bis 29 Grad. Morgen vor allem in der Nordhälfte etwas milder, bis zu 22 Grad. Im Süden von Deutschland bis zu 27. Dazu ein Sonne-Wolken-Mix und so geht's auch am Wochenende weiter. Samstag die meiste Sonne.
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0: Hello.
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0: Fata Morgana. Nee, nicht Papa Morgana. Vater Morgana, das kennen viele aus Geschichten über die Wüste. In Deutschland gibt's auch welche. Viele haben da schon beim Familienausflug gesehen, dass die Straße bei Hitze manchmal aussieht, als wäre sie nass. Näher dran ist plötzlich gar nichts mehr davon zu sehen. Lia, 6 Jahre alt, möchte wissen, warum das so ist. Und Nils verrät es euch allen hier in 20 Minuten.
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0: Jetzt bringen wir alle Familien in Sommerurlaubsstimmung. Das Radio-Teddy-Musikduell im Meer. Welcher Meeresbewohner darf hier ran ans Mikro? Wollt ihr aus Team Alina SpongeBob Schwammkopf am Meeresgrund?
4: Am Meeresgrund.
0: Wollt ihr lieber den Disco-Delfin hören? Den hat euch Basti mitgebracht mit ihrem Song Im Meer. Das ist Dizzy Disco.
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0: 03317 und 6 mal die 2. Welchen Meeresbewohner wollt ihr hören? Welchen Meeressong wollt ihr hören? 03317 und 6 mal die 2. Ruft ihr jetzt an und sucht's euch aus. SpongeBob oder Dizzy Disco. Am Meeresgrund oder im Meer. Song 1 oder Song 2. Team Alina oder Team Basti. Ihr habt jetzt genau 13 Minuten Zeit zum Abstimmen.
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Willkommen zurück vom Projekttag, eine gekürzte vom Radio. Cool, dass ihr Radio Teddy anhabt, die zwei Arzte Alina und Basti. Da gibt's bestimmt viel zu erzählen nachher. Kriegt da nach.

0: Dizzy Disco mit Im Meer.
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0: 0331 7 und 6 mal die 2. Ihr entscheidet's, welcher Song darf sein hier an Leitung 7. Hallo.
2: Hallo, hier ist Carola.
3: Und Pascal. Wir beide für Team Alina.
2: Genau.
0: Oh, cool.
3: Weil SpongeBob mir einfach besser gefällt.
2: Ja, macht lustige Musik auf jeden Fall.
0: Das finde ich auch. Gucken wir nochmal an Leitung 15.
4: Hallo, hier ist die Emily. Für Team Alina und hier ist auch noch mein Bruder, der ist für Team Basti.
0: Oha, okay. Ja, das wird ein Kopf-an-Kopf-Rennen, ich merk's. Dann kommt's jetzt auf euch an, da vor dem Radio. 0331 7 und 6 mal die 2. Ruft jetzt an und fällt hier die Entscheidung, welcher Song soll's werden. Song 1 von SpongeBob am Meeresgrund, das ist Team Alina. Oder lieber Song 2 aus Team Basti, das ist Dizzy Disco mit Im Meer. 0331 7 und 6 mal die 2. Ruft jetzt an und entscheidet's. Ihr habt

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0: Schönen Familiennachmittag. Radio Teddy läuft auf dem Weg vom Projekttag wieder nach Hause. Hier startet euer nächstes Familienprojekt.
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0: Ihr entscheidet jetzt in der Familie, welcher Meeresbewohner hier ans Mikro darf. SpongeBob Schwammkopf aus Team Alina mit seinem Song Am Meeresgrund.
2: Am Meeresgrund.
0: Lieber der Disco-Delfin Dizzy Disco mit Im Meer.
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0: 0331 7 und 6 mal die 2. Ihr entscheidet's. Welchen Song wollt ihr hier hören? Oder du, Anleitung 3. Wer ist denn hier dran?
4: Hallo, hier sind Emily und Christina für Team Basti.
0: Oh, warum das?
4: Weil es einfach schöner ist. Wir mögen SpongeBob nicht.
0: Oh.
4: Die Stimme tatsächlich. Die ist so quietschig.
5: Und halt, ich mag nicht SpongeBob.
4: Genau, sie mag ihn nicht.
0: Ja, na gut. Eine Leitung nehmen wir noch. Hier Leitung 8.
6: Hallo, ich bin Adrian. Ich bin für Team Basti.
0: Wieso das denn?
6: Weil mir der Song einfach besser gefällt.
0: Oh, na gut. Ich gebe euch jetzt noch 3 Sekunden, um hier in der Redaktion noch eure Stimme abzugeben. 3, 2, eine letzte Sekunde und Leitungen zu. Das war's. Oh. Gut, also mein Computer hat hier so viele Anrufe reinbekommen, der hat gerade den Geist aufgegeben. Ich muss mal in der Redaktion jemanden holen, der uns das Ergebnis bringt. Hallo, Luisa! Hallo!
7: Ja, was denn?
0: So, mein Computer ist hier gerade abgeschmiert. Ich brauche von dir das Ergebnis hier im Musikduell. Du bist ja fleißig rangegangen in der Redaktion. Es sind noch einige Anrufe durchgegangen bei dir.
7: So ist es. Also, das Ergebnis ist knapp. Okay. Und doch eindeutig. 2 Stimmen mehr gehen an Team Alina.
0: Oh, was? Cool. SpongeBob Schwammkopf mit Am Meeresgrund. Der Siegersong hier im großen Radio-Telly. Musikduell im Meer.

0: Ob Schwammkopf am Meeresgrund, der Siegersong im großen Radio-Teddy, Musikduell im Meer. Vielen Dank für eure ganzen Stimmen für Team Alina. Morgen gibt's ein neues Musikduell. Seid gespannt, ab 3. Und gleich geht's weiter mit eurer Lieblingsmusik. In Richtung Eisdiele begleitet euch der virale Hit von Alex Warren, Fever Dream. Und jetzt klären wir das nächste Sommergeheimnis.
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2: Mit Nils, hallo. Lia ist bei ihrem Papa im Auto etwas aufgefallen. Nämlich, dass die Straße in der Sonne vor ihnen manchmal pitschnass aussieht. Und wenn sie dann hinkommen, dann ist doch alles trocken. Warum ist das so? Also Lia, was du da gesehen hast, war eine Luftspiegelung, auch Fata Morgana genannt. Aber so eine Luftspiegelung ist auch für Wissenschaftler echt schwierig zu erklären. Einfach gesagt kann man aber sagen, dass die Lichtstrahlen, die zu uns kommen, immer den schnellsten Weg zu uns nehmen. Und bei unterschiedlich warmen Luftschichten kann es sein, dass der längere Weg zu uns schneller ist als der kürzeste. Dann sehen wir Sachen, die es gar nicht gibt. Eine nasse Straße zum Beispiel, da spiegelt sich dann der Himmel drin. In der Wüste können Seen oder Bäume zu sehen sein. Über manchen Meeren schweben Häuser und Bäume im Himmel über dem Wasser. Früher, da konnten sich die Menschen das natürlich nicht erklären und dachten an einen bösen Zauber von der Fee Morgana. Ein anderes Wort für Fee ist Vater. Deshalb heißen solche Luftspiegelungen eben auch Fata Morgana.
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0: Hallo, hier ist Angie, eure Radio Teddy-Reporterin. Viele schlaue Köpfe hier bei uns in NRW haben leckere Erfindungen entwickelt. Zum Beispiel Zwieback, das wurde zum ersten Mal von Karl und Fritz Brandt in Hagen gebacken. Apotheker August Oetker fand die richtige Mischung für Backpulver in Bielefeld heraus und in Bonn tüftete Johann Karl Weck an Einmachgläsern.
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18: Tierische Fakten zum Staunen. Der Ameisenbär hat eine extrem lange Zunge. Sie kann bis zu 60 cm lang werden und hilft ihm dabei, Kleintiere aus Baumstämmen zu holen.

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2: Staugefahr hier bei uns in NRW auf der A2 Dortmund Richtung Hannover. Zwischen den Anschlussstellen Feldheim und Bad Eilsen bitte mehr Zeit einplanen. Hier stockt es immer wieder. Wir wünschen allen eine gute Fahrt.
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3: Neue Chance, sich weiter durch die Eiskarte zu probieren. Bestes Eisdielenwetter heute. Jetzt am Nachmittag und Abend meist trocken und viele Sonnenstrahlen, dazu 25 bis 29 Grad. Morgen vor allem in der Nordhälfte etwas milder, bis zu 22 Grad, im Süden von Deutschland bis zu 27. Dazu ein Sonne-Wolken-Mix und so geht's auch am Wochenende weiter. Samstag die meiste Sonne.
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3: Hallo!
0: Alina und Basti.
3: Und heute mit gelber Unterstützung. Die Minions, die sind los. Und sobald ihr die in dieser halben Stunde lachen und pupsen hört...
0: ruft jetzt an und gewinnt mit
3: genau, dann ruft an unter der 0317 und 6 mal die 2. Mit ein bisschen Glück geht's dann für eure ganze Familie in den neuen Kinofilm Minions und Monster. Eine super witzige Geschichte darüber, wie die Minions als Filmstars Hollywood erobern und dann die Welt mit Monstern in absolutes Chaos stürzen. Ob die Minions uns wieder retten können, seht ihr in den Kinos. Und eine Familie schicken wir hin. Mitmachregeln auf radioteddy.de 0331 7 und 6 mal die 2, sobald ihr die Minions hier lachen und pupsen hört. Jetzt hört ihr erstmal Alex Warren hier. Weder lachen noch pupsen, der singt Fever Dream.
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Ruft jetzt an und gewinnt mit ein bisschen Glück Kinotickets für die ganze Familie für den brandneuen Film Minions and Monster. 0331 7 und 6 mal die 2. Mitmachregeln auf radioteddy.de. 0331 7 und 6 mal die 2.

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0: Radio Teddy läuft. Schönen Familiennachmittag. Gleich der Radio Teddy BTS-Hit der Stunde. Zur Vorbereitung auf die erfolgreichste K-Pop-Band der Welt. Nächste Woche endlich die Konzerte in Deutschland. Und was Fans da beim Event erwartet, das erfahrt ihr dann auch. Vorher ein Event, das sichert ihr euch schon jetzt.
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0: Frechheit, hat hier gerade jemand durchs Programm gepupst. Ja, die Minions, hier einmal durchgeflitzt. Das heißt, der oder diejenige, die es jetzt zu mir ins Studio schafft, gewinnt mit ein bisschen Glück den Familienausflug in den neuen Kinofilm Minions und Monster. Eine super witzige Geschichte darüber, wie die Minions als Filmstars Hollywood erobern und dann die Welt ins Monsterchaos stürzen. Ob die das wieder gerade biegen können, seht ihr in den Kinos. Eine Familie schicken wir hin. Mitmachregeln auf radioteddy.de. 0317 und 6 mal die 2. Wer hat's hier zu mir ins Studio geschafft? Hallo.
2: Hallo, hier sind Tom und Lea. Ich bin 11 Jahre und Lea ist
3: 6.
2: Und wir kommen aus Tempelhof Schöneberg.
0: Ach, schön, dass ihr hier seid. Erzählt mal, was ist für euch der beste Platz im Kino?
2: Ganz oben, weil man dann am besten, also von oben nach unten gucken kann. Und wenn du halt ganz unten sitzt, musst du immer so deinen Kopf so ein bisschen hoch machen, um auch alles zu sehen. Und dann ist es auch direkt vor dir.
0: Na gut, dann wissen wir jetzt, wo ihr sitzt, wenn ihr dann mit der ganzen Familie in den neuen Kinofilm geht. Minions und Monster, herzlichen Glückwunsch!
3: Ja, danke, danke schön!
0: Gerne! Und wir spielen weiter morgen früh. Habt ihr da vorm Radio die nächste Chance auf den Kinoausflug für die ganze Familie? Schaltet Radio Teddy ein um 8.30 Uhr.
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0: Sie sind die erfolgreichste K-Pop-Gruppe der Welt und sie sind nächste Woche in Deutschland. Die Fans flippen schon jetzt komplett aus. Nächste Woche am Wochenende sind sie in München. Und wir bereiten euch schon mal darauf vor. Wir bringen euch schon mal in die BTS-Stimmung. Und bei deren Konzerten ist ein bisschen so wie bei Taylor Swift bei den Konzerten. Da werden gerne kleine Goodies, kleine Geschenkchen getauscht, verteilt unter den Fans. Freebies heißen die. Und da geht's vor allem eher darum, jemand anderes eine Freude zu machen. Gar nicht darum, selber was zurückzubekommen. Einfach, hier, ich möchte, dass du dich freust. Ich habe einen kleinen Freebie für dich. Voll süß. Wir hören die Jungs jetzt zusammen mit der Band Coldplay. Das ist ihr Hit My Universe. Das ist der BTS-Hit der Stunde.

0: Woche endlich die Konzerte in Deutschland. Das war die erfolgreichste K-Pop-Gruppe der Welt, BTS, mit ihrem Hit My Universe. Und gleich für euch absolute Sommerstimmung im Familienauto. Packt schon mal die Sonnenbrillen aus. Die braucht ihr, wenn Jennifer Lopez und David Guetta hier gleich loslegen mit ihrem Hit Save Me Tonight. Und dann spielen wir zusammen tierisch ernst oder tierischer Quatsch. Wir spielen das tierische Quiz. Ratet mit, ob Kohlmeisen im Dialekt zwitschern, und gewinnt das passende Vogelspiel für die Sommerferien. Theos Fußballspiel von Haber. Da müsst ihr alle Spieler vor Anstoß ins Stadion bringen, bevor der ungeduldige Schiedsrichter Rabe Theo das Spiel anpfeift. Perfekt für alle großen und vor allem kleinen Fußballfans. 0331 7 und 6 mal die 2. Mitmachregeln auf radioteddy.de. Ruft die jetzt an, spielt mit 0331 7 6 mal die 2. Wir spielen das tierische Quiz hier in 14 Minuten.
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3: Mit Angie.
7: Hallöchen.
3: Ihr wollt Schmetterlingen etwas Gutes tun? Dann aufgepasst. Hier kommt euer Natur-Upgrade für Balkon oder Garten. Schmetterlinge stehen total auf Blüten mit Nektar. Zum Beispiel Lavendel, Thymian oder Sommerflieder. Im Sommer macht sie vor allem das Herumflattern richtig durstig. Mit einer Wasserschale und Steinchen als Landeplatz baut ihr ihnen eine kleine Ausruhoase. Für Raupen sind ein wilder Garten und Brennnesseln der Hit. Laubhaufen und alte Äste sind auch noch perfekte Verstecke. Und ganz wichtig, bitte keine Chemie nutzen. Das ist schlecht für Schmetterlinge und andere Tiere. Das war's. Viel Spaß.
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23: Mit Alexander Kanja. Hallo zusammen.
4: Die Bundesregierung hat ganz viele Entscheidungen getroffen, die gut für Deutschland sein sollen. Die große Steuerreform soll besonders Familien mehr Geld bringen. Bis zu 600 Euro mehr im Monat pro Jahr, sagt SPD-Chef Lars Klingbeil. Auch wer nur ein kleines oder mittleres Einkommen hat, soll weniger Steuern zahlen. Reiche Menschen dafür mehr. Außerdem sollen Kindergeld und Kinderfreibetrag angehoben werden. Und weil Fehlzeiten an den Arbeitsplätzen gerade hoch sind, werden telefonische Krankschreibungen abgeschafft. Wer krank ist, braucht schon ab dem ersten Tag eine Krankschreibung vom Arzt. Auch die Vorschläge der Rentenkommission sollen vollständig umgesetzt werden. Bis spätestens Ende des Jahres sollen die entsprechenden Gesetze verabschiedet worden sein. Dieses kleine Bartgeiermädchen ist wirklich mutig. Alosa heißt sie und ist vor gut einer Woche in den Bayerischen Alpen ausgewildert worden. Seitdem sitzt sie in einer Felsnische in ihrem Nest und ist jetzt schon zu ihren ersten Probeflügen abgehoben. Das ist außergewöhnlich früh, sagte uns Projektleiter Toni Wegscheider.
7: Sie brauchen ca. 3 bis 4 Wochen, bis sie aus dieser Nische dann zum ersten Mal abfliegen können. Die machen also selbstständig Flugübungen in ihrem Nest. Und starten dann im Alter von ca. 120 Tagen, also mit 4 Monaten, dann eigenständig mit dem Flug.
4: Wir wünschen der jungen Bartgeierdame natürlich alles Gute und weiterhin guten Flug. Und was bei uns in der Region los ist, das weiß jetzt Luisa.
10: Ganz schön viel Eis wurde im letzten Jahr hier bei uns in NRW hergestellt. Das geht aus einer Statistik hervor. Insgesamt 14,4 Liter Speiseeis wurden pro Einwohner produziert. Daraus könntet ihr über 150 Eiskugeln formen und naschen. Bisher hängt die Eisproduktion in diesem Jahr noch hinterher. Na, mal abwarten, was der Sommer noch so bringt.
4: Mike aus den USA hat 38 Stunden am Stück Golf gespielt, ganz ohne Pause. Damit hat er zwar einen neuen Weltrekord aufgestellt, doch darum ging es ihm gar nicht. Er hat nämlich mit jedem Golfschlag Geld für ein Kinderkrankenhaus in Afrika gesammelt. $150.000 sind so zusammengekommen. Soweit die Meldungen und die Radio Teddy Nachrichten zum Nachhören jederzeit in der Radio Teddy App und überall, wo es Podcasts gibt.
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4: Staugefahr hier bei uns in NRW auf der A2 Dortmund Richtung Hannover. Zwischen den Anschlussstellen Feldheim und Bad Eilsen bitte mehr Zeit einplanen. Hier stockt es immer wieder. Wir wünschen allen eine gute Fahrt.
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24: Neue Chance, sich weiter durch die Eiskarte zu probieren. Bestes Eisdielenwetter heute. Jetzt am Nachmittag und Abend meist trocken und viele Sonnenstrahlen. Dazu 25 bis 29 Grad. Morgen vor allem in der Nordhälfte etwas milder, bis zu 22 Grad. Im Süden von Deutschland bis zu 27. Dazu ein Sonne-Wolken-Mix und so geht's auch am Wochenende weiter. Samstag die meiste Sonne.
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24: Viele Familien machen sich jetzt ready für den Sommerurlaub. Letztes Sommershopping, noch eine Badehose, noch ein Wasserball. Und wir helfen euch. Wir machen euch auch ready für den Sommerurlaub. Wir beantworten gleich nämlich die Frage von Helena, 9 Jahre alt. Warum versickert das Meerwasser nicht? So wie das Wasser beim Buddeln im Sand. Wir klären es in 20 Minuten im Radio Teddy nachgefragt. Und bis dahin gibt's eure Lieblingsmusik aufs Ohr. Gleich Harry Styles und jetzt schon mal bringen wir euch rein in die Sommerstimmung, damit ihr dann schneller die Badehose findet im Laden. Und das sind Jennifer Lopez und David Guetta mit Save Me Tonight.
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0: Radio Teddy läuft, die 2 ab 2 Alina und Basti. Endspurt für alle Sommerferienpläne. Viele Familien überlegen sich coole Ausflüge, fragen schon mal bei Oma an. Und Superstar Taylor Swift, die wird die Sommerferien wahrscheinlich in den Flitterwochen verbringen. Gerüchten zufolge heiratet sie morgen ihren Footballer Travis. Gleich hat sie nochmal Zeit zu singen. Gleich ist sie hier am Start mit Opelite.
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0: Lüftet das Geheimnis der Kohlmeisen und gewinnt das passende Vogelspiel für die Sommerferien. Theos Fußballspiel von Haber. Da müsst ihr alle Spieler vor Anstoß ins Stadion bringen, bevor der ungeduldige Schiedsrichter Rabe Theo das Spiel anpfeift. Perfekt für alle und vor allem alle großen und vor allem kleinen Fußballfans. Am Start mit Opelite.
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0: Lüftet das Geheimnis der Kohlmeisen und gewinnt das passende Vogelspiel für die Sommerferien. Theos Fußballspiel von Haber. Da müsst ihr alle Spieler vor Anstoß ins Stadion bringen.

0: deine Pläne für die Sommerferien?
1: Hallo, Urlaub fahren, spielen, Poolen.
0: Oh, alles coole Sachen.
1: Du Eis essen,
0: wichtig. Was ist deine liebste Eissorte?
1: Vanille.
0: Ach, ganz klassisch, aha. Und gerne mit Topping oder ohne?
1: Mit Schokostreusel.
0: Oh, cool. Ja, dann hast du die perfekte Kombi, Vanilleeis und Schokostreusel. Und damit du dann zwischen Eis und im Pool baden auch noch eine Runde spielen kannst, spielen wir jetzt hier zusammen. Bist du bereit für deine Frage?
1: Ja.
2: Kohlmeisen zwitschern im Dialekt. Tierisch ernst oder tierischer Quatsch?
1: Tierischer Quatsch.
0: Bist du dir sicher?
1: Weiß noch nicht. Tierisch ernst.
0: Okay.
2: Das ist tierisch ernst.
0: Oh.
2: Kohlmeisen zwitschern von Region zu Region unterschiedlich. Wie ein Dialekt bei uns Menschen. Außerdem trällern sie in der Stadt höher und schneller als auf dem Dorf, um gegen den Stadtlärm anzukommen.
0: Boah, verrückt. Herzlichen Glückwunsch.
1: Danke.
0: Dann viel Spaß beim Spielen. Du gewinnst Theos Fußballspiel.
1: Danke.
0: Und gleich habt ihr da vom Radio sogar die Chance auf 2 Spiele von Haber. Im Familienfeierabendkurs um 17.10 Uhr. Und hier kommt die Braut, Taylor Swift mit Opalite bei Radio Teddy. Das sind coole Hits für Eltern und Kids.

0: Einen Sommernachmittag, Radio Teddy läuft, die 2 ab 2 Alina und Basti. Einige Eltern haben gerade schon wieder aufblinken sehen, eine E-Mail von der Klassenlehrerin der Kids. Leute, es kann jetzt nur noch die letzte E-Mail vor den Sommerferien sein oder die vorletzte. Uff, schreiben ja viele Lehrer jetzt auch mit rein in die Mails. Zur Motivation beim Lesen gibt's gleich Leonie mit Stay. Vorher sorgen wir dafür, dass alle Familien im Sommerurlaub mit richtig viel Angeberwissen an den Strand kommen.
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2: Mit Nils, hallo. Und wir haben diese Frage hier.
3: Ich heiße Helena, bin 9 Jahre alt. Ich würde gerne wissen, warum das Meer nicht im Meeresboden einsackt, weil wenn ich ja einen Eimer voll Wasser in Sand kippe, geht es ja auch ein.
2: Ja, das hast du ganz richtig beobachtet, Helena. Kippt man Wasser auf eine Wiese oder in die Sandkiste, dann verschwindet es im Boden. Es versickert. Der Grund sind kleine Lücken zwischen den Sandkörnern. Dort kann das Wasser durchfließen. Diese Lücken nennt man Porenräume. Wenn aber zu viel Wasser auf einmal kommt, sind alle Lücken voll und das Wasser bleibt oben stehen und es versickert nur sehr langsam. Im Meer ist das anders, weil der Boden aus ganz kleinen Körnern besteht, die fast keine Lücken haben. Die Körner in einer Sandkiste sind dagegen vergleichsweise groß. Ja wirklich, obwohl sie so klein sind. Aber unter dem Meer gibt es eben einen Boden aus noch viel kleineren und feineren Körnern, zwischen denen nun wirklich fast gar kein Platz ist. Das sind die sogenannten Tone. Dieser Ton dichtet den Meeresboden ab. Da kommt kaum Wasser durch. Für uns Menschen ist das natürlich sehr praktisch, denn so können wir im Sommer im Meer baden gehen.
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0: Hallo, hier ist Angie, eure Radio-Teddy-Reporterin. Im Mechernicher Wald hier bei uns in NRW gibt es 3 Katzen aus Stein. Sandsteinfelsen, die Katzensteine heißen. Ihren Namen haben sie dem Stadtteil Katzweil zu verdanken. Die Katzensteine gibt es schon seit vielen Millionen Jahren und sind durch die Verschiebung der Erdkruste entstanden.
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20: Die Minions sind zurück. Diesmal mit Monsterbegleitung. 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Diesmal geht's nach Hollywood. Die Minions befinden sich an einem Filmset und überzeugen den Regisseur davon, einen Monsterfilm zu machen.
21: James, du hast eine echte Begabung fürs Filmedrehen.
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20: Allerdings fehlt das Wichtigste. Das Monster. Dafür beschwören sie ein magisches Buch und treffen auf ein grünes Wesen.
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0: Neue Chance, sich weiter durch die Eiskarte zu probieren. Bestes Eisdielenwetter heute. Jetzt am Nachmittag und Abend meist trocken und viele Sonnenstrahlen, dazu 25 bis 29 Grad. Morgen vor allem in der Nordhälfte etwas milder, bis zu 22 Grad. Im Süden von Deutschland bis zu 27. Dazu ein Sonne-Wolken-Mix und so geht's auch am Wochenende weiter. Samstag die meiste Sonne.
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0: Gleich das beste Sommerspiel zum Abkühlen. Alles, was ihr dafür braucht, sind Eiswürfel. Wie das geht, hört ihr in 20 Minuten. Und bis dahin gibt's eure Lieblingsmusik. Gleich der Kindersommerhit Trampolin. Und jetzt, während einige sich mit den restlichen Eiswürfeln noch eine leckere selbstgemachte Limo zaubern, Leonie dazu mit Stay.
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0: Happy Sommer! Radio Teddy läuft. Schön, dass ihr da seid, liebe Familien. Für alle, die gleich noch eine Wassermelone aufschneiden wollen, der gehört zum Sommerspaß dazu. Für euch gibt's die nötige Mucki-Power. Der nächste Song, der aktiviert die nämlich, gibt Kraft. Der Benson Boone mit Sorry, I'm Here for Someone Else. Und noch mehr Sommerspaß ist gerade in der Mache. Bibi und Tina-Fans, aufgepasst! Im Elztal in Brandenburg, da entsteht jetzt gerade der erste Bibi und Tina-Freizeitpark der Welt. Oh mein Gott! Hallo Isa aus dem Radio Teddy Team.
1: Hallo.
0: Du warst da beim Richtfest. Ja. Erzähl, wie war's? Was gab's?
1: Es war wirklich mega cool. Also ich habe einfach schon den Grundriss gesehen vom Martinshof.
0: Okay. Oh mein Gott.
1: Ja. Amadeus und Sabrina, die liefen da auch schon rum. Ich durfte schon den Butterkuchen probieren.
0: Lecker. Ja, also hast du ein Stück mitgebracht?
1: Leider nicht. Sorry. Nächstes Mal, wenn sie mich nochmal einladen, bringe ich dir ein Stück mit. Ja, sonst war es eher noch eine große Baustelle. Mhm. Der Freizeitpark, der gehört dann zu Karls Erdbeerhof. Und der Gründer Robert Dahl, der war da auch am Start. Und der hat mir mal erzählt, was ihm besonders wichtig bei dem Bau war.
2: Dass jede Szene, jedes Detail im Bibi und Tina Freizeitpark eine Entsprechung hat in einem der Hörspiele, in einem der Zeichentrickfilme, so dass die Mütter, oft sind es die Mütter, die das denn wiedererkennen, weil die selber schon so viel Bibi und Tina gehört haben, als sie noch kleiner waren oder mit ihren Kindern zusammen, dass die solche Szenen entdecken und sagen, guck mal, das war doch wie in Folge 72 da vorne und so weiter. Also wir wollen eben überall eine Entsprechung haben in einem Stück Content von der echten Bibi und Tina-Welt.
0: Cool. Und hoher Besuch war auch da. Mhm. Dietmar Woidke, Brandenburgs Ministerpräsident, ist auch Bibi und Tina-Fan.
1: Ja, auf jeden Fall. Der war auch da. Der freut sich auch schon richtig doll. Und er hat mir erzählt, ja, was er mit Bibi und Tina persönlich so verbindet.
3: Ich habe Bibi und Tina verfolgt mit meiner kleinsten Tochter schon vor 20, 25 Jahren. Das sind einfach faszinierende Geschichten. Die Kinder sind begeistert und wir sind im Auto sitzen geblieben, weil die Geschichte noch nicht zu Ende war. Und Oma hat sich gefragt, warum wir nicht aussteigen aus dem Auto. Ich freue mich ohne Ende, dass das erste Bibi und Tina-Land hier bei uns in Brandenburg entsteht und dass hier demnächst noch mehr Kinderlachen zu hören sein wird. Und das ist das Wichtigste, was es gibt auf der Welt.
0: Oh, wie cool, ey, mit den Hörspielen. So geht's mir heute noch, wenn die bei uns abends hier in der Radio Teddy Hörspielzeit laufen, liebe ich.
1: Das verstehe ich gut. Ja, und in genau 364 Tagen ist es soweit. Da eröffnet der Bibi und Tina Freizeitpark.
0: Oh mein Gott, bin ich aufgeregt. Wir halten euch hier natürlich auf dem Laufenden bei Radio Teddy. Und bis es soweit ist, kriegt ihr die Sommerstimmung hier in der Musik am Start. Das ist Mr. Mucky Man Benson Boone für die Wassermelone mit Sorry, I'm Here for Someone Else bei Radio Teddy.

0: Das ist euer Familiensommer mit Radio Teddy. Schön, dass ihr am Start seid. Und vor allem gerade so im Zuge der Planung der Sommerferien und des Sommerurlaubs wird diese Nachricht viele Eltern freuen. Bis zu 600 Euro soll es für Familien im Jahr mehr geben, sagt die Bundesregierung. Mehr dazu und welche neuen Gesetze sonst so kommen sollen, hört ihr gleich in den Radio Teddy Nachrichten in 9 Minuten.
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0: Er gehört zu den erfolgreichsten deutschen Popstars, Superstar der Stunde Nico Santos. Und der wird euch jetzt absolut schocken.
5: Also das Lustige, und das meine ich jetzt ehrlich, ich war noch nie wirklich im Freibad.
0: What? Noch nie im Freibad? Noch nie eine Arschbombe gemacht? Naja, er ist halt immer im Meer unterwegs eigentlich. Kommt ja aus Spanien, die Maus. Wir hören ihn jetzt mit seiner neuen Nummer Why Don't You Stay? Hier ist Nico Santos. Er ist der Radio-Teddy Superstar der Stunde.

0: Superstar der Stunde, Nico Santos war das. Und damit gute Fahrt in Richtung Supermarkt. Wochenendeinkauf jetzt schon erledigen, einige Eltern. Dann seid ihr morgen schneller im Sommerwochenende. Der nächste Superstar, die wird mit Sicherheit auch schon in den Vorbereitungen fürs Wochenende stecken. Denn da wird sie Gerüchten zufolge heiraten. Radio Teddy Superstar Taylor Swift. Morgen soll die Fete losgehen. Angeblich im Madison Square Garden in New York. Naja, wir hören sie gleich mit I Knew It, I Knew You. Und dann seid ihr dran, dann spielen wir das Familienfeierabendquiz. Mit einem Buchstaben und fünf Kategorien sichert ihr euch da gleich zwei Spiele von Haber. Einmal das Spiel Stacking Challenge Extreme in der Fußball Edition. Da stapelt ihr kleine Holzteile in vorgegebener Reihenfolge und werdet Stapel-Champion. Und obendrauf gibt's für euch noch Monster Rommé von Haber. Das Kartenspiel Klassiker Game in der Monster-Version. Also perfekt für die Spielepausen in den Sommerferien. Ruft jetzt an 0331 7 und 6 mal die 2. Spielt mit. Die Mitmachregeln, die sind auf radioteddy.de. Eure Nummer zum Mitmachen ist die 0331 7 und 6 mal die 2. Wir starten das Familienfeierabendquiz hier in 16 Minuten.
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2: Mit Angie, hallöchen. Ich habe eine echt frostige Spielidee für euch. Und dafür braucht ihr nur Eiswürfel und Mitspieler. Setzt euch zusammen mit eurer Familie oder euren Freunden an einen Tisch und reicht einen Eiswürfel von einer Hand zur nächsten Hand weiter. Für denjenigen, bei dem der schmelzende Würfel nur noch als Wasser ankommt, ist das Spiel vorbei und es scheidet aus. Für alle anderen geht's mit einem neuen Eiswürfel weiter. Macht das so lange, bis nur noch ein Mitspieler und damit der Sieger übrig bleibt, er wird zum Eisberg gekrönt. Aber nicht vergessen, bei diesem Spiel könnte es auch mal etwas nass werden, habt also Handtücher parat oder spielt es als Abkühlung im Sommer draußen. Noch mehr Tipps für Kids für euch zum Nachhören bei Radio Teddy Plus.
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4: Wer ist eigentlich dieser Kai beim Zähneputzen?
5: Kai ist eine einfache Merkhilfe fürs Zähneputzen. Die Buchstaben zeigen euch, in welcher Reihenfolge ihr putzen sollt. K steht dabei für die Kauflächen, A für die Außenflächen und I für die Innenflächen der Zähne.
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23: Mit Alexander Kanja. Hallo zusammen. Die Bundesregierung hat ganz viele Entscheidungen getroffen, die gut für Deutschland sein sollen. Die große Steuerreform soll besonders Familien mehr Geld bringen. Bis zu 600 Euro mehr im Monat pro Jahr, sagt SPD-Chef Lars Klingbeil. Auch wer nur ein kleines oder mittleres Einkommen hat, soll weniger Steuern zahlen. Reiche Menschen dafür mehr. Außerdem sollen Kindergeld und Kinderfreibetrag angehoben werden. Und weil Fehlzeiten an den Arbeitsplätzen gerade hoch sind, werden telefonische Krankschreibungen abgeschafft. Wer krank ist, braucht schon ab dem ersten Tag eine Krankschreibung vom Arzt. Auch die Vorschläge der Rentenkommission sollen vollständig umgesetzt werden. Bis spätestens Ende des Jahres sollen die entsprechenden Gesetze verabschiedet worden sein. Dieses kleine Bartgeiermädchen ist wirklich mutig. Alosa heißt sie und ist vor gut einer Woche in den Bayerischen Alpen ausgewildert worden. Seitdem sitzt sie in einer Felsnische in ihrem Nest und ist jetzt schon zu ihren ersten Probeflügen abgehoben. Das ist außergewöhnlich früh, sagte uns Projektleiter Toni Wegscheider.
24: Sie brauchen ca. 3 bis 4 Wochen, bis sie aus dieser Nische dann zum ersten Mal abfliegen können. Die machen also selbstständig Flugübungen in ihrem Nest. Und starten dann im Alter von ca. 120 Tagen, also mit 4 Monaten, dann eigenständig mit dem Flug.
23: Wir wünschen der jungen Bartgeier-Dame natürlich alles Gute und weiterhin guten Flug. Und was bei uns in der Region los ist, das weiß jetzt Luisa.
25: Ganz schön viel Eis wurde im letzten Jahr hier bei uns in NRW hergestellt. Das geht aus einer Statistik hervor. Insgesamt 14,4 Liter Speiseeis wurden pro Einwohner produziert. Daraus könntet ihr über 150 Eiskugeln formen und naschen. Bisher hängt die Eisproduktion in diesem Jahr noch hinterher. Na, mal abwarten, was der Sommer noch so bringt.
23: Mike aus den USA hat 38 Stunden am Stück Golf gespielt, ganz ohne Pause. Damit hat er zwar einen neuen Weltrekord aufgestellt, doch darum ging es ihm gar nicht. Er hat nämlich mit jedem Golfschlag Geld für ein Kinderkrankenhaus in Afrika gesammelt. $150.000 sind so zusammengekommen. Soweit die Meldungen und die Radio-Teddy-Nachrichten zum Nachhören jederzeit in der Radio-Teddy-App und überall, wo es Podcasts gibt.
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23: Staugefahr hier bei uns in NRW auf der A2 Dortmund Richtung Hannover. Zwischen den Anschlussstellen Feldheim und Bad Eilsen bitte mehr Zeit einplanen. Hier stockt es immer wieder. Wir wünschen allen eine gute Fahrt.
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27: Neue Chance, sich weiter durch die Eiskarte zu probieren. Bestes Eisdielenwetter heute. Jetzt am Nachmittag und Abend meist trocken und viele Sonnenstrahlen, dazu 25 bis 29 Grad. Morgen vor allem in der Nordhälfte etwas milder, bis zu 22 Grad, im Süden von Deutschland bis zu 27. Dazu ein Sonne-Wolken-Mix und so geht's auch am Wochenende weiter. Samstag die meiste Sonne.
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27: Auf dem Weg nach Hause kann's im Familienauto manchmal was lauter werden. Nicht hinten auf der Rückbank, sondern um euch herum. Da hupt's manchmal auf der Straße. Und Ole, 6 Jahre alt, möchte wissen, seit wann gibt es Hupen?
28: Das klären wir, lieber Ole. In 20 Minuten im Radio Teddy nachgefragt.
27: Bis dahin gibt's eure Lieblingsmusik. Gleich der coole Kinderhit Sonne auf laut 6-7. Da wird's auch lauter auf der Rückbank. Und jetzt kommt hier die Braut. Ja, die Frau heiratet angeblich morgen, dann ist sie weg. Vom Fenster, nee, das nicht, am Fenster bleibt sie, am Mikro jetzt auch. I knew it, I knew you, das ist Radio Teddy Superstar Taylor Swift.
26: Cool.

0: 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Beim Badehose shoppen, beim Ausflug zum See, beim Warten in der Eisschlange. Radio Teddy immer mit am Start. 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Und für den See gibt's hier gleich auch den passenden Song von der erfolgreichsten K-Pop-Band der Welt. Gleich BTS mit Swim.
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0: Ein Buchstabe, fünf Kategorien und schwupps sichert ihr euch die Spiele für die Sommerferien. Gleich zwei von Haber. Einmal das Spiel Stacking Challenge Extreme in der Fußball Edition. Da stapelt ihr kleine Holzteile in vorgegebener Reihenfolge und werdet Stapel-Champion. Und obendrauf kriegt ihr noch Monster-Romy von Haber. Das ist der Kartenspiel-Klassiker in der Monster-Version. Also perfekt für die Spielepausen in den Sommerferien. 03317 und 6 mal die 2. Mitmachregeln auf radioteddy.de. Hallo Marley, 9 Jahre alt. Hallo Mama Jenny. Beide kommen aus Rennscheid bei Köln in NRW. Worauf freut ihr euch in Sachen Sommerurlaub?
2: Hallo.
3: Also ganz viel Eis essen, baden und auf das Raubtier füttern. Oh. Raubtiere durch so ein Fahrzeug füttern und das Giraffen füttern am liebsten mit diesen Stangen.
0: Boah, das ist ja krass. Das klingt ja aber gefährlich mit den Raubtieren.
3: Ich habe das auch noch nie gemacht, aber mein Opa hat mir erzählt, dass wir das machen können.
0: Cool, ey. Ja, ganz viel Spaß dort.
2: Danke.
0: Jetzt spielen wir zusammen, damit ihr dann in den Sommerferien auch viel zu spielen habt. Mal gucken, welchen Buchstaben ihr bekommt. Na, das passt auch zum Sommer. A wie Abkühlung. Dann brauche ich jetzt eine Stadt mit A.
2: Amsterdam.
3: Ja, Amsterdam.
0: Super. Eine Eissorte mit A.
3: Amarena.
0: Ja, etwas, was man in den Ferien macht mit A.
2: Ausgehen.
0: Ja, und ein Tier mit A.
3: Affen.
0: Ja, und damit habt ihr schon 4 von 5. Das heißt, ihr habt schon gewonnen.
2: Super.
3: Ja.
0: Ganz viel Spaß beim Spielen. Ihr gewinnt Stacking Challenge Extreme in der Fußball Edition und Monster Romy.
2: Perfekt, vielen Dank.
0: Und morgen, da habt ihr da vom Radio die nächste Chance auf ein Gesellschaftsspiel von Haber hier im tierischen Quiz um 16.10 Uhr. So, und das passt auch zum Sommer. A wie Abkühlung, S wie Swim, jetzt von BTS über Radio Teddy. Das sind coole Hits für Eltern und

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2: Trinken ist super wichtig. Das weiß jedes Kind. Erwachsene sollen an heißen Tagen zum Beispiel um die 2 Liter trinken. Und alle Mamas und Papas werden sich freuen. Kaffee zählt dazu. Ja, entgegen des Mythos. Dürft ihr Kaffee damit einrechnen, entzieht hier überhaupt gar nichts an Wasser, passt mit rein. Am erfrischendsten im Sommer und vor allem für alle Kids auch das perfekte Getränk, das ist natürlich ein Glas Wasser. Können wir direkt mit anfangen.
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0: zusammen, Radio Teddy läuft bei euch. Einige Kids kommen jetzt gerade vom Projekttag nach Hause. Cool, ey, vor den Sommerferien nochmal richtig was erleben. Für den Nachhauseweg gibt's hier gleich für die ganze Familie Radio Teddy Superstar Leonie auf die Ohren. Und vorher klären wir das Geheimnis eures Familienautos.
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2: Mit Nils, hallo. Seit wann gibt es Hupen? Diese Frage hat uns Ole gestellt. Hupen gibt es schon sehr, sehr lange. Fast so lange, wie es Autos gibt. Als es Ende des 19. Jahrhunderts losging mit den Automobilen, da gab es sogenannte Ballhupen. Die hatten am Ende einen schwarzen Gummiball, auf den man drückte, und dann gab es dieses Geräusch. Mit der Hupe wollte man damals schon andere Autofahrer warnen, um Unfälle zu vermeiden. Einige Jahre später gab es dann die erste elektrische Hupe mit dem Namen Klaxon. Und die hörte sich so an. Erst waren im Auto noch beide Hupen vorhanden, für den Fall, dass etwas mit der Elektrizität nicht funktionierte. Nach und nach verschwanden dann die Ballhupen. Im Laufe der Zeit wurden die Hupen immer größer und lauter. Heutzutage sind die lautesten Hupen an LKW angebracht. Und die sind schon richtig laut. Und nicht nur im Straßenverkehr gibt es Hupen, auch Schiffe auf dem Wasser haben welche. Ja, sogar Flugzeuge, für den Fall, dass auf dem Rollfeld etwas oder jemand im Weg steht. Eines haben alle Hupen gemeinsam, sie sind ein Warnsignal. Ja gut, nicht alle Hupen. Es gibt auch Leute, die damit Musik machen.

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2: Hallo, hier ist Angie, eure Radio Teddy-Reporterin. Was mit Büchern klappt, geht auch mit Samen für Gemüse, Kräuter oder Blumen. In Saatgutbibliotheken hier bei uns in NRW dürfen sich Hobbygärtner kostenlos Samen ausleihen, sie zu Hause anpflanzen und neue Samen wieder zurückbringen. Zur Auswahl stehen vor allem heimische Pflanzen wie die Puffbohnen.
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2: Hallo, hier ist Angie, eure Radio Teddy Reporterin. Hier bei uns in Bayern gibt's eine Gemeinde mit 50 Ortsteilen. Die liegt im Landkreis Freising und heißt Rudelshausen. Birnfeld, Igelsdorf und Pumpernudel sind nur einige davon und sich die alle zu merken ist sicher nicht ganz leicht. Zum Entdecken gibt's rund um Rudelshausen viele schöne Wanderwege.

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1: Neue Chance, sich weiter durch die Eiskarte zu probieren. Bestes Eisdielenwetter heute. Jetzt am Nachmittag und Abend meist trocken und viele Sonnenstrahlen, dazu 25 bis 29 Grad. Morgen vor allem in der Nordhälfte etwas milder, bis zu 22 Grad, im Süden von Deutschland bis zu 27. Dazu ein Sonne-Wolken-Mix und so geht's auch am Wochenende weiter. Samstag die meiste Sonne.
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1: Auf dem Weg zum Abendessen kriegt ihr hier gleich Inspo. Leicht, lecker und lustig. Ei guckt aus dem Loch. Gibt's hier in 9 Minuten. Und bis dahin kriegt ihr eure Lieblingsmusik. Gleich Nico Santos. Und jetzt, während einige Eltern die Kids gerade vom Projekttag abholen, schon selbst aufgeregter sind als die Kids heute Morgen. Was gibt's zu erzählen? Was bringen sie mit? Dazu gibt's Leonie jetzt mit Don't Worry.
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0: Willkommen zurück vom Sommernachmittag. Radio Teddy läuft, die 2 ab 2, Alina und Basti. Einige kommen gerade vom Spielen im Sandkasten zurück. Ja, im Sommer wird der Sandkasten zum Wasserspielplatz. Da wollen sogar die Großen mal wieder mitspielen. Und wir machen gleich weiter mit der Sandburg-Fiesta im coolen Kinderhit vom Disco-Delfin.
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0: Bei dem Wetter, da darf es gerne was Leichtes sein. Viele Familien wollen wieder Abendbrot aufs Tablett bringen. Und wir suchen hier und finden die besten Stullenrezepte. Heute Ei guckt aus dem Loch. Das ist Spiegelei in der Pfanne in einer Scheibe Brot gebraten. Einfach vorher ein Loch in die Brotscheibe machen. Das hat meine Oma uns immer in den Sommerferien gemacht und ich liebe das bis heute. Mega. Zum Sommeressen gibt's jetzt auch die passende Sommermusik. Hier ist er, der Disco-Delfin, Dizzy Disco mit Sandburg-Fiesta bei Radio Teddy. Das sind sie, coole Hits für Eltern und Kids.
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0: Happy Familiennachmittag. Ihr hört Radio Teddy, die zwei Ärzte, Alina und Basti. Einige gerade noch am Überlegen, was soll es bei uns heute zum Abendessen geben? Naja, gleich der Radio Teddy BTS-Hit der Stunde und einer der 7 Mitglieder von BTS, der hat das perfekte Sommerabendessen für euch im Gepäck. Ihr hört sie in einer Minute.
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0: Sie sind die erfolgreichste K-Pop-Gruppe der Welt und die Fans sind schon ganz aus dem Häuschen. Nächste Woche sind sie in Deutschland. In München geben sie 2 Konzerte. Wir stimmen uns schon mal gemeinsam drauf ein. Und einer der 7 Jungs der Gruppe, der hat auch noch das perfekte Sommeressen für euch jetzt zum Abendessen parat. Jin nämlich, der liebt kalte Nudeln. So ein kalter Nudelsalat zum Beispiel oder einfach kalte Nudeln mit kaltem Ketchup. Passt perfekt für den Sommer, ist nämlich schön frisch. Wir hören jetzt die 7 Jungs alle zusammen mit ihrem Hit Dynamite. Das ist der Radio Teddy BTS Hit der Stunde.

0: nächste Woche endlich in Deutschland schon jetzt hier bei Radio Teddy am Konzert geben. Die erfolgreichste K-Pop-Gruppe der Welt, das waren BTS mit Dynamite, der Radio Teddy BTS-Hit der Stunde. Und damit gute Autofahrt vom Wochenendeinkauf nach Hause. Ja, kann man ruhig schon mal am Donnerstag machen. Dann müsst ihr morgen nicht durch die langen Schlangen. Sehr gut. Für die Rückfahrt gleich Radio Teddy Superstar Michael Schulte. Und dann machen wir euch schon mal ready für euren Sommerurlaub. Ihr lernt hier einen Meeresbewohner kennen, dem ihr beim Umzug helfen könnt. In 16 Minuten.
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3: Mit Angie, Hallöchen. Deutschland summt, so heißt der landesweite Pflanzwettbewerb. Und ihr könnt mitsummen und vor allem mit Pflanzen hier bei uns in NRW und so unseren Wildbienen helfen. Wie das genau geht, weiß Projektkoordinatorin Julia Sander.
7: Da kann man dann Flächen, die bisher ungenutzt sind, anfangen umzugestalten, also Obstbäume draufsetzen und auch heimische Blumen mit viel Pollen und Nektar sind wichtig für Wildbienen. Und kann dann eben die Vorherbilder und alles, was man dann macht an Aktionen und Pflanzaktionen dann hochladen.
3: Alle Infos für euch gibt's auf deutschland-summt.de und noch mehr Tipps für Kids für euch zum Nachhören bei Radio Teddy Plus.
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8: Familienfreundliche Städte und Dörfer, saubere Spielplätze oder ein sicherer Schulweg. Viele Eltern wünschen sich mehr Engagement von der Familienpolitik. Nicole Vergin, Sprecherin des Kinderschutzbunds NRW, erklärt, was wir Eltern tun können, wenn wir uns einen kinderfreundlichen Wohnort wünschen.
9: Wenn Mütter und Väter etwas verändern möchten, können sie sich an den Kinderschutzbund wenden. Nehmen wir mal ein Beispiel. Vor einem Spielplatz fehlt eine Fußgängerampel, die den Alltag für Kinder und Erwachsene sicherer machen würde. Der Kinderschutzbund hat nun die Möglichkeit, sich vor Ort auf politischer Ebene dafür stark zu machen, dass so eine Fußgängerampel aufgestellt wird. Und auch auf der Ebene der Bundespolitik ist der Kinderschutzbund aktiv. Wichtige Forderungen sind, dass die Kinderrechte ins Grundgesetz aufgenommen werden oder dass eine Kindergrundsicherung eingeführt wird.
8: Nicole Vergin, Kinderschutzbund NRW. Mehr Infos unter www.kinderschutzbund-nrw.de.
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31: Tierische Fakten zum Staunen. Chamäleons sind wahre Meister der Tarnung und Anpassung. Sie können nicht nur ihre Farbe ändern, sondern auch ihre ganze Hautstruktur und Muster. Das bringt viel bei der Tarnung vor Feinden, aber auch bei der Kommunikation mit Artgenossen und der Regulierung ihrer eigenen Körpertemperatur.
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32: Mit Alexander Kanja. Hallo zusammen. Die Bundesregierung hat ganz viele Entscheidungen getroffen, die gut für Deutschland sein sollen. Die große Steuerreform soll besonders Familien mehr Geld bringen. Bis zu 600 Euro mehr im Monat pro Jahr, sagt SPD-Chef Lars Klingbeil. Auch wer nur ein kleines oder mittleres Einkommen hat, soll weniger Steuern zahlen. Reiche Menschen dafür mehr. Außerdem sollen Kindergeld und Kinderfreibetrag angehoben werden. Und weil Fehlzeiten an den Arbeitsplätzen gerade hoch sind, werden telefonische Krankschreibungen abgeschafft. Wer krank ist, braucht schon ab dem ersten Tag eine Krankschreibung vom Arzt. Auch die Vorschläge der Rentenkommission sollen vollständig umgesetzt werden. Bis spätestens Ende des Jahres sollen die entsprechenden Gesetze verabschiedet worden sein. Dieses kleine Bartgeiermädchen ist wirklich mutig. Alosa heißt sie und ist vor gut einer Woche in den Bayerischen Alpen ausgewildert worden. Seitdem sitzt sie in einer Felsnische in ihrem Nest und ist jetzt schon zu ihren ersten Probeflügen abgehoben. Das ist außergewöhnlich früh, sagte uns Projektleiter Toni Wegscheider.
33: Sie brauchen ca. 3 bis 4 Wochen, bis sie aus dieser Nische dann zum ersten Mal abfliegen können. Die machen also selbstständig Flugübungen in ihrem Nest. Und starten dann im Alter von ca. 120 Tagen, also mit 4 Monaten, dann eigenständig mit dem Flug.
32: Wir wünschen der jungen Bartgeier-Dame natürlich alles Gute und weiterhin guten Flug. Und was bei uns in der Region los ist, das weiß jetzt Luisa.
34: Ganz schön viel Eis wurde im letzten Jahr hier bei uns in NRW hergestellt. Das geht aus einer Statistik hervor. Insgesamt 14,4 Liter Speiseeis wurden pro Einwohner produziert. Daraus könntet ihr über 150 Eiskugeln formen und naschen. Bisher hängt die Eisproduktion in diesem Jahr noch hinterher. Na, mal abwarten, was der Sommer noch so bringt.
32: Mike aus den USA hat 38 Stunden am Stück Golf gespielt, ganz ohne Pause. Damit hat er zwar einen neuen Weltrekord aufgestellt, doch darum ging es ihm gar nicht. Er hat nämlich mit jedem Golfschlag Geld für ein Kinderkrankenhaus in Afrika gesammelt. $150.000 sind so zusammengekommen. Soweit die Meldungen und die Radio Teddy Nachrichten zum Nachhören jederzeit in der Radio Teddy App und überall, wo es Podcasts gibt.
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32: Staugefahr hier bei uns in NRW auf der A2 Dortmund Richtung Hannover. Zwischen den Anschlussstellen Feldheim und Bad Eilsen bitte mehr Zeit einplanen. Hier stockt es immer wieder. Wir wünschen allen eine gute Fahrt.
1: Neue Chance, sich weiter durch die Eiskarte zu probieren. Bestes Eisdielenwetter heute. Jetzt am Nachmittag und Abend meist trocken und viele Sonnenstrahlen, dazu 25 bis 29 Grad. Morgen vor allem in der Nordhälfte etwas milder, bis zu 22 Grad, im Süden von Deutschland bis zu 27. Dazu ein Sonne-Wolken-Mix und so geht's auch am Wochenende weiter. Samstag die meiste Sonne.
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1: Einige Familien packen jetzt schon mal die Tasche fürs Sommerwochenende. Logo, dann könnt ihr morgen direkt reinstarten. Ob da die alte Sonnencreme aus dem letzten Jahr noch Platz drin hat oder haben sollte, das klären wir in 20 Minuten. Nele, 11 Jahre alt, möchte das nämlich wissen. Und Nils hat die Antwort für euch alle. Bis dahin gibt's Lieblingsmusik gleich Kamrat und jetzt der perfekte Song, um die Tasche zu packen. Packt sich so noch leichter mit Michael Schulte im Ohr. Hier ist 5 AM.
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0: Radio Cherry läuft gleich mit eurer Sommerstimmung im Ohr. Der Song, der klingt schon wie Wassermelone schmeckt. Jennifer Lopez gleich und David Guetta mit Save Me Tonight. Und vorher machen wir euch ready für den Sommerurlaub. Ihr lernt hier jetzt einen Meeresbewohner kennen. Dem könntet ihr beim Umzug helfen.
1: 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Jetzt eine Minute Malediven mit Meeresbiologin Lisa.
2: Die Malediven bestehen aus ganz vielen Atollen.
1: Das macht dieses Gewässer besonders.
2: Das Wasser ist glasklar und die Riffe sind direkt am Strand zu erreichen. Um jede kleine Insel kann man eigentlich einen Korallenriff entdecken.
1: Diese Tiere sind hier zu Hause.
2: Verschiedenste Korallenrifffische, wir haben Rochen, verschiedene Haie, vielleicht ein Zitronenhai, Schildkröten und Mantarochen. Zu gewissen Zeiten kann man auch Walhaie treffen.
1: Diese Pflanzen und Lebensräume gibt es zu entdecken.

0: Das muss mit.
1: Immer mit Eimer und Kescher würde ich an den Strand gehen.
0: Der Geheimtipp.
1: Der Einsiedlerkrebs nutzt das Haus, was eine Meeresschnecke gebaut hat. Wenn er wächst, dann muss er sich ein neues Zuhause suchen und das sieht super lustig aus. Wenn man mit dem Einsiedlerkrebs interagieren will, könnte man Schneckenhäuser sammeln, die leer sind, und packt sie dem Einsiedlerkrebs hin und vielleicht zieht er dann um.
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1: Mit Nils, hallo. Bei dem heißen Sommerwetter, was wir gerade haben, ist Sonnencreme natürlich ganz wichtig. Aber jetzt kommt die Frage von Nele. Sie hat nämlich im Schrank Sonnencreme aus dem letzten Jahr gefunden. Darf sie die noch nehmen? Viele sagen, riecht noch gut, können wir noch nehmen. Also ich habe da mal lieber einen Experten gefragt, den Hautarzt Professor Uwe Trefzer. Und der sieht das ein bisschen anders.
2: Das ist eine extrem wichtige Frage. Man sollte jedes Jahr eine neue Sonnenmilch kaufen, ganz wichtig, obwohl man sagt, okay, da ist er noch halb voll und ist er immer noch schön weiß. Die Schutzwirkung nach einem Jahr ist nicht mehr voll gegeben. Übrigens ist es nicht so, dass je teurer eine Sonnenmilch, desto besser. Solange die Lichtschutzfaktoren draufstehen, sind die Präparate von verschiedenen Herstellern absolut vergleichbar und man muss nicht sehr viel Geld ausgeben.
1: Frische Sonnencreme ist also sehr wichtig und dennoch sollte man sich nicht auf die Sonnencreme allein verlassen, sagt Expertin Christiane Nientimp.
3: Eben auch, dass die Kinder Kleidung anhaben, also ein Hemdchen am Strand, ein Hütchen und dass sie vor allen Dingen nicht in der prallen Sonne sind. Also zwischen 11 und 15 Uhr am Mittelmeer sollten ihre Kinder im Schatten sein.
1: Dann sind wir am besten geschützt. Schönen Sommer euch noch.
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8: Hallo, hier ist Angie, eure Radio Teddy-Reporterin. Viele schlaue Köpfe hier bei uns in NRW haben leckere Erfindungen entwickelt. Zum Beispiel Zwieback, das wurde zum ersten Mal von Karl und Fritz Brandt in Hagen gebacken. Apotheker August Oetker fand die richtige Mischung für Backpulver in Bielefeld heraus und in Bonn tüftete Johann Karl Weck an Einmachgläsern.
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8: Neue Chance, sich weiter durch die Eiskarte zu probieren. Bestes Eisdielenwetter heute. Jetzt am Nachmittag und Abend meist trocken und viele Sonnenstrahlen, dazu 25 bis 29 Grad. Morgen vor allem in der Nordhälfte etwas milder, bis zu 22 Grad, im Süden von Deutschland bis zu 27. Dazu ein Sonne-Wolken-Mix und so geht's auch am Wochenende weiter. Samstag die meiste Sonne.
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8: Gleich das erste Hörspiel des Abends bei einigen mit dran an den Abendbrotstisch. Und da passt's gut für alle Fußballfans. Benjamin Blümchen, der hat sein eigenes Fußballturnier und da ist er noch mit drinne. Der Fußballpokal könnte an ihn gehen, beziehungsweise an das Team, für das er steht. Ihr seid mit dabei, hier nach einer Runde Lieblingsmusik. Gleich Nielsen mit dem Sommerferien-Hit Sommerferien und jetzt mit dran an den Abendbrotstisch. Der perfekte Song, um sich noch ein bisschen Salz aufs Ei zu streuen. Na, nur ein bisschen. Gut, entzieht nämlich Wasser und wir brauchen viel jetzt im Sommer. Alex Warren hier mit Fever Dream.
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Hallo, ihr Lieben. Schön, dass ihr wieder mit dabei seid. Nur, wisst ihr, es gibt noch gar nichts zu erzählen. Ich weiß nicht einmal, wo Benjamin steckt. In seinem Haus ist er nicht. Auch nicht auf der Zoowiese. Nanu, was höre ich denn da? Das kommt von der Rückseite des Elefantenhauses. Da muss ich doch mal nachsehen.

0: Na sowas, da ist Benjamin. Er spielt Fußball. Immer wieder schießt er einen Ball gegen die Hauswand. Da staune ich aber. Unser Benjamin, der sonst am liebsten auf der Zoowiese liegt und in die Sonne blinzelt? Ach, da kommt Zoowärter Karl den Weg entlang. Und Benjamin hat ihn gleich bemerkt.
1: Hey, Karl! Nimm an!
2: Was? Halt, Benjamin, nicht!
1: Hä?
2: Nicht doch!
0: Auweia! Benjamin hat den Ball in Karls Richtung geschossen, aber der trägt einen Korb voller roher Eier.
1: Oh, Backe!
2: Und?
1: Das war klasse, Karl!
0: Das muss ich auch sagen. Karl hat den Ball mit dem Kopf weiter befördert, ohne dass ein einziges Ei kaputt gegangen ist.
2: Die Eier brauchen wir schließlich für die Kuchenlollis.
1: Ja, lecker.
0: Kuchenlollis? Was denn für Kuchenlollis? Hoppla, ich sehe gerade, der Ball hüpft weiter Richtung Zoowiese. Aber dort steht Herr Tierlieb und spannt ein Laken zwischen zwei Bäumen auf. Und der Ball hüpft genau darauf zu.
1: Herr Tierlieb, Achtung!
3: Wie?
2: Der Ball!
3: Kein Problem! Und...
2: Bravo, Herr Tierlieb!
1: Das war einsame Spitze!
3: Danke!
0: Ja, das war ein Kopfball wie von einem Profi. Herr Tierlieb hat den Ball weiter in Richtung Zootor geköpft. Und wer kommt da angeflitzt, um den Ball anzunehmen? Es ist Frau Meier von der Zookasse.
4: Hab ihn! Und hopp, hopp, hopp!
0: Immer wieder kickt sie den Ball gegen die Rückwand ihres Kassenhäuschens. Jetzt hat sie jemanden gesehen, der durch das Zootor kommt. Es ist Otto.
4: Hier, Otto!
5: Was?
4: Den Ball annehmen!
5: Oh, der fliegt aber ganz schön hoch.
0: Das nenne ich gekonnt. Otto ist hochgesprungen und hat den Ball mit der Brust angenommen. Also, ein bisschen merkwürdig finde ich das alles schon. Haben heute alle nichts zu tun? Frau Meier zum Beispiel, müsste sie nicht in ihrem Kassenhäuschen sitzen? Wenn ich mir die Schlange vor dem Zoo so ansehe... Aber ungeduldig sehen die Leute nicht aus, eher ganz vergnügt. Denn der von Otto weiter beförderte Ball kommt auf sie zu. Und nun kicken sie sich untereinander den Ball zu. Was ist hier nur los? Warum spielen plötzlich alle Fußball? Ach, na klar. Heute Abend ist dieses große Fußballfinale und da ist ganz Neustadt im Fußballfieber. Schon wird der Ball weitergekickt. Und zwar zur herannahenden Carla Kolumna. Und die köpft ihn von ihrem Roller aus zurück in den Zoo, wo Otto ihn dribbelnd aufnimmt.
6: Hallöchen zusammen!
7: Guten Tag, Frau Kolumna!
5: Hey, Benjamin! Nimm an!
1: Immer her mit dem Ball, Otto!
5: Hepp!
1: Hab ihn!
6: Ach, wie ich sehe, grassiert auch im Zoo die akute Kickeritis.
1: Allerdings!
7: Sogar bei Benjamin!
6: Oh, sensationell! Obwohl, eigentlich nicht. Schließlich hat im Moment jeder Kickeritis.
1: Da haben Sie auch wieder recht.
6: Ja. Gibt es denn im Zoo etwas anderes, über das ich berichten kann?
1: Etwas anderes? Na, ich weiß nicht.
4: Aber Herr Blümchen, keine falsche Bescheidenheit.
6: Recht so, Frau Meier. Bescheidenheit können wir in der Presse nicht gebrauchen. Also, Herr Blümchen, Moment. Mein Notizblock.
1: Naja, ich hatte da so eine Idee.
7: Oh, eine ganz tolle Idee.
6: Oh, ich höre.
1: Wir feiern ein großes Fest im Zoo. Oh.
8: Wir schauen zusammen das Finale.
4: Auf der Zoowiese mit meinem Beamer.
1: Als Leinwand nehmen wir mein großes Laken.
6: Leinwand, Laken. Ich nehme an, für Verpflegung wird auch gesorgt.
7: Ja, wir grillen.
6: Oh.
1: Dazu gibt es Salate. Es gibt auch was Süßes zu naschen. Kuchenlollis in Form von kleinen Fußbällen.
8: Ich habe ein köstliches Rezept für einen Honigkuchenteig.
6: Na, das klingt doch prima. Ein Fußballfest im Neustädter Zoo. Dann hat sich die Fahrt hierher doch schon gelohnt.
0: Und Mir läuft das Wasser im Munde zusammen bei all den angekündigten Leckereien. Nun hat sich auch aufgeklärt, was das alles hier soll. Karl, der rohe Eier in einem Korb herumträgt, die kommen in den Honigkuchenteig. Und auf dem Laken, das Herr Tierlieb zwischen zwei Bäumen aufgespannt hat, werden die Freunde das große Finale anschauen.
7: Girlanden werden wir auch noch aufhängen.
3: Mhm. Wir haben uns aber bislang nicht auf die Farben einigen können.
6: Ist das so ein Problem?
8: Na, wir wollten die Farben unserer Lieblingsmannschaft nehmen.
4: Nur hat jeder eine andere Lieblingsmannschaft.
6: Ach, verstehe. Ja, dann würde ich einfach alle Farben nehmen. Wo ist das Problem?
1: Oh, Sie haben recht, Frau Kolumbia.
7: Das wird schön kunterbunt.
8: Ja, oh, die Idee.
3: So machen wir es.
1: Das Wichtigste ist am Ende das gemeinsame Fußballspiel.
3: Ein Match zum krönenden Abschluss.
6: Oh, sensationell. Darüber werde ich auch hautnah berichten, wenn ich dabei sein darf.
1: Aber Frau Kolumna, was ist denn das für eine Frage?
6: Ach, Herr Blümchen, Sie sind und bleiben mein Lieblingselefant.
1: Und Sie meine Lieblingsreporterin.
6: Oh, lassen Sie sich drücken.
7: Jetzt müssen wir aber mit den Vorbereitungen weitermachen.
8: Ja, sonst verpassen wir noch das Spiel.
4: Bloß nicht.
1: Außerdem machen Vorbereitungen Spaß. Wie heißt es doch so schön? Vorfreude ist die schönste Freude. Oh, Maya, was war denn das?
0: Das frage ich mich auch. Das hat ganz schön geknallt. Aber wo kam das her? Ich kann nirgends etwas entdecken.
8: Wenn ich Benjamin nicht vor mir sehe, würde ich sagen, er ist mal wieder auf einen Ball getreten.
1: Was heißt denn da, mal wieder?
7: Na, dass du schon öfter mal einen Ball kaputt gemacht hast.
8: Ja, aus Versehen natürlich.
1: Ein Elefant wiegt ebenso viel, wie ein Elefant wiegt.
6: Was riecht hier eigentlich so seltsam?
1: Keine Ahnung.
7: Irgendwie angebrannt.
1: Aha.
3: Seht nur, auf der Straße hinter der Zoomauer.
4: Da steigt Rauch auf.
8: Oh, dann lasst uns mal nachsehen. Vielleicht braucht jemand unsere Hilfe.
0: Schnell haben unsere Freunde die Straße hinter der Zoomauer erreicht.
1: Hoppla, da steht ein Transporter.
7: Und aus dem Motorraum kommt schwarzer Qualm.
1: Ja.
8: Der Fahrer steigt geradeaus.
1: Das ist sicher Paul.
3: Woher willst du das wissen, Benjamin?
1: Na, weil's da steht.
0: Stimmt. Außen an dem Transporter steht Paul Paulis Pokaltransporte. Aha, der Wagen ist ein Transporter für Pokale. Jetzt spricht Benjamin den Fahrer an. Der ist ganz aufgeregt.
9: Ach, das darf nicht wahr sein. Das darf einfach nicht wahr sein.
1: Beruhigen Sie sich doch erst mal.
9: Beruhigen? Wie soll ich mich beruhigen? Wenn Sie wüssten, was ich in dem Transporter habe.
6: Einen Pokal, nehme ich an.
9: Und was für einen?
7: Ja, was denn für einen?
9: Den Pokal für das Endspiel.
1: Für welches Endspiel?
9: Na, hören Sie mal. Das große Fußballfinale natürlich.
1: Wie? Sie meinen...
7: Da, in Ihrem Wagen?
3: Oh, da ist der Pokal drin.
8: Der echte?
4: Wirklich und leibhaftig?
9: So wirklich und leibhaftig, wie ich vor Ihnen stehe.
6: Das ist ja sensationell.
1: Aber das verstehe ich nicht.
9: Was verstehen Sie nicht?
1: Ja, also, wieso ist der Pokal hier und nicht im Stadion?
9: Weil ich vom Pech verfolgt werde.
6: Wie dürfen wir das nun wieder verstehen? Sie erlauben doch, dass ich mitschreibe.
9: Wozu das denn?
6: Für die Neustädter Zeitung. Ach, das gibt eine Schlagzeile.
9: Oh nein, bitte nicht. Wenn Sie das in der Zeitung schreiben, will niemand mehr, dass ich seine Pokale transportiere.
6: Schade.
1: Jetzt erzählen Sie erst mal von vorne. Wieso werden Sie vom Pech verfolgt? Wieso ist der Pokal hier in Neustadt, direkt bei uns vorm Zoo?
0: Die Geschichte ist schnell erzählt. Wie Paul Pauli berichtet, ist er mit seinem Transporter auf der Autobahn gefahren. Alles lief zunächst glatt, doch dann hat er die falsche Ausfahrt genommen, nach Neustadt nämlich. Dort hat er sich dann verfahren. Und schließlich machte es auch noch...
9: Peng! Es hat einfach Peng gemacht.
8: Und dann kam dieser Qualm aus dem Motor.
9: Genau. Und jetzt bewegt sich der Wagen keinen Zentimeter mehr weiter.
1: Aber das heißt dann, auch der Pokal bewegt sich keinen Zentimeter mehr weiter.
7: Und der muss aber weiter. Mhm. Ins Stadion, zum Finale.
9: Ja. Deshalb bin ich doch so verzweifelt.
4: Ihr Wagen muss schleunigst in eine Werkstatt.
1: Ich gehe in mein Büro und rufe einen Abschleppdienst.
9: Danke, das ist nett. Nur sehe ich da noch ein weiteres Problem.
1: Nämlich?
9: Was mache ich in der Zwischenzeit mit dem Pokal?
4: Sie wollen ihn nicht mit in die Werkstatt nehmen?
9: Auf keinen Fall. Wer weiß, wer dort alles ein- und ausgeht und am Ende den Pokal mitgehen lässt.
6: Das wäre ja ich meine, schrecklich.
9: Der Pokal muss irgendwo sicher verwahrt werden.
1: Und ich weiß auch schon, wo.
9: So? Kennen Sie jemanden, bei dem der Pokal absolut sicher wäre?
1: Ja, den kenne ich.
7: Ich auch.
9: Tatsächlich? Wer ist das?
6: Er steht wirklich und leibhaftig vor Ihnen. Unser Blümchen.
9: Sie würden das tun?
1: Natürlich.
9: Sie dürfen den Pokal aber unter keinen Umständen aus den Augen lassen.
1: Nein, dem Pokal wird nichts passieren, so wahr ich Benjamin Blümchen heiße. Tada!
0: Kinder, ist das aufregend. Der echte Pokal für das große Fußballfinale bei Benjamin zu Hause. Paul Pauli holt ihn jetzt aus dem Transporter. Ui, schön sieht er aus, wie er im Sonnenlicht blitzt und funkelt. Benjamin trägt ihn vorsichtig ins Elefantenhaus. Otto und Frau Kolumna begleiten ihn. Frau Meier schließt derweil das Kassenhäuschen. Die Leute spielen heute sowieso lieber Fußball oder gehen nach Hause, um das Endspiel zu schauen. Und Karl? Der holt etwas aus seinem Haus, das er zu Benjamin hinüberträgt. Aber das sieht aus wie...
7: Der Pokal!
1: Nanu, ist das derselbe Pokal noch einmal?
8: Derselbe wohl kaum, eher der gleiche.
6: Ich nehme an, das ist eine Nachbildung, die dem echten Pokal gleicht wie ein Ei dem anderen.
8: Nachbildung klingt so edel. Das ist nur ein billiger Fanartikel. Oh.
1: Aber hübsch ist er.
8: Fand ich auch immer. Und jetzt dachte ich, dass ich ihn mit dem Original vergleiche.
6: Ja, wann hat man schon mal die Gelegenheit dazu?
8: Ich stelle ihn neben den echten Pokal auf den Tisch.
6: Oh, wie die blinken und blitzen. Und diese fein gearbeiteten, schnörkeligen Henkel. Oh, entzückend.
1: Auf Karls Pokal steht unten was drauf, das auf dem echten nicht steht.
8: Ja, tatsächlich?
1: Mhm. Ja, irgendwas von einer Made. Ist da der Wurm drin?
7: Benjamin, das ist Englisch und heißt...
1: Ja, das weiß ich doch, Otto. Das heißt hergestellt in Neustadt. Mhm.
7: Wo kommt der echte Pokal denn her?
8: Aus Italien. Den hat ein berühmter Bildhauer entworfen.
6: So, Kinder, ich finde, das schreit jetzt nach einem Foto.
7: Etwa für die Neustädter Zeitung?
1: Das wird Paul gar nicht gefallen.
6: Nicht doch, für uns zur Erinnerung. Stellt euch mal schön da hinter die Pokale.
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16: Und vor allem willkommen hier zum Donnerstagabend. Hallöchen zusammen. Und in einer halben Stunde sind hier alle kleinen und großen Zahnputzhelden und Heldinnen gefragt. Wir treffen uns zur allabendlichen Zahnputzmission mit dem weltweit einmaligen Radio Teddy Zahnputzhit. Treffzeit ist um 19.30 Uhr in eurem Badezimmer. Und in wenigen Minuten geht's hier zu Conny ins Fußballcamp. Conny und ihre ganze Schulklasse lernen gerade, wie man Fußball spielt und vor allem, was Fairplay ist. Anpfiff ist direkt nach Coole Hits für Eltern und Kids. Passend zur WM haben wir hier einen neuen Hit von Ich und Herr Meier dabei. Balla balla. Los geht's jetzt hier mit Gute Laune Beats von Leonie und Callum Scott mit Stay.

0: Ist doch klar.
1: Was bisher geschah.
2: Conny und das Fußballcamp.
3: Wer von euch spielt gerne Fußball?
4: Ich, oh ja, ich.
3: Prima.
5: Ich auch, aber nur ganz selten.
6: Spinnst du? Nimm die Hand runter. Wieso meldest du dich?
3: Wir fahren nächste Woche in dein Fußballcamp. Ganz kurzfristig ist dort ein Platz frei geworden und eure Eltern haben alle zugestimmt.
5: Ein richtiges Fußballcamp.
6: Fußballcamp? Ich will Pony reiten.
2: Wenige Tage später wuseln die Kinder und ihre Eltern vor dem Schultor zwischen Koffern und Taschen herum und warten auf den Bus. Mittendrin Frau Reisig und Herr Wenker, der als Sportlehrer das Training übernehmen wird.
7: Gleich kommt der Mannschaftsbus von Neustadt FC Junior.
3: Ich weiß, Torben.
8: Bitte alle mal herhören. Ich bin Frau Vlonka und das ist meine Klasse, mit der ihr jetzt hier im Camp zusammen trainiert. Am besten fangen wir gleich an. Als erstes aufwärmen. Alle rennen 5 Runden um den Platz. Und los geht's.
9: Hä?
10: Okay.
11: Und los geht's.
12: Okay.
9: Aber nicht so schnell.
11: Und lauf mir nicht schon wieder in die Hacken.
5: Lauf doch schneller.
2: Während die Neuen loslaufen, schaut sich Connys Klasse nach Herrn Wenker um.
11: Aber Herr Wenker, wieso sollen wir da mitlaufen? Wir sind doch schon aufgewärmt.
5: Stimmt, genau.
11: Hier ist immer noch warm.
9: Und wie?
5: Mir auch.
10: Ja, gut. Ihr könnt mit dem Dribbeln weiterüben.
11: Okay.
8: Moment mal, Herr Kollege.
10: Ja, Frau Vlonka, was gibt's denn?
8: Wir sind uns doch einig, Herr Kollege, dass alle Kinder zusammen trainieren, oder?
10: Ja, klar.
8: Und das gilt ab sofort. Und wenn ich sage alle, dann meine ich auch alle.
9: Hä? Was soll das denn?
11: Oh Mann, ich hab keinen Bock auf nochmal aufwärmen. Warum?
9: Kann die uns denn überhaupt was sagen?
10: Ihr habt's gehört. Los, worauf wartet ihr? Warmlaufen!
11: Ich glaub's auch nicht.
9: Du hast um die Beine schon weh. Ich bin bedient. Oh. Ich auch.
11: Was ist denn die für eine?
9: Komm, red nicht. Lauf.
2: Irgendwann sind die 5 Runden um und nachdem sie sich mehr als warm gelaufen haben, üben sie lange Pässe und den Schuss aufs Tor.
11: Und wann spielen wir endlich?
8: Jetzt!
9: Ja.
8: Es spielen immer 2 Teams mit je 5 Spielern.
5: Wir spielen natürlich zusammen.
9: Klar.
6: Was glaubst du denn?
5: Die machen wir fertig.
6: Meinst du?
8: Hallo, ich bin noch nicht fertig. In jedem Team müssen mindestens 2 Mädchen sein und mindestens 2 Kinder aus der jeweils anderen Klasse.
10: Und höchstens einer oder eine, die in einem Verein spielen.
5: Statt dass Billy, Anna, Serafina, Nina und ich den Pokal holen, muss ich jetzt im Team 2 gegen Anna und Billy und auch noch gegen Paul vom Team 1 antreten. Aber wenigstens ist Serafina noch in meinem Team.
2: Ja, und zusammen mit Conny und Serafina spielen im Team 2 noch Ella, Malik und Leo aus Hannover.
11: Ich bin Leo und ich bin der Torwart.
5: Spielst du im Verein?
11: Nö.
5: Ich schon. Und zwar im Tor.
11: Na und?
5: Wenn du meinst, dass du die Bälle genauso gut halten kannst, bitteschön.
11: Ach nö, mach du mal.
5: Und schon stehe ich im Tor.
11: Ziemlich cool. Ich bin Malik. Spielst du auch im Verein?
5: Nee, aber ich bin Conny.
11: Ach, schade.
5: Was? Dass ich Conny bin?
11: Nein, dass du nicht im Verein spielst. Mal sehen, ob wir trotzdem gewinnen. Aber dass du Conny bist, das finde ich ganz prima.
2: Conny wird rot bis über beide Ohren. Doch bevor sie auch nur irgendetwas sagen kann, pfeift Herr Wenker das Spiel an. Team 1 gegen Team 2. Für Team 2 steht Paul im Tor und schafft es irgendwie, jeden Ball zu halten.
11: Hab ich!
2: Genau wie Serafina.
9: Und wieder gehalten. Ich bin echt gut.
1: Und jetzt geht's weiter.
2: In der Halbzeitpause steht es immer noch 0-0.
10: So, jetzt habt ihr noch 10 Minuten und danach geht's weiter.
2: Und kaum hat die zweite Halbzeit begonnen, bekommt Anna den Ball. Sie rennt zum Tor. Ja. Niemand steht ihr im Weg.
7: Oh nein, Anna, nicht!
2: Doch zu spät.
9: Schuss!
2: Anna schießt.
7: Da, da.
2: Und wie?
9: Oh, Tor! Tor! Ja,
11: am
9: Tor!
11: Mann, Anna!
2: Doch dann stutzt sie. Niemand aus ihrem Team jubelt mit.
9: Hä?
2: Umso mehr freuen sich die anderen.
9: Yeah.
11: Super gemacht, Anna.
13: Danke, Anna.
11: Oh, Mensch, Anna, was hast du dir denn dabei gedacht?
6: Wieso?
9: Oh, wie blöd bist du denn? Das ist unser Tor.
6: Aber
0: aber eben...
12: Oh nee, Anna, wir haben die Seiten gewechselt.
6: Wann war das denn?
11: Weißt du denn nicht, dass man nach der Halbzeit die Seiten wechselt?
13: Paul ist unser Torwart, du Dominus.
6: Oh. Oh, stimmt ja. Nein.
0: Ist die blöd.
5: Ist doch nicht schlimm, Anna. Selbst die Nationalmannschaft schießt mal ein Eigentor.
11: Aber nur höchstens aus Versehen, wenn der Ball irgendwie abprallt oder so.
13: Das sind schließlich keine Idioten. Und die schießen auch nicht mit Absicht aufs eigene Tor. So wie Anna.
5: Sagt mal, seit wann spielt ihr Fußball?
13: Also ich spiele Fußball, seit ich 4 war.
11: Und ich spiele Fußball, seit ich laufen kann.
5: Und du, Anna? Seit wann spielst du Fußball?
6: Seit heute. Ich habe noch nie Fußball gespielt. Das ist heute mein erstes Mal.
5: So, und du, Xenia, und du, Leo, ihr habt bestimmt von Anfang an super gespielt und keinen einzigen Fehler gemacht. Stimmt's?
11: Naja. Okay, Leute, ist doch klar, das Tor zählt nicht. Und jetzt spielen wir weiter, na kommt.
5: Gute Idee, Malek.
2: Annas Team hat dagegen natürlich nichts einzuwenden. Und auch sonst gibt es niemanden, der widerspricht. Bis auf Anna.
6: Nee, ohne mich.
5: Nix, Anna. Klar spielen wir mit dir.
11: Los, Anna. Lass dich nicht unterkriegen. Zeig den anderen, was du kannst.
6: Ach, na gut, weil ihr es seid.
11: Also, Einwurf!
2: Dann zwinkert er Conny zu.
11: Okay, Leute. Ist doch klar. Das Tor zählt nicht. Und jetzt spielen wir weiter. Na kommt.
5: Gute Idee, Malek.
2: Annas Team hat dagegen natürlich nichts einzuwenden. Und auch sonst gibt es niemanden, der widerspricht. Bis auf Anna.
6: Nee, ohne mich.
5: Nix, Anna. Klar spielen wir mit dir.
11: Los, Anna. Lass dich nicht unterkriegen. Zeig den anderen, was

0: macht Fußball eigentlich keinen Spaß mehr. Also flitzt Conny wild über das Spielfeld, um Xenia abzuhängen. Nur, die lässt sich nicht abschütteln.
1: Mich wirst du nicht los, Sir.
0: Und als Conny dann doch in die Nähe des Balls kommt, schubst Xenia Conny voller Karacho um und rennt mit dem Ball davon. Doch Xenia lässt sich nicht aufhalten. Sie rennt zum gegnerischen Tor und schießt. Serafina faustet den Ball weg.
1: Spinnst du, Xenia? Das war gerade ein Foul.
2: Was war ein Foul?
1: Na, das mit Conny. Die ist von alleine hingefallen.
3: Das war eindeutig ein Foul, Xenia.
1: Das sagst du ja nur, weil du in Connys Klasse bist.
3: Ach, Quatsch.
1: Und du, Malik, was findest du bloß an der?
3: Ich? An wem? Sag mal, Xenia, spinnst du? Hier geht es um Fußball und um nichts anderes.
1: Hab ja eh nicht getroffen. Können wir jetzt weiterspielen?
2: Das gibt eigentlich eine gelbe Karte.
3: Alles in Ordnung, Conny?
4: Ja, alles in Ordnung.
0: Dann spielen sie weiter. Doch kaum hat Conny wieder den Ball, hält Xenia sie einfach an ihrer Teamweste fest.
4: Oh, hey, was soll das?
1: Pass auf, das ist meine Antwort.
4: Au!
0: Mit voller Wucht tritt Xenia Conny vor das Schienbein. Und das tat verflixt weh.
5: Na, hört mal! Auch wenn wir die Fußballregeln noch besprechen, das hier geht ja wohl gar nicht. Pass auf, Xenia. Das hier ist die gelbe Karte. Und die ist für dich. Und merk dir, der Einzige, der hier getreten wird, ist der Ball. Noch so ein Foul von dir, dann kriegst du die rote Karte. Und dann kannst du nach Hause fahren.
6: So, Conny, lass mal dein Bein sehen. Tut's noch weh?
4: Geht so.
6: Ah, na, das wird einen schönen blauen Fleck geben. Mindestens. Meinst du, du kannst noch weiterspielen?
4: Glaub schon.
6: Okay, gut. Und jetzt Freistoß für Team 2.
0: Den Freistoß führt Conny aus. Das Bein tut zwar noch weh, trotzdem möchte sie gerne weiterspielen. Und sie schießt. Der Ball fliegt zu Malik.
3: Den hab ich!
0: Der läuft damit in Richtung Tor, doch da steht Samu.
1: Hier, Malik!
0: Malik passt zu Conny zurück und die schießt den Ball so fest sie kann auf Pauls Tor. Alle sind aus dem Häuschen und Paul starrt Conny verdattert an.
3: Wie hast du das denn gemacht?
4: Ganz ehrlich, Paul, ich habe keine Ahnung.
7: Spielende, Schluss für heute. Bitte alle Bälle zurück in die Netze und die Leibchen in die Körbe.
1: Wow, das war echt ein klasse Schuss, Conny.
2: Ja,
1: in der 5.
8: Das nächste Mal lasst ihr uns aber gewinnen, claro?
3: Niemand lässt uns gewinnen, Anna. Wir gewinnen von ganz alleine oder gar nicht. Und jetzt habe ich einen Bärenhunger.
2: Ich auch. Hoffentlich kriegen wir bald Abendbrot.
4: Das hoffe ich auch.
0: Endlich ist es soweit. Der Gong ertönt. Jeder sucht einen Platz. Man isst, man trinkt und unterhält sich.
3: Ah, endlich essen!
1: Malik,
3: oh, ich hab so Hunger!
1: Malik, komm hierher! Ich hab dir extra einen Platz freigehalten!
3: Danke, Xenia! Aber ich möchte gerne bei meinem Team bleiben! Aber komm du doch zu uns an den Tisch, wenn du magst!
1: Nee, danke!
0: Irgendwann sind alle gesättigt und die Tische sind abgeräumt. Doch noch ist der Tag nicht zu Ende. Denn der Herbergsvater Herr Möller hat für alle noch eine Überraschung.
9: So, heute an eurem ersten Abend machen wir gleich mal einen Fußballquiz.
1: Oh yeah! Ich weiß alles über Fußball.
9: Jungs gegen Mädchen.
3: Yeah, die machen wir fertig.
10: Mädchen und Fußball? Dass ich nicht lache.
3: Zieht euch schon mal warm an.
9: So, also, es geht los. Erste Frage. Wann war die erste offizielle Fußballweltmeisterschaft der Frauen?
1: 1991.
9: Richtig.
1: Yeah. Yes.
9: Und wer hat gewonnen?
1: Die USA.
9: Auch richtig.
1: Ja,
3: das ist fies. Wir wollen Fragen zum Männerfußball.
10: Genau.
9: Okay. Wo wurde Fußball erfunden?
1: In England.
3: Oh nee, ich war so kurz davor.
11: Hey, ich wusste das auch. Die war nur schneller.
3: Ich hab's auch gewusst. Nur einen Tick später.
9: Ich stelle fest, wieder ein Punkt für die Mädchen.
1: Ja, wir machen euch fertig.
4: Ja. Ich habe keine einzige Frage beantworten können. Hättet ihr das gewusst?
2: Ich auch nicht.
9: Und jetzt habe ich noch einige Fragen, bei denen man nicht unbedingt ein Fußballprofi sein muss. Zum Beispiel diese. Warum ist Fußball der gefährlichste Sport der Welt?
4: Gefährlichster Sport?
3: Weil man sich die Beine brechen kann.
1: Und die Arme.
10: Wegen der Fouls.
9: Ja, schon, aber das ist nicht die Antwort.

0: Was wird denn beim Fußball gemacht?
1: Ah, es wird geschossen!
0: Richtig!
1: Super!
2: Jetzt streckt euch mal an,
0: deswegen ist es so gefährlich. Wieder ein Punkt für die Mädchen.
2: Oh, aber es wird auch geköpft!
0: Auch richtig!
3: Damit bekommen die Jungs ebenfalls einen Punkt. Natürlich wird noch weiter Fußballwissen abgefragt. Und am Ende ist Gleichstand.
0: Also, noch eine Stichfrage. Was haben Äpfel und Fußballer gemeinsam?
3: Zufällig blickt Conny zu Xenia hinüber. Und auf einmal kommt ihr die Idee.
1: Ich hab's. Sie faulen manchmal.
0: Richtig. Das habt ihr super gemacht. Jungs wie Mädchen. Ich würde sagen, ihr habt alle gewonnen. Und das heißt, dann brauchen wir für alle einen Preis.
3: Herr Möller verschwindet kurz hinter dem Tresen des Speisesaals. Dann schiebt er eine riesige Kiste in den Raum.
0: Oh, puh. Ganz schön schwer.
1: Herr Möller, was ist denn da drin?
0: Sporthosen, Schienbeinschoner und lange Stutzen. Cool. Das bekommen alle Kinder, die unser Camp besuchen.
2: Ja!
1: Wie cool!
0: So, hier. Dieses weiße Trikot ist eine Spezialanfertigung.
2: Wir kriegen Trikots.
1: Lass mich schon immer ein Trikot.
0: Schaut mal, was auf dem Rücken steht. Hier.
4: Fußballcamp Möller.
0: Das ist für euch zur Erinnerung, damit ihr die Tage hier nie vergesst.
2: Super!
5: Ich glaube, ich finde Fußball doch gar nicht mal so schlecht.
3: Alle bekommen ein komplettes Fußballoutfit. Das ist ja viel cooler als Turnhose und T-Shirt. Am liebsten würde Conny sich gleich umziehen.
6: Das ist ja toll. Vielen, vielen Dank.
0: Das machen wir gerne.
6: Und ihr könnt die Sachen dann morgen früh schon gleich anziehen.
1: Super. Die würde ich am liebsten schon jetzt anziehen.
2: Ja, ich auch.
7: Ich denke, die Sachen sind eher für das Abschlussspiel geeignet.
1: Das Abschlussspiel.
7: Wenn ihr sie morgen schon anzieht, sind sie am Schluss schon ganz dreckig.
2: Nicht jetzt schon anziehen.
0: Ich finde auch, dass die Kinder gleich morgen mit den Sachen trainieren sollten. Damit macht das Training bestimmt noch mehr Spaß.
7: Na gut. Ja.
3: Und wie es weitergeht, erfahrt ihr natürlich hier bei Radio Teddy. 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
5: Am Donnerstagabend und ihr habt zur genau richtigen Zeit eingeschaltet, meine Lieben. Denn jeden Abend flitzen wir hier mit Radio Teddy unterm Arm ins Badezimmer, denn da warten eure Lieblingsstars und der Radio Teddy Zahnputzet auf euch und die nächste Schrubbelrunde startet jetzt.
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5: Heute treten sie vor tausenden Fans in Brüssel auf und vorher sind sie jetzt für euch hier im Radio beim Zähneputzen dabei. BTS. Los geht's mit ihrem Ohrwurm. Los geht's mit ihrem Ohrwurm-Hit Swim. Also auf die Plätzchen. Fertig und los geht's mit Schrubbeln.

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0: Guten Abend, liebe Radio Teddy-Freunde. Hier ist Yvonne. Yvonne mit Ulk, dem kleinen Sternenjunge. Ich sag mal, Ulk, was machst du denn da? Was hast du denn da?
1: Hallo, liebe Radio Teddy-Freunde. Moment.
0: Sag mal, Ulk, möchtest du nicht erstmal die Radio Teddy-Freunde begrüßen?
1: Ja. Hallo. Ja. Ich grüße euch hiermit. Ich hab was vor,
0: Yvonne. Ja, was hast du denn vor? Du hast hier eine Kiste mitgebracht.
1: Ja, das ist unsere Bastelkiste von zu Hause.
0: Hm? Ach ja?
1: Ja, habe ich in mein X-Raket eingeladen, bin hier rumgedüst zum Radio-Teddy-Funkhaus und ja, hier ist die Bastelkiste, ne? Da ist ganz viel drin.
0: Ja, was hast du denn vor heute?
1: Ich möchte was basteln. Was hat man denn wohl mit einer Bastelkiste vor, ne? Also einen Kuchen backen eher nicht, ne? Das wäre eine Backmischung drin.
0: Wo du recht hast, hast du recht, aber was hast du denn vor zu basteln?
1: Ich guck erst mal, was hier so alles drin ist. Guck mal hier. Guck mal, hier ist eine Schere.
0: Ja, eine Schere braucht man zum Basteln, das ist richtig.
1: Und hier ist ein Pinsel mit ganz vielen Borsten.
0: Guck mal, und hier ist eine Tube Klebstoff.
1: Und eine Kleberolle ist hier auch. Farbe zum Anmalen.
0: Ja, also ich glaube, da ist genug zum Basteln drin. Aber jetzt müssten wir ja mal überlegen, was wir basteln wollen.
1: Ja, hast du recht. Was könnten wir denn basteln? Mir fällt was ein, Yvonne.
0: Ja, was denn?
1: Wir basteln mein X-Raket. Oh.
0: Naja, das ist keine schlechte Idee. Aber aus was wollen wir denn dein X-Raket basteln?
1: Weiß ich nicht. Irgendwas Kleines, Langes, was aussieht wie eine Rakete.
0: Du, ich habe eine Idee.
1: Aha.
0: Dein X-Raket sieht doch ein bisschen aus wie ein Ei, oder?
1: Im Entferntesten schon, aber ein bisschen schicker als ein Ei, ne? Gelb, hat tolle Düsen dran, ne? Und ein Cockpitfenster und noch zwei kleine Fenster und eine Tür und ja.
0: Ja, aber das wäre doch ganz toll, wenn wir uns ein Ei besorgen würden. Und dann würden wir das Ei anmalen, genauso wie dein X-Raket aussieht.
1: Ja, das ist sehr schick, meine liebe Yvonne. Aber bei einem Ei habe ich immer Angst, ich lasse das fallen, wenn ich damit spiele, ne?
0: Da müssen wir mal überlegen. Ach, du, ich habe eine Idee. Vielleicht eine Toilettenrolle.
1: Ah, so aus Pappe?
0: Ja.
1: Oh, toll. Die können wir auch zerschneiden und so. Du, pass mal auf. Ich lauf jetzt mal schnell zum Klo und besorg eine. Also, bis gleich.
0: Ja, bis gleich.
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0: Hallo, hier ist Yvonne von Ulk van Bulk, liebe Radio-Teddy-Hörer. Ja, Ulk hat ja heute seine Bastelkiste mitgebracht und er möchte was basteln. Und zwar sein X-Raket. Jetzt ist er gerade zum Radio-Teddy-Klo gelaufen und möchte da eine Toilettenrolle holen. Ich bin mal gespannt. Ah, da bist du ja.
1: Hallo,
0: hast du eine?
1: Ja, da bin ich. Guck mal, eine schicke
0: Ja, Ulk,
1: Klo-Rolle.
0: War die denn schon abgerollt?
1: Nein, die war, um es genau zu sagen, ziemlich voll. Hm? Ziemlich vollständig.
0: Aha,
1: ich habe die gerade eben abgerollt. Hm?
0: Ja, und was hast du mit dem Papier gemacht?
1: Mit dem Klopapier?
0: Ja, natürlich.
1: Das liegt da noch auf dem Klo. Kann ja noch benutzt werden.
0: Ach, Ulk. Wo liegt das denn? Einfach auf dem Boden?
1: Nein, fein säuberlich zusammengelegt neben der Toilette.
0: Gut, da gucken wir nachher nochmal nach, ja?
1: Ja, okay. Also, hier ist die Klorolle und sieht schon ein bisschen länglich aus wie eine Rakete. Und ich würde sagen, wir müssen die jetzt ein bisschen einschneiden und ein bisschen spitz machen.
0: Also, ja. Dann hol mal die Schere aus deiner Kiste, ja, und schneid mal. Mhm. Ja, da das machst du gut.
1: Danke. Darf man die aber nicht in die Flossen schneiden, ne?
0: Flossen?
1: Die Fingerchen.
0: Das machst du gut.
1: Ja.
0: Prima. So, und jetzt biegst du diese eingeschnittenen
1: Spitzen zusammen.
0: Ja, das machst du gut.
1: Hm?
0: Das wird schon so ein bisschen eine Spitze, eine Raketenspitze, so wie dein X-Raket aussieht. Finde ich gut.
1: Ja, so, ja. Jetzt müssen wir das aber hier noch zusammenkleben, weil das hält ja gar nicht. Oh, das geht immer wieder auf, Yvonne.
0: Ja, pass mal auf. Ich habe hier so einen Klebestreifen. Ich helfe dir mal. Warte mal, ich hole mal raus. So. Halt das mal. Ja, und jetzt?
1: Klebeband ist das wohl, ne?
0: Ja, das ist Klebeband.
1: Ja, auch, bitte.
0: So, hier noch ein. Ich glaube, das sieht schon ganz gut aus.
1: Sieht Gigantogalactico cool aus. Im Entferntesten erinnert es an eine Rakete. Ja, so, jetzt muss die aber noch gelb werden, Yvonne.
0: Ja, da müssen wir uns ein bisschen Farbe hier holen aus der Kiste.
1: Ja. Ah, guck mal, hier ist Farbe. Gelbe Farbe, Pinsel. Super.
0: So, dann mal. Ich muss da mal was runterlegen.
1: Wieso? Ja. Hast du Angst um den tollen Studiotisch hier?
0: Ja, du kleckerst nämlich.
1: Den können wir doch auch gelb anmalen.
0: Nein, so, bitte über dem Papier malen.
1: Na gut.
0: Sehr schön machst du
1: ja,
0: das.
1: Ja, ich bin ein Naturtalent. Ich kann nicht nur Sterne putzen, meine lieben Radio-Teddy-Freunde. Ich kann auch, wenn ich mir sehr viel Mühe gebe, auch basteln. Ja? Die Erdenkinder basteln ja auch ganz viel. Das habe ich schon ganz oft gesehen.
0: Ja, das machen die. Ulk, jetzt hast du die Toilettenrolle ganz toll gelb angemalt. Aber jetzt muss sie noch ein bisschen trocknen.
1: Ja.
0: Dann können wir nämlich deine Tür draufmalen.
1: Ah, die so quietscht, ja.
0: Ja, deine Windschutzscheibe.
1: Ja, meine Scheibenwischer.
0: Ja, deine Roboterarme.
1: Oh, die auch?
0: Ja.
1: Ist ja cool.
0: Gut, pass auf, wir lassen das mal kurz trocknen.
1: Und die Düsen, die müssen wir auch draufmalen. Oder ankleben, können wir noch überlegen.
0: Ja, und jetzt lassen wir das erstmal kurz trocknen.
1: Okay.
0: Und dann hören wir uns gleich wieder.
1: Also, kurze Trocknungspause, ihr Lieben. Und wir sagen, bis gleich.
0: Ja, bis gleich.

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0: Hallo, hier ist euch der kleine Sternjunge mit Yvonne.
1: Ja, hallo, hier ist Yvonne.
0: Die Kindermusikerin von Ulk van Bulk.
1: Ja.
0: Und der kleine Sternjunge haben heute gebastelt. Oder sind noch dabei, besser gesagt. Wir haben aus einer Toilettenrolle mein X-Raket gebastelt.
1: Ja, und Ulk hat die Toilettenrolle ganz schön angemalt und zwar mit gelber Farbe.
0: Ja, und jetzt ist sie schön gelb und die Farbe ist getrocknet. Und jetzt würde ich sagen, kann ich da mal alles dran malen, was so noch fehlt, ne?
1: Ja, da musst du aber das Deckelchen von dem Filzstift noch abziehen.
0: Yvonne!
1: Ja, mach mal.
0: Hältst du mich denn für völlig dösbaddelig?
1: Nein.
0: Ich habe schon mal gemalt mit Filzstiften.
1: Na, dann ist gut.
0: Ich habe mir die Erdenkinder nämlich gezeigt.
1: So, soll ich dir die Rolle halten?
0: Ja, bitte, halt mal fest.
1: Ja, okay.
0: So, erstmal kommt hier unten die Tür in der untersten Etage.
1: Ja, da muss man nämlich dazu sagen, dass Ulk 3 Etagen in seinem X-Raket hat.
0: Ja, hier ist die Tür.
1: Und die quietscht auch immer, ne?
0: Die quietscht. Und die öffnet sich, wenn ich einfach nur nah rangehe. Da brauche ich keine Klinke, ne? Ist ja halt modern.
1: Ja. So, schön, das sieht schön aus.
0: Ja, ne? So, und hier in der Mitte sind noch zwei Fenster. Eins auf der einen Seite, ein rundes Guckloch.
1: Ja.
0: Und auf der anderen Seite ein rundes Guckloch.
1: Ja, und du hast ja auch eine ganz große Windschutzscheibe.
0: Ja, die ist vorne in der dritten Etage in der Spitze.
1: Also im Cockpit?
0: Im Cockpit. Und Scheibenwischer sind da dran.
1: Hm? Ja, Scheibenwischer.
0: Fast wie bei einem Auto.
1: Ja, aber im Weltall brauchst du die Scheibenwischer nicht, oder?
0: Och, na ja. Also da regnet es halt nicht, aber da Staub und so ein Kram fliegt da schon auch rum, ne? Und manchmal fliege ich auch durch Wolken, durch Gaswolken und so. So,
1: ja.
0: Sehr schön. Die Spitze, die muss ich noch ein bisschen dunkler machen, weil die ist immer ein bisschen dunkler.
1: Genau, weil Ulk kann nämlich aus seiner Raketenspitze aussteigen. Wenn er nämlich die Sterne putzt, dann geht vorne die Spitze auf und du rutschst da durch wie durch so eine Rohrpost.
0: Ja, also das ist so. Unter meinem Cockpit-Tisch, ne? Also unter meinem Schalltisch, ne? In meinem Cockpit, da ist eine Luke. Und die geht auf und dann, wenn die aufgegangen ist, kann ich da durchrutschen und dann öffnet sich vorne die Klappe vom X-Raket, die Spitze, und dann kann ich da aussteigen. Ne? Ja. Ist halt praktisch, meine liebe Yvonne, weißt du? Weil wenn ich zum Sterneputzen jedes Mal zum Aussteigen mit meinem Fahrstuhl in die unterste Etage fahren müsste, um dann aus der Tür auszusteigen, dauert zu lange.
1: Ja, also wenn man eine ganze Galaxie putzen muss, das muss ich schon sagen, ja.
0: So, was machen wir denn jetzt hier mit den Düsen unten?
1: Ja, malst du auch Düsen an,
0: Mal ich auch Düsen an. Boah! Das wird richtig schick. Jetzt kann ich gleich damit losfliegen zum Sterneputzen.
1: Ulk, Moment.
0: Was denn?
1: Du hast aber noch was vergessen.
0: Was denn? Ah!
1: Ja. Du, ich kenne mich fast besser aus mit deinem X-Raket als du.
0: Ja, meine lieben Radio-Teddy-Freunde, habt ihr eine Ahnung, was ich vergessen haben könnte? Die Rakete heißt ja das X-Raket. Also, was haben wir vergessen?
1: Das große X?
0: Das große rote X. Jo, ein Strich. Das hat Sternchen vor langer Zeit mal da drauf gemalt. Meine Mechatronikerin, ne, die immer Raketen und Raumschiffe repariert, weil die wollte das verschrotten. Ja, dann hat die das markiert, weil das ausrangiert werden sollte. Das ist nämlich schon eine ziemlich alte Rakete. Und dann habe ich aber gesagt, liebe Sternchen, das ist so eine coole Rakete, die musst du für mich einmal reparieren und pimpen. Pimpen heißt einfach nochmal schicker machen und moderner machen. Und ja, und jetzt ist das eine gigantogalaktiko-coole Rakete, mein X-Raket.
1: Liebe Radio-Teddy-Freunde, die sieht richtig toll aus, aber trotzdem, Ulk, hast du noch was vergessen.
0: Was denn? Ist doch alles dran. Das X ist drauf, die Düsen sind dran, die Tür ist dran, die Windschutzscheibe ist dran, die Spitze ist dran.
1: Nein, die Klappen für deine Roboterarme.
0: Ah, Mensch, du kennst dich aber auch aus, meine liebe Yvonne, muss ich ja schon sagen.
1: Naja, du parkst ja dein X-Raket auch immer bei mir im Garten.
0: Ja, stimmt. Steht da ganz viel rum, ne?
1: Ja.
0: So, fertig. Tada!
1: Jetzt ist alles perfekt.
0: Ja.
1: Super!
0: Oh Mensch, schade, dass ihr das nicht sehen könnt. Aber, liebe Radio-Teddy-Freunde, ihr könnt ja morgen vielleicht selbst ein X-Raket basteln, ne? Wenn ihr eine Klorolle zur Verfügung habt, aber nicht extra abrollen. Erst wenn sie alle ist, die nutzen, ne?
1: Ja, probiert das mal. Ulk, jetzt musst du aber ganz schnell zum Sterneputzen fliegen.
0: Jetzt geht's zum Sterneputzen. Mein X-Raket nehme ich mit in mein X-Raket.
1: Also, liebe Radio-Teddy-Freunde, ich wünsche euch eine gute Nacht.
0: Die wünsche ich euch auch. Und hier noch ein Galaktikus.

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6: Hallöchen hier am Donnerstagabend. Ui, ich freue mich, dass ihr noch so spät mit am Start seid. Und während ihr vielleicht noch ganz fix den Schlafanzug anzieht und euch ins Bettchen kuschelt, gibt's von mir coole Hörspiele und Geschichten auf die Ohren. Ab 20.40 Uhr sind hier Leon Zucker und Mirko Stark für uns am Start. Besser bekannt als das Duo Zuckerstark. Gemeinsam helfen sie immer dem Kommissar Pfahl bei kniffligen Polizeifällen. Doch ausgerechnet er wird dieses Mal verdächtigt, einen Diamanten gestohlen zu haben. Und deshalb sitzt er im Gefängnis. Mirko und Leon müssen ihrem Freund natürlich aus der Patsche helfen. Und jetzt treten wir den Heimweg an, zusammen mit dem Mädchen Dorothy. Sie hat gerade eine sehr, sehr aufregende Reise im zauberhaften Land von Oz hinter sich. Und nun freut sie sich, ihre Tante und ihren Onkel wiederzusehen. Viel Spaß mit dem großen Finale vom Kinderbuchklassiker Der Zauberer von Oz.
7: Unsere Geschichte beginnt im Jahr 1899 im amerikanischen Bundesstaat Kansas. Dort lebte damals ein kleines Waisenmädchen namens Dorothy mit ihrem schwarzen Hund Toto auf der Farm bei ihrer Tante und ihrem Onkel.
8: Was bisher geschah?
9: Was ist denn los?
10: Ein gewaltiger Wirbelsturm rast auf uns zu.
9: Herr im Himmel!
10: Beeilt euch, nur dort unten sind wir sicher.
11: Ja. Komm her, Toto!
7: Der gewaltige Wirbelsturm hatte schnurgerade Kurs auf das alte Holzfarmhaus genommen, es erfasst und mit sich in die Lüfte gerissen, mitsamt Dorothy und Toto. Einzig der Keller blieb nahezu unversehrt im Boden zurück.
11: Es fühlt sich an, als ob wir schweben würden. So was. Ganz ruhig, ganz ruhig. Ich bin ja bei dir.
7: Nach einiger Zeit kam es zu einer unerwartet harten Landung.
11: Oh je. Ich glaube, wir sind wieder auf dem Boden angekommen. Wie hell es hier ist. Ob uns der Wirbelsturm etwa aus Kansas fortgetragen hat?
9: Zum Glück ist im Land Oz noch alles beim Alten. Was daran liegen mag, dass wir ein bisschen abgeschnitten vom Rest der Welt liegen. Deshalb gibt es hier noch nach wie vor Hexen und Zauberer.
11: Was für Zauberer?
9: Na, beispielsweise Oz persönlich. Er ist der größte Zauberer unseres Landes. Er residiert in der prächtigen Smaragdstadt.
11: Na schön. Komm, Toto. Tun wir, was uns geraten wurde. Gehen wir in die Smaragdstadt und fragen den großen Oz, wie wir wieder zurück nach Kansas kommen können.
12: Ich bin Oz, der Große und Mächtige. Wer seid ihr? Und warum sucht ihr mich auf?
11: Ich bin Dorothy, die Kleine und Schmächtige. Mein Hund Toto und ich, wir benötigen ihre Hilfe.
12: Woher hast du die rubinroten Schuhe?
11: Von der bösen Hexe des Ostens. Mein Haus ist auf sie gefallen und hat sie getötet.
12: Wenn du wirklich willst, dass ich meine magischen Kräfte dafür verwende, dir zu helfen, musst du zuvor erst etwas für mich tun.
11: Was denn?
12: Töte auch die böse Hexe des Westens.
8: Ein Mädchen mit seinem Hund, eine Vogelscheuche, ein Blechmann und ein Löwe sind in mein Land eingedrungen. Schnappt sie euch! Die Vogelscheuche und den Blechmann könnt ihr vernichten. Aber dem Löwen und dem Mädchen dürft ihr kein Haar krümmen. Das Mädchen trägt die rubinroten Schuhe meiner Schwester. Die muss ich haben.
6: Seht nur. Geflügelte Affen.
11: Sie kommen direkt auf uns zu.
7: Gegen die Übermacht der geflügelten Affen waren unsere Freunde machtlos.
11: Die böse Hexe des Westens schmolz dahin, als ich ihr einen Eimer Wasser über den Kopf goss.
12: Sie ist tot?
11: Sehen Sie hier, als Beweis habe ich Ihren Helm mitgebracht.
12: Tatsächlich. Nun, wenn das so ist, kommt morgen wieder. Dann sollt ihr eure Belohnungen haben.
13: Wie bitte?
14: Erst morgen?
15: Wir haben unseren Teil der Abmachung doch erfüllt.
14: Ja.
11: Toto, lass doch den Vorhang.
14: Seht mal.
9: Oh. Wer ist das denn?
15: Ein kahlköpfiger kleiner Mann.
16: Ihr findet es ja ohnehin heraus. Ich bin Oz. Der große und mächtige.
11: Aber das kann nicht sein. Oz war doch ein großer, schwebender Kopf.
14: Oder eine wunderschöne junge Frau.
13: Ein feuerspeiender Drache.
15: Eine Flammenkugel.
12: Ja, das alles habe ich euch glauben gemacht. Eigentlich bin ich bloß ein ganz normaler Mensch mit ein bisschen Talent für beeindruckende Tricks und einer großen Begabung, die Stimme zu verstellen. Nichts weiter.
14: Ein ganz gemeiner Betrüger, das sind Sie.
16: Ich fürchte, damit haben Sie den Nagel auf den Kopf getroffen.
14: Wie soll ich denn jetzt mein Herz bekommen?
15: Und ich Courage.
14: Und ich Verstand. Wie sollen die arme Dorothy und der kleine Toto jemals wieder nach Hause finden?
11: Ja. Wie sind Sie denn bloß auf diese dumme Idee gekommen?
7: Und jetzt geht's weiter.
16: Es war alles mehr eine Art großer Zufall. Geboren wurde ich in Omaha. Ich arbeitete als junger Mann beim Zirkus und erlernte dort allerlei Illusionen und das Schaustellerhandwerk. Eines Tages war ich eingeteilt, Dienst im Heißluftballon zu tun, der dazu diente, die Leute von weit her anzulocken. Plötzlich zog ein Sturm auf und ich wurde in diesem Ballon genau hierher geweht. Als die Einwohner von Oz mich aus den Wolken niederschweben sahen, konnte ich sie nicht davon abbringen, mich für einen mächtigen Zauberer zu halten. Ich ließ sie in dem Glauben. Um sie zu beschäftigen, wies ich sie an, diese Stadt und meinen Palast zu errichten. Weil Grün schon immer meine Lieblingsfarbe war, nannte ich sie die Smaragdstadt. Jeder, der hier wohnt oder zu Besuch kommt, muss eine der Brillen mit den grün getönten Gläsern aufsetzen. Denn in Wirklichkeit ist die Stadt nämlich gar nicht grüner als andere Städte auch. Im Grunde sind nur die Außenmauern grün. Der ganze Rest erscheint einem nur grün durch die Gläser der Brille. Je älter ich wurde, desto mehr Angst hatte ich, dass man mich doch noch eines Tages enttarnen würde. So ließ ich in der ganzen Stadt das Gerücht ausstreuen, dass der Zauberer niemanden mehr empfängt.
13: Der Hüter der Tore.
15: Das waren auch Sie.
16: Diese Rolle war eine Sicherheitsmaßnahme. Von den beiden guten Hexen des Nordens und des Südens hatte ich nichts zu befürchten. Aber den beiden bösen Hexen war ich ein Dorn im Auge. Sie versuchten, mich zu stürzen. Zu meinem Glück hat es dich in dieses Land verschlagen, kleines Fräulein. Glaubt mir, es ist mir entsetzlich peinlich, dass ich euch eure Wünsche nicht erfüllen kann, obwohl ihr mir und allen Einwohnern von Ost den größten Dienst erwiesen habt, indem ihr die beiden bösen Hexen unschädlich gemacht habt.
11: Ich halte sie für einen sehr schlechten Menschen.
16: Oh nein, meine Liebe, ich bin ein guter Mensch, aber dummerweise ein sehr schlechter Zauberer.
17: Sie können mir also keinen Verstand geben.
16: Den brauchst du doch gar nicht. Du hast ihn doch längst.
17: So?
16: Aber ja, jedes Baby hat Verstand, wenn es geboren wird. Und mit jedem Tag lernt es etwas Neues dazu. Was dir fehlt, ist bloß ein bisschen Selbstvertrauen und Erfahrung. Aber das wird mit jedem Tag besser. Etwas könnte dennoch hilfreich sein. Warte mal. Hier. Das ist das Richtige für dich.
17: Ein Diplom?
16: Ganz recht. Das wird dir helfen.
17: Danke. Seht nur, wie gescheit ich bin.
11: Gratuliere, Vogelscheuche.
15: Großartig.
17: Ich freue mich so für dich. Könnte ich dann nicht vielleicht doch ein Herz bekommen? Ich fürchte, ich kann niemals glücklich werden ohne ein Herz.
16: Ohne es zu wissen, hast du doch bereits eines der größten Herzen im ganzen Land.
17: Tatsächlich, hä?
16: Oh ja. Aha. Was dir fehlt, ist ein Symbol. Warte mal. Ah, ja, hier. Das müsste gehen.
17: Eine Taschenuhr?
16: In Herzform. Hör nur, wie sie tickt.
17: Oh.
16: Hört sich fast an wie ein Herzschlag.
17: Nicht wunderschön.
16: Komm, ich hänge sie dir gleich um.
17: Danke. Vielen Dank.
16: Ich bitte dich, ich habe dir zu danken.
15: Ja, und was ist mit meiner Courage?
16: Was soll damit sein? Du besitzt sie im Übermaß. Was dir fehlt, ist der Glaube an deine eigenen Fähigkeiten. Mehr Selbstvertrauen, das brauchst du.
15: Das könnte...
16: Ja, hier. Ich verleihe dir für deine große Tapferkeit im Kampf gegen die böse Hexe des Westens den großen Orden in Gold.
15: Oh, danke. Tausend Dank. Seht nur, Freunde, wie tapfer ich bin.
11: Jeder wird es jetzt sehen. Das hast du dir redlich verdient, Löwe.
17: Und Dorothy? Wie sollen Toto und sie jemals wieder nach Kansas zurückkommen?
16: Ich fürchte, für dieses Problem weiß ich keine Lösung.
15: Ach, wie traurig.
17: Du arme Kleine. Moment mal. Ich weiß etwas. Der goldene Helm. Vielleicht können diese geflügelten Affen euch nach Hause tragen.
11: Du hast recht.
15: Was für eine wunderbare Idee. Setz ihn gleich auf, Dorothy.
11: Ja.
17: Schnell, ruf die Affen.
11: Ihr geflügelten Affen, bitte eilt herbei. Ich benötige eure Hilfe.
18: Gebieterin, was ist euer Begehr?
11: Bringt Toto und mich bitte nach Hause. Zu Tante M und Onkel Henry in Kansas.
18: Leider ist unsere Macht auf die Erfüllung von Wünschen innerhalb der Grenzen des Landes Oz begrenzt.
11: Oh.
18: Jetzt habt ihr nur noch einen Wunsch frei.
11: Herrje.
16: Ich hab's! Mein alter Ballon! Mit ihm könnte ich versuchen, euch nach Hause zu fliegen. Vielleicht glückt es uns. Ein Versuch sollte es auf jeden Fall wert sein. Ist allerdings sicherlich ziemlich zerlumpt, das alte Ding.
11: Ihr Affen, könnt ihr ihn bitte reparieren?
18: Es wird uns ein Vergnügen sein, Gebieterin, euch euren letzten Wunsch zu erfüllen.
11: Hier habt ihr den Helm zurück. Ihr sollt in Zukunft frei sein.
7: Binnen kurzer Zeit stand der Ballon abflugbereit im Hof des Zauberschlosses.
16: Habt die Seile! Der Wind steht günstig und wird uns sicher binnen kurzer Frist gegen Kansas treiben.
11: Leb wohl, leb wohl.
17: Alles Gute, Dorothy. Vergiss uns nicht.
11: Wie könnte ich?
15: Und pass auf dich auf.
11: Das will ich. Oh. Toto!
17: Oh.
11: Nicht! Komm zurück!
19: Irmi, kleines Fräulein!
11: Ich bin sofort zurück. Ich muss nur rasch Toto aber, wieder einfangen.
19: Aber die Gondel hebt doch schon vom Boden ab!
11: Was? Nein! Bitte, warten Sie auf mich! Landen Sie wieder!
19: Ich weiß nicht, wie man das macht! Das war schon immer mein Problem! Ich kann nur abheben!
20: So war das aber nicht gedacht!
17: Oh nein, oh nein!
19: Es tut mir leid!
11: Ich muss es einsehen. Ich werde wohl nie, nie wieder nach Hause kommen.
17: Was ist das?
15: Es wird so hell.
17: Blendend hell. Eine Dame in einem glitzernden Gewand.
21: Ich bin Glinda, die gute Hexe des Südens. An dem Kuss auf deiner Stirn erkenne ich, dass du meiner Schwester bereits begegnet bist. Dann wollen wir doch mal sehen, ob ich dir nicht auch helfen kann.
19: Tut mir leid! Lebt wohl!
11: Ich muss es einsehen. Ich werde wohl nie, nie wieder nach Hause kommen.

0: Doch mal sehen, ob ich dir nicht auch helfen kann.
1: Mein größter Wunsch ist es, mit Toto zusammen wieder nach Hause zu kommen.
0: Du selbst hast die Macht, dir deinen Wunsch zu erfüllen.
1: Ach ja?
0: Ja, die Macht steckt in den rubinroten Schuhen. Sie haben die Macht, denjenigen, der sie trägt, innerhalb eines Wimpernschlags an jeden beliebigen Ort zu tragen.
1: So was?
0: Alles, was du dafür tun musst, ist die Hacken dreimal aneinander zu schlagen und dir zu wünschen, wo du hin möchtest.
1: Oh, danke, dass Sie mir das Geheimnis der Schuhe anvertraut haben.
0: Es war mir ein Vergnügen.
1: Eine letzte Umarmung, bitte, Freund.
2: Oh. Ja.
3: Hier ist Toto.
4: Gib Hut auf den kleinen Kerl.
2: Halt ihn diesmal ganz fest, ja?
1: Das will ich. Leb wohl.
2: Leb wohl.
0: Dann schlage jetzt die Hacken gegeneinander.
1: Ja. Eins, zwei, drei. Tragt mich zurück nach Kansas zu Tante M und Onkel Henry.
5: Und mit einem Mal, ohne dass sie recht wussten, wie ihnen geschah, landeten Dorothy und Toto auf einer Wiese vor dem wiederaufgebauten Farmhaus von Tante M und Onkel Henry. Die rubinroten Schuhe musste sie allerdings leider unterwegs verloren haben.
1: Du lieber Himmel! Es hat wirklich geklappt, Toto! Wir sind zurück! Sieh nur! Tante M! Onkel Henry!
6: Oh, oh, Henry! Henry! Komm schnell! Ach, du liebes Kind!
1: Ich bin wieder da, Tante M! Endlich wieder zu Hause!
6: Ja!
7: Dorothy, wie schön!
1: Onkel Henry!
7: Na, Toto, du bist ja noch ganz der Alte. Ja.
1: Ich habe euch so viel zu erzählen. Ihr werdet nicht glauben, was mir passiert ist.
6: Wir wollen alles ganz genau erfahren.
7: Komm ins Haus. Deine Tante M hat gerade einen köstlich duftenden Kuchen aus dem Backrohr geholt.
6: Den werden wir uns schmecken lassen, deiner Geschichte lauschen und unser Wiedersehen feiern.
1: Ja. Das klingt gut.
6: Wir haben dich schrecklich vermisst, Kind.
1: Und ich euch.
7: Kommt.
6: Ja.
1: Komm, komm, Toto, komm.
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0: Wir befinden uns im Jahre 52 vor Christus. Ganz Lutetia ist von den Römern besetzt. Ganz Lutetia? Nein, eine Schar unbeugsamer Tiere, angeführt von Idefix, leistet dem Eindringling Widerstand. Idefix spuckt den Römern in die Suppe.
1: Was bisher geschah?
0: Vor der Metzgerei erleben Idefix und Turbine eine böse Überraschung. Schaschliks und Apfelsine werden von zwei Soldaten abgeführt.
2: Was? In den Palast? Warum? Was haben wir getan?
3: Hier wird nicht diskutiert. Ihr kommt mit und alle Küchenutensilien, die Terminus eingesammelt hat.
0: Kurzerhand springt Idefix zu den Küchenutensilien in die Kiste. Jetzt führen die Soldaten Schaschliks und Apfelsine in die Küche.
3: Mehr haben wir leider nicht gefunden. Nur zwei gallische Köche.
4: Wir sind Metzger, keine Köche.
5: Na schön, dann muss das genügen. Für unseren geliebten General Labienus werdet ihr aus diesen römischen Zutaten eine Delikatesse zubereiten. In einer Stunde wird gegessen.
2: Wir werden denen beweisen, dass wir gallischen Köche alles zubereiten können.
0: Unbemerkt springt Idefix auf ein Küchenregal. Von hier aus hat er einen guten Überblick. Da kommt Mona Lisa in die Küche.
6: Was? Diese primitiven Barbaren wollen unser Mittagessen kochen?
7: Mona Lisa!
0: Vor Schreck stößt Idefix ein paar Knoblauchknollen vom Regal. Mona Lisa entdeckt ihn.
6: Du? Hier? Bei mir?
7: Reg dich ab, ich will hier nur kochen lernen.
1: Und jetzt geht's weiter.
6: Du kannst gern mitkochen, als Fleischeinlage!
0: Mona Lisa springt zu Idefix und jagt ihn durch die Küche. Die Zutaten auf dem Küchentisch fallen auf den Boden. Schaschliks will die wilde Jagd stoppen.
5: Hört auf! Euretwegen bekommen wir noch Ärger!
0: Um Mona Lisa abzuschütteln, tritt Idefix einen Krug mit Cayennepfeffer nach ihr und ihr Kopf bleibt darin stecken.
7: Was ist denn? Magst du kein Cayennepfeffer? Brennt das?
2: So, das reicht jetzt! Raus mit euch!
0: Halb blind vom Cayennepfeffer fällt Mona Lisa in den Suppenkessel. Da kommt Cerberus in die Küche und entdeckt Idefix.
8: Das ist doch einer von den Unbeugsamen, aus dem mache ich jetzt Hundefrikassee.
0: Doch Cerberus rutscht auf den Knoblauchknollen aus und knallt gegen die Küchenwand.
7: Ich mag kein Frikassee, tut mir leid.
0: Idefix läuft aus der Küche. Schaschliks und Apfelsine aber haben ein Problem.
7: Was sollen wir tun, Sienchen? Die Suppe ist verdorben und wir haben keine neuen Zutaten mehr.
0: Idefix läuft aus dem Palast zu der Tutnix und Turbine.
9: Hä? Was ist? Was ist?
7: Es gibt Ärger. Dein Herrchen und Frauchen sollen für Labienus kochen und haben keine Zutaten mehr. Wir müssen ihnen neue besorgen, sonst werden sie den Löwen serviert.
9: Den Löwen?
7: Erkläre ich euch später. Folgt mir!
0: Auf dem Marktplatz machen die drei Freunde einen Einkaufsbummel.
7: Wir brauchen einen Korb.
0: Turbine besorgt einen.
7: Und auf geht's. Der tut nichts. Da links sind Linsen. Turbine, hier rechts sind Artischocken. Und gleich gegenüber Thymian. Jetzt noch Garum.
9: Was?
7: Ihr wisst schon, diese komische Fischsoße. Die gibt's da beim Fischhändler.
0: Plötzlich stehen die Palasthunde vor Idefix.
8: Schluss mit dem Einkaufsbummel. Jungs, haut's in die Pfanne. Die richtigen Zutaten habt ihr schon.
0: Doch gegen die schnelle Turbine und den Staaten der Tutnix haben die Beagle wie immer keine Chance. Diesmal nimmt die Bulldogge einen toten Fisch zu Hilfe und ohrfeigt die Beagle damit. Cerberus sieht ohnmächtig zu.
8: Die hauen uns in die Pfanne. Ich wär verrückt.
7: Tja, Cerberus. Ihr Gallier haben eben sehr viel mehr auf der Pfanne, als du denkst.
0: Idefix tritt gegen einen Stapel leere Holzfässer und die begraben Cerberus unter sich. Die Freunde packen das Garum in ihren Einkaufskorb und schleichen in den Palast. Zur gleichen Zeit fliehen Schaschliks und Apfelsine aus der Küche.
2: Aber die Römer werden uns verfolgen. Ich will doch in Lutetia bleiben, Bärchen.
7: Uns bleibt keine Wahl, Sienchen. Ohne neue Zutaten können wir die Suppe nicht kochen. Dann werden wir zu einer Delikatesse. Aber für die Löwen.
0: Während Schaschliks und Apfelsine durch die Flure schleichen, kommen die Unbeugsamen in eine leere Küche.
9: Beim Bebelenos, wo sind Herrchen und Frauchen?
7: Vielleicht haben die Römer sie eingesperrt, weil sie die Suppe nicht hingekriegt haben.
10: Ich gehe sie suchen.
7: Nein. Wir können ihnen nur helfen, wenn wir die römische Suppe für sie kochen.
11: Okidoki. Aber wie macht man das?
0: Als erstes schüttet Turbine den Inhalt des Einkaufskorbs auf den Küchentisch. Idefix schiebt einen leeren Kessel auf den Herd. Dann füllen die drei alle Zutaten hinein.
7: Nicht das Garum vergessen, Turbine.
4: Und du, der tut nix, gibst die Zwiebeln dazu, wenn die Suppe eingekocht ist.
9: Die Zwiebeln? Welche Zwiebeln?
7: Wir haben die Zwiebeln vergessen.
11: Okidoki, ich hol sie.
9: Glaubst du, die hat das gerade wirklich verstanden?
0: Mit Überschallgeschwindigkeit rennt Turbine aus dem Palast auf den Marktplatz. Doch hier kommt sie ins Stocken.
11: Zwiebeln, also, wie haben die nochmal ausgesehen?
0: Turbine sucht die Marktstände ab. Doch jetzt kommen die Palasthunde wieder zu sich.
8: Los, schnappt sie euch!
0: Doch um sich einfangen zu lassen, ist Turbine viel zu schnell. Wenn die Beagles sie fassen wollen, ist sie längst weg. Aber wie sehen noch mal Zwiebeln aus? Idefix wird langsam ungeduldig.
4: Turbine braucht aber ganz schön lang. Wo bleibt sie?
0: Endlich wird Turbine fündig und rast zurück. Unterdessen entdeckt Quadratus im Palast das flüchtende Metzger-Ehepaar.
12: Ihr verlasst uns? Darf ich daraus schließen, dass meine Überraschung fertig ist?
0: Mit zwei Soldaten eskortiert Quadratus die beiden Richtung Küche zurück. Vorher rauscht Turbine herein.
11: Und hier sind sie schon, die Zwiebeln.
9: Barwurf, Champignons, war ja klar, dass sie wieder etwas falsch verstanden hat.
12: Dann lasst mal sehen.
11: Egal.
7: Ach, Turbine.
0: Turbine nimmt die Champignons ins Maul und spuckt sie in die Suppe. Als Quadratus hereinkommt, verstecken sich die Unbeugsamen.
12: Oh, wunderbar. Erst die Delikatesse und dann die Pyramiden.
2: Aber wird...
0: Das Metzgerpaar sieht staunend in den dampfenden Suppentopf.
2: Oh, Schaschlikspächen, das ist ein Wunder. Ein gallisches Wunder.
12: Ich kann für euer Süppchen jedenfalls nur hoffen, dass es besser mundet, als es aussieht.
0: Zwei Soldaten tragen den Kessel aus der Küche. Quadratus und das Metzger-Ehepaar folgen ihnen. Kurz darauf steht ein dampfender Teller voll grüner Suppe vor dem General. Mona Lisa und Quadratus sehen ihm beim Essen zu.
6: Allein bei dem Gedanken, dass gallische Hände diese Suppe zubereitet haben, wird mir übel.
13: Ah, köstlich. Ich danke dir für die Überraschung, Quadratus. Dank dir erfüllen meinen Palast alle Düfte Roms.
4: Da habt ihr noch mal Glück gehabt, Gallia. Verschwindet!
0: Technikus scheucht die Metzgersleute nach Hause und Quadratus schleimt sich beim General ein.
12: Ich bin entzückt, dass sie euch mundet. Nur nebenbei, ich hab sie getrocknet.
0: Doch Labienus entdeckt einen Champignon auf dem Löffel.
13: Das hast du doch mit Absicht gemacht. Du weißt genau, dass ich gegen Champignons allergisch bin. Gegen alle Pilze.
0: Labienus muss aufs Klo.
12: Und meine Kreuzfahrt auf dem...
13: Was glaubst du wohl, Quadratus? Was glaubst du wohl?
0: Vor dem Palast weiß Terminus, Cerberus und Co. zurecht.
14: Wo seid ihr drei gewesen? Ha? Ihr habt den Palast nicht ohne uns zu verlassen. Ab ins Körbchen. Heute kein Festnapf.
0: Beim Festmahl der Unbeugsamen gibt's heute extra viele Würstchen.
9: So, Leute, das geht aufs Haus. Eine klassische gallische Delikatesse. Na los, lasst es euch schmecken.
0: Der Tutnix wirft jedem eine Wurst ins Maul. Auch Asthmatix.
15: Na, meine Welpen habt ihr.
9: Bawuff, entschuldige, Asthmatix.
15: Wisst ihr, genau deshalb sind mir Brotkrumen immer lieber.
0: Ein Löwe mit Heimweh. Der Tutnix hat für die Unbeugsamen einen ganzen Haufen Würstchen organisiert.
7: Deine Herrchen sind sehr spendabel, der tut nix.
9: Tja, Idefix, in so harten Zeiten wie diesen halten wir Gallier zusammen und lassen niemanden auf den Hund kommen.
11: Ach ja, wirklich? Nicht mal einen Menschen?
0: Ein Stück weiter stoppt ein römischer Pferdekarren mit einer seltsamen Ladung. Vorn auf dem Wagen neben dem Römer sitzt ein Hund.
8: Alles muss raus, du bewachst den Karren. Ich gehe zum Metzger Schaschliks und besorge euch bald ein Futter. Unser Passagier regt sich sonst zu sehr auf.
0: Neugierig kommen die Freunde zum Pferdewagen. Darauf steht eine abgedeckte Kiste. Idefix sieht durch ein Loch in der Plane.
11: Da! Na, was hast du gesehen?
7: Ein großes Tier.
0: Und es spricht zu den Freunden.
16: Habt keine Angst vor mir. Ich bin der Löwe. Schlussverkauf ist. Helft mir bitte, hier auszubrechen. Ich bin alt und möchte so gerne meine geliebten Pyramiden nochmal sehen.
11: Ah, du kommst aus Hispanien.
7: Nein, die Pyramiden stehen doch in Ägypten, Turbine. Keine Sorge, wir holen dich da raus.
0: Nur Sardine ist skeptisch.
6: Sag mal, bist du auf den Kopf gefallen? Wie sollen wir das Riesenvieh da rauskriegen?
7: Ob Hund oder Löwe, gegen die Römer halten wir zusammen.
9: Da kann ich dir nur zustimmen, Idefix.
0: Doch zunächst fängt der römische Wagenlenker Miseradius die Freunde in einem Käfig ein. Nur Sardine hat Glück, wird aber vom Hund des Römers gejagt.
8: Alles muss raus, halt! Drei sind doch genug und was sollen wir mit einer Katze anfangen?
0: Er wirft die Freunde in den Löwenkäfig. Alles muss raus, ist schadenfroh.
17: Hallo, ihr Schoßhündchen.
9: Lass mich raus, dann zeigt dir das Schoßhündchen was, Bawuff.
8: Na dann los, alles muss raus. Auf zum Circus Colossalum.
6: Die fahren zum Colossalum? Da werde ich Hilfe brauchen, um sie da rauszuholen.
0: Im Colossalum wartet Labienus schon auf die Lieferung.
8: Ave, o Präfekt Labienus.
18: Miseradius, wurde auch Zeit. Wie steht es um die Zirkusspiele? Bietest du diesem Provinznest ein Schauspiel, das denen in Rom ebenbürtig ist?
8: Oh ja, ihr werdet hochzufrieden sein. Das haut die Lutetianer um.
0: Idefix steckt den Kopf durch die Plane.
7: Bei Belbelenos, Mona Lisa und Labienus.
8: Möchtet ihr die Teilnehmer sehen?
18: Nein, ich vertraue dir. Endlich Brot und Spiele für die Lutetianer. Ein grandioses Schauspiel, das ihnen die Allmacht Roms aufführen wird. Danach wagt niemand mehr, sich zu widersetzen.
8: Ich habe ein paar Straßenköter gefangen. Wenn die in der Zirkusarena landen, werden sie es bereuen, mir je begegnet zu sein.
0: Erschrocken sehen die Freunde den Löwen an.
9: Im Zirkus? Heißt das etwa, dass wir gegeneinander kämpfen sollen?
16: Genau. Wir haben keine andere Wahl. Darum wollte ich noch vor meiner Ankunft hier ausbrechen. Jetzt ist es zu spät. Das nächste Mal werden wir uns erst in der Arena wiedersehen.
7: Mach dir keine Sorgen. Irgendwie kommen wir hier schon wieder raus.
0: Unterdessen läuft Sardine zum anderen Flussufer zu Weißnix.
6: Hey, Weißnix! Juhu!
15: Juhu, hier, Sardine!
6: Man hat die Unbeugsamen ins Kolossalum verschleppt. Du musst mir helfen, sie da rauszuholen. Im Kampf gegen einen Löwen haben sie keine Chance.
15: Ein Löwe? In Lutetia?
16: Hast du Halluzinationen, Sardine?
6: Weiß nix. Es ist ernst.
15: Das war kein Scherz.
0: Im Kolossalum baut Priseradius einige Holzhindernisse auf. Die Freunde stehen in der Arena und werden von Alles muss raus bewacht.
17: Ihr seid hier bei mir.
9: Nicht mehr lange.
17: Du hast recht. Ihr verlasst diesen Ort über und über mit Ruhm bedeckt oder im Bauch des Löwen. Verstanden, Schoßhündchen?
9: Der soll es nicht wagen, mich noch einmal Schoßhündchen zu nennen.
7: Beruhige dich, wir spielen das Spiel mit. Ich glaube, ich weiß jetzt, wie wir hier rauskommen und das zusammen mit Schlussverkauf ist.
11: Und wo kommt man hier raus?
7: Bleib ganz ruhig, ich hab da so eine Idee.
9: Genug gequasselt, auf geht's!
0: Priseradius will die Freunde auf den Löwenkampf vorbereiten und attackiert sie mit einem Karren. Idefix und Turbine können nicht rechtzeitig ausweichen und werden gerammt. Der Tutnix aber greift den Karren an und setzt Priseradius schachmatt. Jetzt müssen die Freunde zwei waagerecht rotierenden Stangen ausweichen. Für Idefix kein Problem, er läuft unter den Stangen einfach hindurch. Als nächstes beschießt Priseradius die Freunde mit einer Kürbisschleuder. Idefix und der Tutnix trifft das Fruchtgemüse. Nur Turbine läuft jedem Wurfgeschoss davon. Unterdessen experimentiert Weißnix mit diversen Tinkturen. Sardine wird langsam ungeduldig.
19: Was ist? Wird's bald? Ich hab's eilig.
20: Ganz ruhig, bin gleich fertig.
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1: Hallo, liebe Hörspielfreunde. Hier bin ich wieder, der Jens von der Hörspielfabrik. Heute habe ich eine neue Folge von Zuckerstark im Gepäck. Dieses Mal versuchen Leon und Mirko, die beiden Schnüffelnasen, den Diebstahl eines Diamanten aufzuklären. Allerdings ohne ihren Freund Kommissar Pfahl, denn der sitzt im Gefängnis. Mehr verrate ich nicht, denn jetzt geht's los mit dem ersten Teil von Zuckerstark und die Tigerkralle. Zuckerstark und die Tigerkralle.
2: Geh auf Angriffsposition Delta 457. Leon, siehst du die Laserkanonen von dem Flaggschiff?
3: Habe ich auf dem Schirm. Soll ich ihn ein bisschen verwirren?
2: Ja, aber dreh eine kleine Ehrenrunde und versuch getroffen zu wirken. Wenn du hinter ihm bist, eröffne das Feuer.
3: Okay, na dann lass uns mal schauen, wie dir das schmeckt, Flaggschiffchen.
2: Sehr schön, Leon. Ich glaube, er nimmt es dir ab.
3: Er dreht zu dir. Pass auf, Mirko. Vorsicht, er hat dich im Visier. Du musst abtauchen. Mirko, verdammt!
2: Jetzt! Er hat den Braten gerochen. Okay, weg hier. Leon, ich sehe dich zweimal. Das ist ein Feinder, der sieht genauso aus wie du. Mist, ihr seid zu dicht. Ich kann euch nicht mehr unterscheiden. Leon!
1: Mirko Stark wachte auf. Seit 2 Tagen schlief er nicht sehr gut. Und das hatte seine Gründe. Als er in die Schule kam, wartete Leon Zucker schon auf ihn. Es war alles anders seit 2 Tagen. Die Zeitungen schrieben über den spektakulärsten Diebstahl in ihrer Stadt. Die Tigerkralle. Ein Diamant im Wert von 140 Millionen Euro wurde vor 2 Tagen aus dem Sicherheitsbereich des Museums gestohlen. Der Dieb wurde zwar verhaftet, aber von der Tigerkralle keine Spur. Genau der richtige Fall für Leon und Mirko, wenn da nicht die Sache mit Kommissar Pfahl gewesen wäre.
2: Hast du schon was von ihm gehört?
3: Nein. Hast du gestern Abend in den Nachrichten das Bild der einen Überwachungskamera gesehen?
2: Habe ich. Der Dieb auf dem Bild sah genauso aus wie Kommissar Pfahl.
3: Das ist doch total verrückt.
2: Unverkleidet in diesen Sicherheitsbereich reinzumarschieren, die Tigerkralle klauen und sich dann auch noch erwischen lassen.
3: Naja, wenn er sich verkleidet hätte, wäre er wahrscheinlich nicht an dem Wachpersonal vorbeigekommen. Und die Videokameras sind ja angeblich alle von ihm ausgeschaltet worden.
2: Bis auf die eine, die er nicht kannte.
3: Aber das ist alles zu eindeutig, Mirko.
2: Bin ganz deiner Meinung.
3: Was will er mit einem 140 Millionen Euro Diamanten?
2: Naja, ich wüsste da schon einiges, aber du hast natürlich recht. Er könnte diese Tigerkralle nur zu Geld machen, wenn er sehr, sehr gute Kontakte zu schwerreichen Kunsthändlern hätte. Das ist absurd.
3: Ich glaube, dass er, bevor dieser Diamant hier auftauchte, nicht einmal wusste, dass es ihn gibt.
2: Letzte Woche hatte er uns doch noch ziemlich wütend erzählt, dass wieder einmal irgend so ein blödes Kunstwerk in der Stadt bewacht werden muss und einige von seinen Leuten dafür abgezogen werden.
3: Also, Kommissar Pfahl, ein Diamantenräuber, das passt nicht wirklich zusammen. Klingt wie Himbeereis mit Senf.
2: Oder Fußball mit Schlittschuhen.
3: Anakin im Wunderland.
2: Ich habe gestern Abend noch mal beim Polizeipräsidium angerufen und der Kollege von Kommissar Pfahl...
3: Der mit dem Vollbart?
2: Ja, ich glaube, die sind auch befreundet. Er hat mir gesagt, Pfahl sitzt noch in U-Haft, Besuch ausgeschlossen.
1: Es war zum Verrücktwerden. Kommissar Pfahl saß im Gefängnis. Alle Indizien sprachen dafür, dass er der Dieb der Tigerkralle war. Auf dem Video einer versteckten Kamera war angeblich zu sehen, wie er den Diamanten aus der Vitrine nahm und aus dem Sicherheitsbereich hinausrannte. Als die Alarmanlagen dann losgingen, wurde er bewusstlos mit einer Wunde am Hinterkopf im Flur des Museums gefunden. Auch das Wachpersonal hatte bezeugt, dass Kommissar Pfahl sich im Sicherheitsbereich aufhielt. Doch konnte es wirklich sein? Hatten sich Leon und Mirko so in ihm getäuscht? Sie wollten es nicht glauben. Leon und Mirko mussten herausfinden, was da genau passiert war. Etwas war faul an diesem Diamantenraub. Und außerdem war Kommissar Pfahl ihr Freund. Am Nachmittag gingen sie zum Polizeirevier und versuchten, irgendwie an Neuigkeiten heranzukommen.
4: Kinder, es ist ja nett, dass ihr euch so um Herrn Pfahl kümmert. Aber werdet euch endlich klar darüber, dass er ein Verbrecher ist. Er hat geglaubt, die Kameras sind alle abgeschaltet. Tja, Pech gehabt.
3: Aber wo ist dann der Diamant?
5: Frau Staatsanwältin Grünig, Sie kennen doch auch Kommissar Pfahl. Glauben Sie wirklich, er würde so etwas tun?
4: Also für ein paar Freizeitdetektive seid ihr ziemlich schlecht. Die Lösung liegt doch auf der Hand. Er hatte natürlich einen Komplizen. Er schaltet alle Kameras aus, holt die Tigerkralle gefahrlos aus der Vitrine, lässt sich eins verpassen und behauptet, er wäre niedergeschlagen worden. Raffiniert. Aber leider hat die eine versteckte Kamera alles gefilmt. So. Ihr müsst jetzt leider gehen. Es ist Sache der Staatsanwaltschaft und seinen Komplizen werden wir auch noch erwischen. Es ist nur eine Frage der Zeit, bis unser ehemaliger Kommissar mit der Wahrheit rausrücken wird. Lange möchte man nämlich nicht allein im Keller des Gefängnisses sitzen. Auf Wiedersehen, Kinder.
1: Staatsanwältin Gröning war nicht zu überzeugen und Kommissar Pfahl war nicht mehr Kommissar. Zuckerstark klangen die letzten Worte noch in den Ohren und es dauerte einen Moment, bis die beiden sich wieder fassten. Mirko und Leon mussten nun ohne Hilfe der Polizei recherchieren. Das war wesentlich schwieriger, denn sonst hatte Kommissar Pfahl ihnen immer noch ein paar Informationen zukommen lassen. Allerdings wussten die beiden jetzt, wo sich der Kommissar aufhielt. Im Keller des Gefängnisses. Das Polizeigebäude und das Mädcheninternat waren vor langer Zeit ein gemeinsames Gebäude. In den 60er Jahren wurde das damalige große Jungeninternat in das heutige Polizeipräsidium und das neue Mädcheninternat aufgeteilt. Ein Teil der alten Internatshäuser gehörten heute sogar zum Städtischen Museum. Leon hatte eine vage Idee, von der er selbst nicht ganz überzeugt war.
6: Okay, gar nicht schlecht. Und wie willst du in das Mädcheninternat kommen?
3: Mirko, die Schwester von diesem, wie heißt der denn noch gleich, der immer mit dem gelben Basecap.
6: Ach, du meinst Tyrone?
3: Genau. Ist die nicht da drin?
6: Nee, die ist da schon raus. Ist ja locker 6 Jahre älter als Tyrone.
3: Mist, wir müssen da irgendwie rein. Bestimmt gibt es einen alten Kellergang oder so, der mit der Polizeiwache noch verbunden ist.
6: Mit Sicherheit. Aber als der Anbau zum Gerichts- und Polizeigebäude wurde, haben die bestimmt darauf geachtet, dass es keinen Verbindungsweg mehr zum Internat gibt.
3: Klar haben die das, aber was ist mit alten Kabel- und Lüftungsschächten, Abflussrohren, Wasserleitungen und so?
6: Du meinst...
3: Genau das meine ich.
6: Gute Idee. Dann muss ich mein Morse-Alphabet allerdings nochmal auffrischen.
3: Geht mir nicht anders.
6: Okay, aber wie kommen wir in dieses Internat? Wir müssen wohl ein paar Mädchen um Hilfe bitten.
3: Wen schlägst du vor?
6: Welche, Leo, welche?
3: Oh Mann.
6: Oh Frau.
3: Jetzt hör schon auf.
1: Die Idee, vom Internat Kontakt zu Kommissar Pfahl aufzunehmen, war grundsätzlich gut. Aber in das Mädcheninternat hineinzukommen, erwies sich als ziemlich schwierig. Am nächsten Tag wagten sie in der Schule einen ersten Versuch.
3: Na los, frag sie.
2: Wieso ich?
3: Weil du der Ältere bist.
2: Scherzkeks, die steht da mit den ganzen anderen Mädchen rum.
3: Schwierig. Okay, komm.
2: Hallo Samira, ich bin Mirko.
3: Ich bin Leon.
7: Ich weiß, wer ihr seid.
2: Nur mal eine Frage. Geht deine Schwester nicht auf ein Internat?
7: Ja, wieso?
3: Und in welches?
7: Wieso wollt ihr das wissen?
2: Können wir dich mal allein sprechen?
1: Samira war eigentlich sehr nett. Leon und Mirko kannten sie von der letzten Theateraufführung beim Jahresabschlussfest. Sie hörte sich die Geschichte der beiden an.
7: Sorry, Jungs, ich kann euch da wirklich nicht helfen. Meine Schwester ist in England auf einem Internat. Fragt doch Pia. Ich glaube, ihre Mutter ist dort Lehrerin.
3: Wer ist Pia?
2: Die Pia?
7: Ja, Pia. Gibt es noch eine andere Pia auf unserer Schule?
3: Nein.
7: Soll ich sie fragen?
3: Das wäre super.
1: In der nächsten Hofpause kam Pia zu Mirko und Leon.
8: Hi, Pia. Samira erzählte mir von eurem neuen Fall. Also, ich kann meine Mutter fragen, ob sie euch helfen kann.
3: Besser nicht.
8: Wieso? Ich denke, ihr wollt ins Mädcheninternat.
2: Naja, nicht so offensichtlich. Eigentlich eher so...
3: heimlich.
8: Wie? Ihr wollt euch da reinschleichen?
2: Es wäre einfach besser, wenn niemand so viel Wind davon bekommt.
8: Ey, die halbe Schule weiß schon Bescheid. Ihr habt Samira gefragt. Genauso gut hättet ihr ein Plakat vor der Schule aufhängen können. Mirko und Leon wollen ins Mädcheninternat. Kann ihnen jemand helfen? Bitte meldet euch.
3: Schon gut. Wir haben verstanden.
2: Wir müssen da irgendwie rein, Pia. Kannst du uns vielleicht helfen?
8: Schwierig, aber nicht unmöglich. Was springt für mich dabei raus?
2: Okay.
1: Pia war älter als Mirko und Leon, hatte lange blonde Haare und war sogar Vertrauensschülerin der Mädchen. Außerdem hatte sie zwei echte Trümpfe im Ärmel. Nicht nur, dass ihre Mutter im Mädcheninternat unterrichtete, nein, sie kannte auch die Schulsprecherin des Internats, Franziska. Und das war genau das, was Zuckerstark brauchten. Eine Verbündete unter den Mädchen. Nur, was konnten sie Pia bieten?
8: Ich hab einen Vorschlag für euch. Ihr kennt doch diesen süßen Kai aus eurer Parallelklasse.
2: Kai, ja klar.
3: Ja, klar. Was ist mit dem?
8: Nichts, aber ich würde gern, dass sie ihn auf Doreen aufmerksam macht.
2: Doreen?
8: Genau, Doreen. Die ist nämlich total verknallt in diesen Kai. Und außerdem ist sie meine beste Freundin.
2: Ah, verstehe.
8: Na, dann sind wir uns ja einig.
3: Und das ist alles?
8: Ja.
2: Und du machst uns den Kontakt zu dieser Franziska, klar?
8: Yep.
2: Okay.
1: Es war einfacher, als die beiden gedacht hatten. Kai war zwar nicht wirklich ein Freund, aber ein fairer Typ. Zumindest beim Fußball. Das sollte also nicht allzu schwierig sein. Pia verabredete ein Treffen mit Franziska. Das war wesentlich komplizierter, denn die Mädchen hatten in der Woche nicht die Möglichkeit, das Internat zu verlassen. Es wurde ein Treffpunkt am Internatszaun Richtung Stülpfließwald vereinbart. Diese Gegend kannten Mirko und Leon nur zu gut. Zumal das Teufelsmoor auf der anderen Seite des Stülpfließwaldes mittlerweile Leons Mutter gehörte. 2 Tage später trafen sich Mirko und Leon mit Franziska am vereinbarten Treffpunkt. Kommissar Pfahl saß jetzt schon seit 4 Tagen in Untersuchungshaft.
7: Hallo, seid ihr da?
3: Franziska?
7: Ja, hier. Hi, ihr beiden. Cool, jetzt lerne ich euch mal kennen.
2: Ja, hallo.
7: Und danke übrigens. Ihr habt ja auch irgendwie das Internat gerettet. Denn wenn das Teufelsmoor trockengelegt worden wäre, wäre ja wahrscheinlich auch der Stülpfließwald verschwunden. Jedenfalls ein großer Teil von ihm. Okay, was kann ich für euch tun?
3: Du hast doch bestimmt von diesem Diamantraub gehört.
7: Klar, war doch einer von der Polizei, oder?
2: Naja, wir glauben das nicht so richtig und würden gern mit dem Verdächtigen reden.
7: Hä? Verstehe nur, Wartehäuschen.
2: Also, okay, sag du.
3: Nee, ist schon okay, sag du zuerst.
7: Jungs, ich hab nicht allzu viel Zeit. In 10 Minuten muss ich wieder im Gebäude sein.
1: Zuckerstark erklärte Franziska die Lage. Franziska kannte sogar den alten Kellergang, der zum jetzigen Polizeirevier führte.
7: Aber der ist zugemauert, da kommt man nicht mehr durch.
3: Wir würden gern selbst einen Blick darauf werfen. Vielleicht gibt es eine alte Wasserleitung oder sowas.
2: Dann könnten wir eventuell mit dem Gefangenen über Klopfzeichen Kontakt aufnehmen.
7: Ihr habt echt so viele Kriminalromane gelesen. Krass. Ich kann euch hier unmöglich allein reinhelfen. Da muss ich erst die Mädchen fragen.
3: Alle?
7: Klar, wir haben hier ein internes Gesetz. Jungenzutritt nur mit Zustimmung aller.
2: Aber dann wissen ja alle Bescheid.
7: Ja, aber wenn alle zugestimmt haben, halten auch alle dicht.
3: Leuchtet irgendwie ein. Wir haben wohl keine andere Wahl.

0: Am nächsten Tag trafen sie sich zur gleichen Zeit noch einmal am Zaun, um zu erfahren, was die Abstimmung unter den Mädchen ergeben hat. Zu ihrem Erstaunen kam Franziska nicht allein.
1: Hi, das ist unser Besucherkomitee. Sie wollten euch erst sehen, bevor wir euch das Abstimmungsergebnis mitteilen. Darf ich vorstellen? Nani, unser Mathe-Genie.
2: Hey,
1: Lara, zuständig für alles, was mit Büchern zu tun hat.
3: Hallo.
1: Und Lilly, unsere Jüngste. Sie vertritt die Kleinen.
4: Hallo, schön, euch kennenzulernen.
5: Ja, hallo.
1: Okay, und wie weiter? Wir haben abgestimmt.
0: Die Mädchen schauten sich kurz an und dann nickten alle stumm Franziska zu.
1: Und entschieden, dass ihr rein dürft.
6: Cool, super.
5: Danke.
3: Aber das ist nicht so einfach, wie ihr denkt.
1: Der Zugang zum Keller ist bei den Kleinen, unten. Lilly wird euch, wenn ich euch zu ihr bringe, zum Keller führen und auch wieder abholen.
2: Aber wir müssen euch erstmal auf das Gelände bekommen, dann im Haus verstecken und euch nach der Bettruhe zum Keller führen, ohne dass die Lehrer etwas davon mitbekommen. Der einzigen Lehrerin, der wir hier vertrauen, ist Frau Meinelt.
5: Pias Mutter?
3: Ja.
1: Wir können euch nur hier reinholen, wenn sie Spätdienst hat. Für den Fall, dass ihr erwischt werdet, wird es für uns nicht ganz so hart.
2: Das kriegen wir dann schon hin. Aber hoffen wir mal, dass alles gut geht.
6: Und wann hat Frau Meinelt Spätdienst?
3: Heute Abend. Von 18 bis 1 Uhr.
5: Okay, und wie kommen wir rein?
1: Gut, passt auf.
0: Die Mädchen im Internat waren wirklich super organisiert. Insgeheim wünschten sich Leon und Mirko, dass es schön wäre, wenn das bei den Jungs an ihrer Schule auch so wäre. Der Plan der Mädchen war folgender. Nach dem Abendbrot, so gegen 19.30 Uhr, gab es bei den Lehrern eine sogenannte Tagesübergabe. Das hieß, die Lehrer tauschten sich kurz aus, ob etwas Besonderes vorgefallen war, ob jemand schon Strafpunkte bekommen hatte und so weiter. Das dauerte meist um die 20 Minuten. Und genau in dieser Zeit gab es auf dem Internatsgelände keine Aufsicht. Die einzige Möglichkeit, unbemerkt über den Zaun auf das Gelände zu kommen.
1: Wenn ihr auf dem Gelände seid, versteckt euch Nani in einem Vorratsraum für Reinigungsmaterial im ersten Stock des Hauptgebäudes.
0: Von dort würde Franziska sie um 22 Uhr abholen und in die untere Etage bringen.
1: Lilly führt euch dann zum Kellereingang.
6: Okay,
5: gut.
0: Die Stelle, an der Zucker stark über den Zaun klettern sollten, war nicht weit von ihrem jetzigen Treffpunkt. Von einer großen Eiche gab es einen Ast, der in 5 Meter Höhe über den Zaun ragte. Dort würden die Mädchen die beiden abholen.
5: Und wie sollen wir da runterkommen? 5 Meter ist ziemlich hoch.
1: Wir bringen ein Seil mit.
6: Seil?
1: Das werfen wir euch dann hoch.
6: Verstehe.
5: Okay.
2: Seid am besten ab 19.20 Uhr in Bereitschaft. Lara wird euch ein Zeichen geben, wann es losgeht.
3: Ihr seht mich dann schon.
6: Gut.
5: Danke, dass ihr uns helft.
3: Danke, bis heute Abend.
6: Hammer, oder?
5: Was?
6: Na, die Mädchen.
5: Echt cool, finde ich auch. Bin gespannt auf heute Abend.
0: Das war der erste Teil von Zuckerstark und die Tigerkralle. Ich würde mich freuen, wenn ihr beim zweiten Teil wieder mit dabei seid und verbleibe bis dahin mit einem herzlichen Tschüss.
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6: Mit Alexander Kanja. Hallo zusammen und das sind die wichtigsten Meldungen des Tages. Die Bundesregierung hat ganz viele Entscheidungen getroffen, die gut für Deutschland sein sollen. Die große Steuerreform soll besonders Familien mehr Geld bringen. Bis zu 600 Euro mehr im Monat pro Jahr, sagt SPD-Chef Lars Klingbeil. Auch wer nur ein kleines oder mittleres Einkommen hat, soll weniger Steuern zahlen, reiche Menschen dafür mehr. Außerdem sollen Kindergeld und Kinderfreibetrag angehoben werden. Und weil Fehlzeiten an den Arbeitsplätzen gerade hoch sind, werden telefonische Krankschreibungen abgeschafft. Wer krank ist, braucht schon ab dem ersten Tag eine Krankschreibung vom Arzt. Auch die Vorschläge der Rentenkommission sollen vollständig umgesetzt werden, sagte Bundeskanzler Friedrich Merz.
7: Wir sorgen für mehr Wettbewerb, wir sorgen für mehr Beweglichkeit unserer Unternehmen, wir sorgen für den Erhalt unseres Sozialstaats und wir sorgen für die Entlastung der Arbeitnehmerinnen und Arbeitnehmer und der Unternehmen, indem wir die Steuern senken und die Bürokratie zurückbauen.
6: Bis spätestens Ende des Jahres sollen die entsprechenden Gesetze verabschiedet worden sein. Dieses kleine Bartgeier-Mädchen ist wirklich mutig. Alosa heißt sie und ist vor gut einer Woche in den Bayerischen Alpen ausgewildert worden. Seitdem sitzt sie in einer Felsnische in ihrem Nest und ist jetzt schon zu ihren ersten Probeflügen abgehoben. Das ist außergewöhnlich früh, sagte uns Projektleiter Toni Wegscheider.
8: Sie brauchen ca. 3 bis 4 Wochen, bis sie aus dieser Nische dann zum ersten Mal abfliegen können. Die machen also selbstständig Flugübungen in ihrem Nest. Und starten dann im Alter von ca. 120 Tagen, also mit 4 Monaten, dann eigenständig mit dem Flug.
6: Wir wünschen der jungen Bartgeier-Dame natürlich alles Gute und weiterhin guten Flug. Die Gewerkschaft Verdi hat im Handel zu Warnstreiks aufgerufen. In den Morgenstunden geht es los. Dann kann es sein, dass in manchen Geschäften weniger Mitarbeiter arbeiten oder Regale später aufgefüllt werden. Nicht alle Läden bleiben geschlossen. Das hängt davon ab, wie viele Beschäftigte vor Ort mitstreiken. Betroffen sein können zum Beispiel Supermärkte, Drogerien, Möbelhäuser, Baumärkte und Elektronikmärkte. Der Grund für die Streiks ist ein Streit um mehr Lohn für die Beschäftigten im Handel. Mike aus den USA hat 38 Stunden am Stück Golf gespielt, ganz ohne Pause. Damit hat er zwar einen neuen Weltrekord aufgestellt, doch darum ging es ihm gar nicht. Er hat nämlich mit jedem Golfschlag Geld für ein Kinderkrankenhaus in Afrika gesammelt. $150.000 sind so zusammengekommen. Soweit die Meldungen und die Radio Teddy Nachrichten zum Nachhören jederzeit in der Radio Teddy App und überall, wo es Podcasts gibt.
2: Wenig los da oben am Himmel, vereinzelt mal eine kleine Wolke, die ist aber harmlos bei Temperaturen zwischen 14 und 17 Grad in den nächsten Stunden. Und der Freitag, der Start ins Wochenende, der wird dann deutlich kühler als die anderen Tage zwischen 19 und 26 Grad, aber dafür schön sonnig.
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0: Ich kenne wenig Menschen, die quasi ihren Schlüssel nehmen, gehen, sofort auf dem Weg nach Hause und dann sind sie zu Hause fertig. Dann überlegt man auf dem Weg zum Auto nochmal, ach, was wollte ich einkaufen? Okay. Hm. Und dann muss man vielleicht nochmal unterwegs einkaufen. Hm. Es ist auch immer irgendwas. Und genauso geht es unseren Kindern auch. Zu gucken, was finde ich jetzt interessant. Und was unsere Kinder, was wir wirklich lernen dürfen von unseren Kindern, ist, die sind viel achtsamer als wir. Was die für Dinge sehen auf dem Weg, was die für Dinge mitkriegen, was die plötzlich noch interessant und spannend finden. Das ist doch großartig. Eigentlich sollten wir uns davon eine Scheibe abschneiden.
1: Also Scheibe abschneiden und wahrscheinlich ein bisschen mehr Zeit einplanen. Danke an Psychologin Henriette Grünert.
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1: Mit Nils, hallo. Lia ist bei ihrem Papa im Auto etwas aufgefallen. Nämlich, dass die Straße in der Sonne vor ihnen manchmal pitschnass aussieht. Und wenn sie dann hinkommen, dann ist doch alles trocken. Warum ist das so? Also Lia, was du da gesehen hast, war eine Luftspiegelung, auch Fata Morgana genannt. Aber so eine Luftspiegelung ist auch für Wissenschaftler echt schwierig zu erklären. Einfach gesagt kann man aber sagen, dass die Lichtstrahlen, die zu uns kommen, immer den schnellsten Weg zu uns nehmen. Und bei unterschiedlich warmen Luftschichten kann es sein, dass der längere Weg zu uns schneller ist als der kürzeste. Dann sehen wir Sachen, die es gar nicht gibt. Eine nasse Straße zum Beispiel, da spiegelt sich dann der Himmel drin. In der Wüste können Seen oder Bäume zu sehen sein. Über manchen Meeren schweben Häuser und Bäume im Himmel über dem Wasser. Früher, da konnten sich die Menschen das natürlich nicht erklären und dachten an einen bösen Zauber von der Fee Morgana. Ein anderes Wort für Fee ist Vater. Deshalb heißen solche Luftspiegelungen eben auch Fata Morgana.
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2: Hey.
1: Hier, probier mal.
2: Mir ist wahnsinnig warm da unterm Arm.
1: Mir ist heiß und dir ist heiß.

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1: Und jetzt geht's um das Thema Gesundheit für die ganze Familie mit Kinderarzt Jens-Uwe Köhler. Ob Tetanus, Diphtherie oder Kinderlähmung, Impfungen im Kindesalter müssen regelmäßig aufgefrischt werden. Und jetzt kommt's, natürlich auch bei uns Erwachsenen. Viele Kinder sind ja außerdem ein bisschen ängstlich, wenn es eine Spritze gibt. Da könnten wir die Kids ja auch gleich so ein bisschen seelisch und moralisch unterstützen. Es lohnt sich also in doppelter Hinsicht für uns Eltern, wenn wir auch den eigenen Impfpass mitnehmen, wenn für unseren Nachwuchs eine Impfung ansteht.
2: In der Tat. Und ich bin eigentlich erstaunt, wie häufig ich gerade junge Eltern finde, die nicht ausreichend geimpft sind. Bei der Gelegenheit einer Kinderimpfung bietet sich's geradezu an, über diese Themen zu sprechen. Ich biete den Eltern relativ häufig auch an, den Elternimpfpass zu kontrollieren. Und wie gesagt, ich bin ziemlich erstaunt, wie häufig wir Eltern mitimpfen können.
1: Wie ist das eigentlich, wenn jemand den Impfpass verbummelt hat und gar nicht mehr weiß, wann seine letzte Impfung war? Kann man eigentlich zu viel impfen?
2: Nein, ein Überimpfen ist grundsätzlich nicht möglich.
1: Also dann am besten gleich mal gucken, wie der eigene Impfschutz aussieht und dann mit den Kindern zusammen den großen Peaks entgegennehmen. Danke an Kinderarzt Jens-Uwe Köhler. 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
6: Mit Alexander Kanja. Hallo zusammen und das sind die wichtigsten Meldungen des Tages. Die Bundesregierung hat ganz viele Entscheidungen getroffen, die gut für Deutschland sein sollen. Die große Steuerreform soll besonders Familien mehr Geld bringen. Bis zu 600 Euro mehr im Monat pro Jahr, sagt SPD-Chef Lars Klingbeil. Auch wer nur ein kleines oder mittleres Einkommen hat, soll weniger Steuern zahlen. Reiche Menschen dafür mehr. Außerdem sollen Kindergeld und Kinderfreibetrag angehoben werden. Und weil Fehlzeiten an den Arbeitsplätzen gerade hoch sind, werden telefonische Krankschreibungen abgeschafft. Wer krank ist, braucht schon ab dem ersten Tag eine Krankschreibung vom Arzt. Auch die Vorschläge der Rentenkommission sollen vollständig umgesetzt werden, sagte Bundeskanzler Friedrich Merz.
7: Wir sorgen für mehr Wettbewerb, wir sorgen für mehr Beweglichkeit unserer Unternehmen, wir sorgen für den Erhalt unseres Sozialstaats und wir sorgen für die Entlastung der Arbeitnehmerinnen und Arbeitnehmer und der Unternehmen, indem wir die Steuern senken und die Bürokratie zurückbauen.
6: Bis spätestens Ende des Jahres sollen die entsprechenden Gesetze verabschiedet worden sein. Dieses kleine Bartgeiermädchen ist wirklich mutig. Alosa heißt sie und ist vor gut einer Woche in den Bayerischen Alpen ausgewildert worden. Seitdem sitzt sie in einer Felsnische in ihrem Nest und ist jetzt schon zu ihren ersten Probeflügen abgehoben. Das ist außergewöhnlich früh, sagte uns Projektleiter Toni Wegscheider.
8: Sie brauchen ca. 3 bis 4 Wochen, bis sie aus dieser Nische dann zum ersten Mal abfliegen können. Die machen also selbstständig Flugübungen in ihrem Nest. Und starten dann im Alter von ca. 120 Tagen, also mit 4 Monaten, dann eigenständig mit dem Flug.
6: Wir wünschen der jungen Bartgeier-Dame natürlich alles Gute und weiterhin guten Flug. Die Gewerkschaft Verdi hat im Handel zu Warnstreiks aufgerufen. In den Morgenstunden geht es los. Dann kann es sein, dass in manchen Geschäften weniger Mitarbeiter arbeiten oder Regale später aufgefüllt werden. Nicht alle Läden bleiben geschlossen. Das hängt davon ab, wie viele Beschäftigte vor Ort mitstreiken. Betroffen sein können zum Beispiel Supermärkte, Drogerien, Möbelhäuser, Baumärkte und Elektronikmärkte. Der Grund für die Streiks ist ein Streit um mehr Lohn für die Beschäftigten im Handel. Mike aus den USA hat 38 Stunden am Stück Golf gespielt, ganz ohne Pause. Damit hat er zwar einen neuen Weltrekord aufgestellt, doch darum ging es ihm gar nicht. Er hat nämlich mit jedem Golfschlag Geld für ein Kinderkrankenhaus in Afrika gesammelt. $150.000 sind so zusammengekommen. Soweit die Meldungen und die Radio Teddy Nachrichten zum Nachhören jederzeit in der Radio Teddy App und überall, wo es Podcasts gibt.
2: Wenig los da oben am Himmel, vereinzelt mal eine kleine Wolke, die ist aber harmlos bei Temperaturen zwischen 14 und 17 Grad in den nächsten Stunden. Und der Freitag, der Start ins Wochenende, der wird dann deutlich kühler als die anderen Tage zwischen 19 und 26 Grad, aber dafür schön sonnig.
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1: Und jetzt geht's um den gesunden Kinderschlaf. Damit verbunden ist natürlich auch immer der gesunde Elternschlaf. Und viele von uns kennen das, obwohl das Kind längst durchschläft. Wir Erwachsenen haben dann plötzlich Probleme durchzuschlafen. Ich spreche darüber mit Schlafmedizinerin Dr. Samia Little-Elk. Sammy, welche Möglichkeiten gibt's, wenn das Kind jetzt endlich durchschläft und Mama und Papa quasi verlernt haben, durchzuschlafen?
2: Ja, das ist ein sehr frustrierender Moment für viele Eltern, wenn sie merken, jetzt können sie eigentlich und können dann doch nicht schlafen. Der allerwichtigste Tipp ist, sich damit keinen Stress zu machen und nochmal zu überprüfen, ob man vor dem Schlafengehen sich auch genug Zeit genommen hat, um herunterzufahren, um wirklich auch den Abend und den Schlaf einzuläuten. Das heißt, keine Geschäftsmails abends noch beantworten, die Steuererklärung machen und sich womöglich streiten, sondern wirklich eher dann auch zur Ruhe zu finden. Abendrituale sind für Kinder super wichtig, aber für uns Erwachsene auch. Können uns auch dabei helfen, zu schlafen. Manch einem hilft es auch, sich von seinen eigenen Gedanken und seiner Aufgewühltheit durch Hörbücher oder Hörspiele abzulenken. Das klappt nicht nur bei Kindern, auch bei Erwachsenen häufig. Viele Hörspiel-Apps kann man auch mit einem Timer so einstellen, dass die irgendwann dann auch aufhören nach einer Dreiviertelstunde, Stunde. Aber am wenigsten hilft, sich Stress mit der Situation zu machen.
1: Ganz konkret, Sammy, wenn wir jetzt in der Nacht wach werden, aufstehen oder liegen bleiben?
2: Was man nicht tun sollte, ist wie so ein Grillspieß sich hin und her drehen und immer frustrierter werden. Also wenn man dann das Gefühl hat, man ist echt wach, dann wirklich aufstehen und irgendwas Monotones machen, bis man wieder müde, so müde ist, dass man eher schlafen könnte und dann wieder ins Bett gehen.
1: Also auf keinen Fall den Grillspieß machen. Danke für den Tipp. Schlafmedizinerin Dr. Samia Little-Elk zum Thema Schlafstörungen bei Eltern.
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1: Mit Nils, hallo. Und wir haben diese Frage hier.
2: Ich heiße Helena, bin 9 Jahre alt. Ich würde gerne wissen, warum das Meer nicht im Meeresboden einsackt, weil wenn ich ja einen Eimer voll Wasser in Sand kippe, geht es ja auch ein.
1: Ja, das hast du ganz richtig beobachtet, Helena. Kippt man Wasser auf eine Wiese oder in die Sandkiste, dann verschwindet es im Boden. Es versickert. Der Grund sind kleine Lücken zwischen den Sandkörnern. Dort kann das Wasser durchfließen. Diese Lücken nennt man Porenräume. Wenn aber zu viel Wasser auf einmal kommt, sind alle Lücken voll und das Wasser bleibt oben stehen und es versickert nur sehr langsam. Im Meer ist das anders, weil der Boden aus ganz kleinen Körnern besteht, die fast keine Lücken haben. Die Körner in einer Sandkiste sind dagegen vergleichsweise groß. Ja wirklich, obwohl sie so klein sind. Aber unter dem Meer gibt es eben einen Boden aus noch viel kleineren und feineren Körnern, zwischen denen nun wirklich fast gar kein Platz ist. Das sind die sogenannten Tone. Dieser Ton dichtet den Meeresboden ab. Da kommt kaum Wasser durch. Für uns Menschen ist das natürlich sehr praktisch, denn so können wir im Sommer im Meer baden gehen.
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1: Ja, und es scheint ein altbekanntes Problem zu sein. Ich habe heute gefragt, kennt ihr das, dass euer Kind kurz vor dem Schlafengehen nochmal Kohldampf hat? Und da kann auch noch einiges anderes dahinter stecken, außer nur Hunger, sagt Familienexpertin und Psychologin Henriette Grünert.
2: Bei dem abendlichen Kohldampf muss man ein bisschen gucken. Also es könnte ja sein, dass das Kind einfach nochmal Aufmerksamkeit braucht, noch nicht schlafen kann und so quasi die Zeit bis zum Einschlafen verlängern will. Es kann aber auch sein, dass, weil Kinder ja noch nicht so einen ganz festgezurrten Rhythmus haben, tatsächlich irgendwie vorm Schlafen nochmal der Bauch grummelt und es irgendwie noch was zu essen her muss. Und das kann man ja ein bisschen beobachten. Also ich würde auf jeden Fall was zu essen geben. Man kann ja irgendwie einen kleinen Snack bereit haben. Und wenn das Kind dann wirklich isst, dann hat es halt noch Hunger gehabt. Und wenn es aber nur so ein bisschen dran rumknabbert, dann sieht man ja auch, es war eher so Mittel zum Zweck. Und wenn es Mittel zum Zweck ist, dann auf jeden Fall wird es mit dem Kind besprechen und sagen, ne, ich kann mir vorstellen, du brauchst vielleicht irgendwie noch eine Umarmung, um dich in den Schlaf zu verabschieden. Also solche Dinge auf jeden Fall dann ernst nehmen.
1: Und mal ganz im Ernst, ich sag mal so, wir Eltern, wenn die Kinder dann im Bett sind und wir gemütlich auf der Couch sitzen, wie oft holen wir uns noch eine kleine Knabberei, vielleicht ein paar Nüsse oder ein Stückchen Schokolade? Vielen Dank an Radio Teddy Familienexpertin Henriette Grünert.

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6: Mit Alexander Kanja. Hallo zusammen und das sind die wichtigsten Meldungen des Tages. Die Bundesregierung hat ganz viele Entscheidungen getroffen, die gut für Deutschland sein sollen. Die große Steuerreform soll besonders Familien mehr Geld bringen. Bis zu 600 Euro mehr im Monat pro Jahr, sagt SPD-Chef Lars Klingbeil. Auch wer nur ein kleines oder mittleres Einkommen hat, soll weniger Steuern zahlen. Reiche Menschen dafür mehr. Außerdem sollen Kindergeld und Kinderfreibetrag angehoben werden. Und weil Fehlzeiten an den Arbeitsplätzen gerade hoch sind, werden telefonische Krankschreibungen abgeschafft. Wer krank ist, braucht schon ab dem ersten Tag eine Krankschreibung vom Arzt. Auch die Vorschläge der Rentenkommission sollen vollständig umgesetzt werden, sagte Bundeskanzler Friedrich Merz.
7: Wir sorgen für mehr Wettbewerb, wir sorgen für mehr Beweglichkeit unserer Unternehmen, wir sorgen für den Erhalt unseres Sozialstaats und wir sorgen für die Entlastung der Arbeitnehmerinnen und Arbeitnehmer und der Unternehmen, indem wir die Steuern senken und die Bürokratie zurückbauen.
6: Bis spätestens Ende des Jahres sollen die entsprechenden Gesetze verabschiedet worden sein. Dieses kleine Bartgeier-Mädchen ist wirklich mutig. Alosa heißt sie und ist vor gut einer Woche in den Bayerischen Alpen ausgewildert worden. Seitdem sitzt sie in einer Felsnische in ihrem Nest und ist jetzt schon zu ihren ersten Probeflügen abgehoben. Das ist außergewöhnlich früh, sagte uns Projektleiter Toni Wegscheider.
8: Sie brauchen ca. 3 bis 4 Wochen, bis sie aus dieser Nische dann zum ersten Mal abfliegen können. Die machen also selbstständig Flugübungen in ihrem Nest. Und starten dann im Alter von ca. 120 Tagen, also mit 4 Monaten, dann eigenständig mit dem Flug.
6: Wir wünschen der jungen Bartgeier-Dame natürlich alles Gute und weiterhin guten Flug. Die Gewerkschaft Verdi hat im Handel zu Warnstreiks aufgerufen. In den Morgenstunden geht es los. Dann kann es sein, dass in manchen Geschäften weniger Mitarbeiter arbeiten oder Regale später aufgefüllt werden. Nicht alle Läden bleiben geschlossen. Das hängt davon ab, wie viele Beschäftigte vor Ort mitstreiken. Betroffen sein können zum Beispiel Supermärkte, Drogerien, Möbelhäuser, Baumärkte und Elektronikmärkte. Der Grund für die Streiks ist ein Streit um mehr Lohn für die Beschäftigten im Handel. Mike aus den USA hat 38 Stunden am Stück Golf gespielt, ganz ohne Pause. Damit hat er zwar einen neuen Weltrekord aufgestellt, doch darum ging es ihm gar nicht. Er hat nämlich mit jedem Golfschlag Geld für ein Kinderkrankenhaus in Afrika gesammelt. $150.000 sind so zusammengekommen. Soweit die Meldungen und die Radio Teddy Nachrichten zum Nachhören jederzeit in der Radio Teddy App und überall, wo es Podcasts gibt.
2: Wenig los da oben am Himmel, vereinzelt mal eine kleine Wolke, die ist aber harmlos bei Temperaturen zwischen 14 und 17 Grad in den nächsten Stunden. Und der Freitag, der Start ins Wochenende, der wird dann deutlich kühler als die anderen Tage zwischen 19 und 26 Grad, aber dafür schön sonnig.
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0: Ich habe früher oft von meiner Mutter den Spruch gehört, es wird gegessen, was die Kelle klackt. Also es wird gegessen, was auf den Tisch kommt. Für mich gab es keine Extrawürste früher beim Essen. Das ist aber in vielen Familien heute anders. Da werden regelmäßig 2 Gerichte gekocht, damit auch wirklich alle in der Familie zusammen am Familientisch sitzen und zusammen essen können. Und auch auf unseren Radio Teddy Social Media Kanälen, da habe ich genau diese Frage, ob ihr regelmäßig 2 Gerichte kocht, zur Abstimmung gegeben. Und da ist es relativ ausgeglichen. Also viele von euch, die

0: Ne? Natürlich kann ich sagen, es gibt das Essen, das habe ich für alle gekocht und wer es nicht isst, hat halt Pech gehabt. Mhm. Gleichzeitig denke ich, die Kinder entwickeln halt auch ja noch ihre Vorlieben. Ne? Und dann ist ihnen den einen Tag nach dem und den Antrag nach dem anderen und uns Eltern ist aber auch noch was ganz anderem. Und dann denke ich immer, eine Alternative ist schon in Ordnung, ne? Um sie auch da abzuholen, wo sie vielleicht irgendwie gerade sind. Und ich denke dann immer auch an uns, wir haben ja auch nicht jeden Tag vielleicht Lust auf das, was uns vorgesetzt wird, ne? Und dann ja, freuen wir uns, wenn es auch eine Alternative gibt.
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1: Mit Nils, hallo. Seit wann gibt es Hupen? Diese Frage hat uns Ole gestellt. Hupen gibt es schon sehr, sehr lange. Fast so lange, wie es Autos gibt. Als es Ende des 19. Jahrhunderts losging mit den Automobilen, da gab es sogenannte Ballhupen. Die hatten am Ende einen schwarzen Gummiball, auf den man drückte, und dann gab es dieses Geräusch. Mit der Hupe wollte man damals schon andere Autofahrer warnen, um Unfälle zu vermeiden. Einige Jahre später gab es dann die erste elektrische Hupe mit dem Namen Klaxon. Und die hörte sich so an. Erst waren im Auto noch beide Hupen vorhanden, für den Fall, dass etwas mit der Elektrizität nicht funktionierte. Nach und nach verschwanden dann die Ballhupen. Im Laufe der Zeit wurden die Hupen immer größer und lauter. Heutzutage sind die lautesten Hupen an LKW angebracht. Und die sind schon richtig laut. Und nicht nur im Straßenverkehr gibt es Hupen, auch Schiffe auf dem Wasser haben welche. Ja, sogar Flugzeuge, für den Fall, dass auf dem Rollfeld etwas oder jemand im Weg steht. Eines haben alle Hupen gemeinsam, sie sind ein Warnsignal. Ja gut, nicht alle Hupen. Es gibt auch Leute, die damit Musik machen.

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1: Heute mit Kinderarzt Jens-Uwe Köhler. Heute geht's um Kopfläuse. Und bei Kopflausbefall hilft entweder viel Geduld mit einem Läusekamm oder eben Spezialshampoo aus der Apotheke. Tja, und welche zusätzlichen Hygienemaßnahmen sind notwendig? Können Läuse beispielsweise auf dem Kopfkissen überleben und von da aus zurück auf den Kopf krabbeln, wenn die Haare entlaust wurden?
2: Nee, das ist so nicht. Also die Läuse sind wirklich hochspezialisiert, um auf der Kopfhaut zu leben. Beispielsweise braucht das Weibchen, nachdem es Blut gesaugt hat aus der Kopfhaut und ihre eigenen Eier ablegen möchte, unbedingt ein Haar, das eine bestimmte Länge hat, weil das Ei immer 5 mm über der Kopfhaut abgelegt wird. Das heißt, nur dort kann die Laus sich wohlfühlen. Und wenn die irgendwann mal aufs Kopfkissen gelangt, dann ist es fast nicht mehr überlebensfähig.
1: Das heißt, ich muss jetzt nicht die Bettwäsche nehmen und die bei 90 Grad durchwaschen?
2: Nein, ich glaube, das ist zu großer Aufwand. Was aber passieren kann, wenn die Laus sich mal in der Pudelmütze verirrt, das ist wirklich ein Verirren, das ist nicht ihr natürlicher Lebensraum, dann kann das natürlich, wenn der Pudel auf den anderen Kopf getragen wird, plötzlich übertragen werden. Aber das ist eher wirklich eine seltene Ausnahme.
1: Und als Eltern gehen wir dann einfach mal eine Zeit lang nicht ganz so dicht zum Kuscheln an die Kinder ran oder kuscheln ohne Kopf zusammenstecken.
2: In der Tat erlebe ich das überhaupt nicht selten, dass das dann ein Familienproblem ist. Und in der Tat ist das gelegentlich so, dass eine Mama, die jetzt mit ihrem Kind kommt, die ja vielleicht allein lebend ist, mich bittet, gucken Sie mal an meinen Kopf, das juckt's auch. Und nicht selten finde ich dann tatsächlich genau auch an dem Kopf der Mama das gleiche Problem.
1: Also in der Läusezeit sozusagen kopflos kuscheln. Danke an Kinderarzt Jens-Uwe Köhler. Seit 30 Jahren hat er eine eigene Praxis und ist außerdem Papa von 3 Söhnen, hat das also auch schon mal alles durch.
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6: Mit Alexander Kanja. Hallo zusammen und das sind die wichtigsten Meldungen des Tages. Die Bundesregierung hat ganz viele Entscheidungen getroffen, die gut für Deutschland sein sollen. Die große Steuerreform soll besonders Familien mehr Geld bringen. Bis zu 600 Euro mehr im Monat pro Jahr, sagt SPD-Chef Lars Klingbeil. Auch wer nur ein kleines oder mittleres Einkommen hat, soll weniger Steuern zahlen, reiche Menschen dafür mehr. Außerdem sollen Kindergeld und Kinderfreibetrag angehoben werden. Und weil Fehlzeiten an den Arbeitsplätzen gerade hoch sind, werden telefonische Krankschreibungen abgeschafft. Wer krank ist, braucht schon ab dem ersten Tag eine Krankschreibung vom Arzt. Auch die Vorschläge der Rentenkommission sollen vollständig umgesetzt werden, sagte Bundeskanzler Friedrich Merz.
7: Wir sorgen für mehr Wettbewerb, wir sorgen für mehr Beweglichkeit unserer Unternehmen, wir sorgen für den Erhalt unseres Sozialstaats und wir sorgen für die Entlastung der Arbeitnehmerinnen und Arbeitnehmer und der Unternehmen, indem wir die Steuern senken und die Bürokratie zurückbauen.
6: Bis spätestens Ende des Jahres sollen die entsprechenden Gesetze verabschiedet worden sein. Dieses kleine Bartgeier-Mädchen ist wirklich mutig. Alosa heißt sie und ist vor gut einer Woche in den Bayerischen Alpen ausgewildert worden. Seitdem sitzt sie in einer Felsnische in ihrem Nest und ist jetzt schon zu ihren ersten Probeflügen abgehoben. Das ist außergewöhnlich früh, sagte uns Projektleiter Toni Wegscheider.
8: Sie brauchen ca. 3 bis 4 Wochen, bis sie aus dieser Nische dann zum ersten Mal abfliegen können. Die machen also selbstständig Flugübungen in ihrem Nest. Und starten dann im Alter von ca. 120 Tagen, also mit 4 Monaten, dann eigenständig mit dem Flug.
6: Wir wünschen der jungen Bartgeier-Dame natürlich alles Gute und weiterhin guten Flug. Die Gewerkschaft Verdi hat im Handel zu Warnstreiks aufgerufen. In den Morgenstunden geht es los. Dann kann es sein, dass in manchen Geschäften weniger Mitarbeiter arbeiten oder Regale später aufgefüllt werden. Nicht alle Läden bleiben geschlossen. Das hängt davon ab, wie viele Beschäftigte vor Ort mitstreiken. Betroffen sein können zum Beispiel Supermärkte, Drogerien, Möbelhäuser, Baumärkte und Elektronikmärkte. Der Grund für die Streiks ist ein Streit um mehr Lohn für die Beschäftigten im Handel. Mike aus den USA hat 38 Stunden am Stück Golf gespielt, ganz ohne Pause. Damit hat er zwar einen neuen Weltrekord aufgestellt, doch darum ging es ihm gar nicht. Er hat nämlich mit jedem Golfschlag Geld für ein Kinderkrankenhaus in Afrika gesammelt. $150.000 sind so zusammengekommen. Soweit die Meldungen und die Radio Teddy Nachrichten zum Nachhören jederzeit in der Radio Teddy App und überall, wo es Podcasts gibt.
2: Wenig los da oben am Himmel, vereinzelt mal eine kleine Wolke, die ist aber harmlos bei Temperaturen zwischen 14 und 17 Grad in den nächsten Stunden. Und der Freitag, der Start ins Wochenende, der wird dann deutlich kühler als die anderen Tage zwischen 19 und 26 Grad, aber dafür schön sonnig.
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0: Wir Eltern wünschen uns doch alle, dass unsere Kinder bis zum Ende am Tisch sitzen bleiben. Bis wirklich alle fertig gegessen haben. Einfach, weil es auch so eine schöne familiäre Sache ist, wenn man zusammen am Tisch sitzt. Man kann sich so schön austauschen. Aber es fällt unseren Kindern einfach schwer. Radio Teddy Familienexpertin Henriette Grünert. Sag mal, warum fällt es unseren Kindern denn eigentlich so schwer, bis zum Ende am Tisch sitzen zu bleiben?
2: Ich glaube, sie verstehen oft nicht, warum sie das tun sollen. Was heißt bis zum Schluss, ne? Bis jeder aufgegessen hat? Also das heißt, sie müssen auch auf Papa warten, der vielleicht jetzt extrem langsam ist oder zwischendurch noch ganz viel quatscht und deshalb irgendwie ewig nicht fertig wird. Oder wie lange müssen sie warten? Ne? Allein dieses Zeitverständnis, was ist bis zum Schluss? Lassen wir es doch gehen. Ne? Es gibt vielleicht so Momente, wo wir sagen, die paar Minuten, wo wir alle irgendwie was im Mund haben, versuchen wir sitzen zu bleiben und vielleicht kurze Regeln, ne? So die auch verständlich sind, aber ansonsten.

0: Grünert.
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1: Mit Nils, hallo. Bei dem heißen Sommerwetter, was wir gerade haben, ist Sonnencreme natürlich ganz wichtig. Aber jetzt kommt die Frage von Nele. Sie hat nämlich im Schrank Sonnencreme aus dem letzten Jahr gefunden. Darf sie die noch nehmen? Viele sagen, riecht noch gut, können wir noch nehmen. Also ich habe da mal lieber einen Experten gefragt, den Hautarzt Professor Uwe Trefzer. Und der sieht das ein bisschen anders.
2: Das ist eine extrem wichtige Frage. Man sollte jedes Jahr eine neue Sonnenmilch kaufen, ganz wichtig, obwohl man sagt, okay, da ist er noch halb voll und ist er immer noch schön weiß. Die Schutzwirkung nach einem Jahr ist nicht mehr voll gegeben. Übrigens ist es nicht so, dass je teurer eine Sonnenmilch, desto besser. Solange die Lichtschutzfaktoren draufstehen, sind die Präparate von verschiedenen Herstellern absolut vergleichbar und man muss nicht sehr viel Geld ausgeben.
1: Frische Sonnencreme ist also sehr wichtig und dennoch sollte man sich nicht auf die Sonnencreme allein verlassen, sagt Expertin Christiane Nientim.
3: Eben auch, dass die Kinder Kleidung anhaben, also ein Hemdchen am Strand, ein Hütchen und dass sie vor allen Dingen nicht in der prallen Sonne sind. Also zwischen 11 und 15 Uhr am Mittelmeer sollten ihre Kinder im Schatten sein.
1: Dann sind wir am besten geschützt. Schönen Sommer euch noch.
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2: Viele von uns kennen inzwischen Brillen mit Blaulichtfilter und auch den Nachtmodus am Smartphone, denn inzwischen wissen wir, dass digitale Medien einen Einfluss auf unseren Schlaf haben. Schlafmedizinerin Dr. Samia Little-Elk erklärt, wie Bildschirmzeiten den Schlaf der ganzen Familie beeinflussen und worauf wir Eltern dabei achten müssen.
3: Also zum einen möchte der Körper am Abend gerne runterfahren und am Bildschirm sitzen verhindert das meistens. Man kann zwar einerseits, wenn man das früh genug am Abend macht, durchaus auch so ein bisschen runterfahren, weil es ablenkt von so Alltagssorgen und so, das ist was Entspannendes. Aber unmittelbar vor dem Einschlafen stört es eher, weil es nochmal aufwühlt. Und das andere ist, dass wir durch dieses Licht, vor allen Dingen den hohen Blaulichtanteil, den Bildschirme häufig haben, das unterdrückt die Produktion oder Ausschüttung des Schlafhormons Melatonin, sowohl bei Erwachsenen als auch bei Kindern.
2: Sammy, was bedeutet das denn für alle Eltern, die ganz viel am Bildschirm arbeiten müssen? Kann man davon Schlafstörungen bekommen?
3: Vor allen Dingen in der zweiten Tageshälfte, beziehungsweise wenn es zum Abend hingeht, dann ist es wichtig, dass wir diesem Blaulichtanteil nicht mehr so ausgesetzt sind. Also ich sag mal so, bei den letzten 2-3 Stunden vor dem Schlafen gehen, sollten wir zumindest einen Blaulichtfilter im Bildschirm haben. Aber wir wissen auch, dass der Blaulichtanteil alleine das nicht ausmacht. Es ist wirklich auch das Aktivierungsniveau, das wir haben, vor allen Dingen Kinder bekommen, wenn sie in Bildschirme schauen. Und was ganz fatal ist, wenn wir jetzt auch über etwas ältere Kinder sprechen, wenn die dann auch noch so im Kontakt sind, wenn die chatten mit anderen Kindern. Also all das sollte am Abend auf gar keinen Fall mehr passieren.
2: Also 2-3 Stunden vor dem Schlafengehen am besten auf Bildschirmzeit verzichten. Das gilt für Kinder und für uns Eltern. Das rät Radio Teddy Familienexpertin, Schlafmedizinerin Dr. Samia Little-Elk. 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
3: Mit Alexander Kanja. Hallo zusammen und das sind die wichtigsten Meldungen des Tages. Die Bundesregierung hat ganz viele Entscheidungen getroffen, die gut für Deutschland sein sollen. Die große Steuerreform soll besonders Familien mehr Geld bringen. Bis zu 600 Euro mehr im Monat pro Jahr, sagt SPD-Chef Lars Klingbeil. Auch wer nur ein kleines oder mittleres Einkommen hat, soll weniger Steuern zahlen. Reiche Menschen dafür mehr. Außerdem sollen Kindergeld und Kinderfreibetrag angehoben werden. Und weil Fehlzeiten an den Arbeitsplätzen gerade hoch sind, werden telefonische Krankschreibungen abgeschafft. Wer krank ist, braucht schon ab dem ersten Tag eine Krankschreibung vom Arzt. Auch die Vorschläge der Rentenkommission sollen vollständig umgesetzt werden, sagte Bundeskanzler Friedrich Merz.
4: Wir sorgen für mehr Wettbewerb, wir sorgen für mehr Beweglichkeit unserer Unternehmen, wir sorgen für den Erhalt unseres Sozialstaats und wir sorgen für die Entlastung der Arbeitnehmerinnen und Arbeitnehmer und der Unternehmen, indem wir die Steuern senken und die Bürokratie zurückbauen.
3: Bis spätestens Ende des Jahres sollen die entsprechenden Gesetze verabschiedet worden sein. Dieses kleine Bartgeiermädchen ist wirklich mutig. Alosa heißt sie und ist vor gut einer Woche in den Bayerischen Alpen ausgewildert worden. Seitdem sitzt sie in einer Felsnische in ihrem Nest und ist jetzt schon zu ihren ersten Probeflügen abgehoben. Das ist außergewöhnlich früh, sagte uns Projektleiter Toni Wegscheider.
5: Sie brauchen ca. 3 bis 4 Wochen, bis sie aus dieser Nische dann zum ersten Mal abfliegen können. Die machen also selbstständig Flugübungen in ihrem Nest. Und starten dann im Alter von ca. 120 Tagen, also mit 4 Monaten, dann eigenständig mit dem Flug.
3: Wir wünschen der jungen Bartgeierdame natürlich alles Gute und weiterhin guten Flug. Die Gewerkschaft Verdi hat im Handel zu Warnstreiks aufgerufen. In den Morgenstunden geht es los. Dann kann es sein, dass in manchen Geschäften weniger Mitarbeiter arbeiten oder Regale später aufgefüllt werden. Nicht alle Läden bleiben geschlossen. Das hängt davon ab, wie viele Beschäftigte vor Ort mitstreiken. Betroffen sein können zum Beispiel Supermärkte, Drogerien, Möbelhäuser, Baumärkte und Elektronikmärkte. Der Grund für die Streiks ist ein Streit um mehr Lohn für die Beschäftigten im Handel. Mike aus den USA hat 38 Stunden am Stück Golf gespielt, ganz ohne Pause. Damit hat er zwar einen neuen Weltrekord aufgestellt, doch darum ging es ihm gar nicht. Er hat nämlich mit jedem Golfschlag Geld für ein Kinderkrankenhaus in Afrika gesammelt. $150.000 sind so zusammengekommen. Soweit die Meldungen und die Radio Teddy Nachrichten zum Nachhören jederzeit in der Radio Teddy App und überall, wo es Podcasts gibt.
2: Wenig los da oben am Himmel, vereinzelt mal eine kleine Wolke, die ist aber harmlos bei Temperaturen zwischen 14 und 17 Grad in den nächsten Stunden. Und der Freitag, der Start ins Wochenende, der wird dann deutlich kühler als die anderen Tage zwischen 19 und 26 Grad, aber dafür schön sonnig.
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1: Und jetzt geht's um den gesunden Schlaf mit Schlafmedizinerin Dr. Samia Little-Elk. Denn wenn die Kinder gut schlafen, dann schlafen auch wir Erwachsenen besser. Für frisch gebackene Eltern ist erholsamer Schlaf allerdings erstmal ein Wunschtraum. Babys schlafen polyphasisch. Sie werden nachts immer wieder wach, um beispielsweise zu trinken. Und das ist ganz, ganz wichtig für ihre Entwicklung. Das dürfen die quasi gar nicht verschlafen. Sammy, du rätst frisch gebackenen Eltern, sich am besten tagsüber auch mal hinzulegen. Wenn das Baby eingeschlafen ist, dann ist da eine perfekte Gelegenheit für. Was ist aber, wenn man jetzt gar nicht so auf Kommando einschlafen kann?
2: Ja, ich würde den Anspruch ablegen, in dieser Zeit auch tief und fest zu schlafen, oder schlafen zu müssen, weil das funktioniert dann tatsächlich nicht. Und wie gesagt, unsere innere Uhr ist eigentlich nicht so eingestellt, dass wir tagsüber mehrmals schlafen. Also so ein Nachmittagsschläfchen ist bei uns meistens durchaus möglich. Zumindest haben wir da auch hormonell unser Tief, so nach dem Mittagessen. Für einen ist es eher so 13 Uhr, für den anderen eher 15, 16 Uhr. Und sich da mal hinzulegen, funktioniert ganz gut, weil wir da auch unser hormonelles Tief haben. Da sind wir auch eher nicht so leistungsfähig. Und wenn man sich da mal hinlegt, mal so ein Stündchen mitruht, dann selbst wenn man nicht tief und fest einschläft, man merkt oft nicht, dass man schon im Leichtschlaf war. Und der kann bereits erholsam sein.
1: Also da ganz entspannt rangehen.

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1: Mit Nils, hallo. Lia ist bei ihrem Papa im Auto etwas aufgefallen. Nämlich, dass die Straße in der Sonne vor ihnen manchmal pitschnass aussieht. Und wenn sie dann hinkommen, dann ist doch alles trocken. Warum ist das so? Also Lia, was du da gesehen hast, war eine Luftspiegelung, auch Fata Morgana genannt. Aber so eine Luftspiegelung ist auch für Wissenschaftler echt schwierig zu erklären. Einfach gesagt kann man aber sagen, dass die Lichtstrahlen, die zu uns kommen, immer den schnellsten Weg zu uns nehmen. Und bei unterschiedlich warmen Luftschichten kann es sein, dass der längere Weg zu uns schneller ist als der kürzeste. Dann sehen wir Sachen, die es gar nicht gibt. Eine nasse Straße zum Beispiel, da spiegelt sich dann der Himmel drin. In der Wüste können Seen oder Bäume zu sehen sein. Über manchen Meeren schweben Häuser und Bäume im Himmel über dem Wasser. Früher, da konnten sich die Menschen das natürlich nicht erklären und dachten an einen bösen Zauber von der Fee Morgana. Ein anderes Wort für Fee ist Vater. Deshalb heißen solche Luftspiegelungen eben auch Fata Morgana.
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0: Sandra hier vom Radio Teddy Vormittag. Hier geht's jetzt wieder um Elternthemen.
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0: Die Langeweile unserer Kinder ist heute mein Thema in der Radio Teddy Familienfrage des Tages. Viele von euch scheinen das tatsächlich auch zu kennen, dass den Kindern sehr oft langweilig ist. 85% haben mit Ja gestimmt auf unseren Radio Teddy Social Media Kanälen. Ich kenne das selber auch von zu Hause von meinem 6-jährigen Sohn Hannes. Der kommt auch oft und sagt, Mama, ich weiß gar nicht, was ich machen soll. Und ich kann das überhaupt gar nicht verstehen. Radio Teddy Familienexpertin und Psychologin Henriette Grünert. Wie kann es sein, dass mein Kind dann oft sagt, dass ihm langweilig ist?
2: Das ist das Überangebot. Daran glaube ich fest. Wir sind voll mit Spielzeugen, das können die nie im Leben alles bespielen. Das Überangebot in den Medien, alleine sich irgendwie was zum Gucken auszusuchen. Es gibt Tausendes und von allem viel zu viel. Das ist ja so eine angespannte Langeweile. Das ist ja nicht so dieses, ich weiß nichts mit mir anzufangen, sondern ich weiß gar nicht, wo ich zuerst anfangen soll. Grundsätzlich ist Langeweile kein schlechtes Gefühl. Also den darf auch mal langweilig sein, ne? Weil wir ja schon davon ausgehen, dass da auch dann Kreativität draus entsteht. Und das würde ich auch fördern. Langeweile auch mal mit aushalten, nicht gleich irgendwie mit, na dann mal doch oder dann mach doch das Puzzle oder du hast doch noch das Feuerwehrauto, sondern dann auch mal sagen, na wonach ist dir denn? Worauf hättest du denn jetzt Lust? Und dann mal gucken, was entsteht.
0: Danke an Radio Teddy Familienexpertin Henriette Grünert. Ja, ich muss mir, glaube ich, persönlich auch selber mal den Schuh anziehen, dass ich nicht dafür verantwortlich bin, mein Kind die ganze Zeit zu beschäftigen.
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3: Mit Alexander Kanja. Hallo zusammen und das sind die wichtigsten Meldungen des Tages. Die Bundesregierung hat ganz viele Entscheidungen getroffen, die gut für Deutschland sein sollen. Die große Steuerreform soll besonders Familien mehr Geld bringen. Bis zu 600 Euro mehr im Monat pro Jahr, sagt SPD-Chef Lars Klingbeil. Auch wer nur ein kleines oder mittleres Einkommen hat, soll weniger Steuern zahlen. Reiche Menschen dafür mehr. Außerdem sollen Kindergeld und Kinderfreibetrag angehoben werden. Und weil Fehlzeiten an den Arbeitsplätzen gerade hoch sind, werden telefonische Krankschreibungen abgeschafft. Wer krank ist, braucht schon ab dem ersten Tag eine Krankschreibung vom Arzt. Auch die Vorschläge der Rentenkommission sollen vollständig umgesetzt werden, sagte Bundeskanzler Friedrich Merz.
4: Wir sorgen für mehr Wettbewerb, wir sorgen für mehr Beweglichkeit unserer Unternehmen, wir sorgen für den Erhalt unseres Sozialstaats und wir sorgen für die Entlastung der Arbeitnehmerinnen und Arbeitnehmer und der Unternehmen, indem wir die Steuern senken und die Bürokratie zurückbauen.
3: Bis spätestens Ende des Jahres sollen die entsprechenden Gesetze verabschiedet worden sein. Dieses kleine Bartgeiermädchen ist wirklich mutig. Alosa heißt sie und ist vor gut einer Woche in den Bayerischen Alpen ausgewildert worden. Seitdem sitzt sie in einer Felsnische in ihrem Nest und ist jetzt schon zu ihren ersten Probeflügen abgehoben. Das ist außergewöhnlich früh, sagte uns Projektleiter Toni Wegscheider.
5: Sie brauchen ca. 3 bis 4 Wochen, bis sie aus dieser Nische dann zum ersten Mal abfliegen können. Die machen also selbstständig Flugübungen in ihrem Nest. Und starten dann im Alter von ca. 120 Tagen, also mit 4 Monaten, dann eigenständig mit dem Flug.
3: Wir wünschen der jungen Bartgeierdame natürlich alles Gute und weiterhin guten Flug. Die Gewerkschaft Verdi hat im Handel zu Warnstreiks aufgerufen. In den Morgenstunden geht es los. Dann kann es sein, dass in manchen Geschäften weniger Mitarbeiter arbeiten oder Regale später aufgefüllt werden. Nicht alle Läden bleiben geschlossen. Das hängt davon ab, wie viele Beschäftigte vor Ort mitstreiken. Betroffen sein können zum Beispiel Supermärkte, Drogerien, Möbelhäuser, Baumärkte und Elektronikmärkte. Der Grund für die Streiks ist ein Streit um mehr Lohn für die Beschäftigten im Handel. Mike aus